0: Torchancen. Und in der zweiten Hälfte ist innerhalb kurzer Zeit rasch nach der Pause alles entschieden. Drei Tore für Sturm Graz durch Mitchell, Weinhandel und Neuerwerbung Jürgen Heil.
1: Ich glaube, das Ergebnis ist deutlicher als das Spiel war. Wir haben gewusst, dass das eine sehr, sehr enge Partie wird. Aber wir haben einfach in den 15 Minuten haben wir es aufgefressen und ich glaube einfach, dass das der Unterschied war.
0: Und Sturm Graz steht jetzt durch dieses 4:0 mit einem Bein in der dritten Qualifikationsrunde für die Champions League. Das Rückspiel gegen Heart of Midlothian nächsten Dienstag in Edinburgh darf für die Grazer kein Problem sein.
2: Jetzt zum Wetter und zu Thomas Wostal.
3: Anfangs sind heute noch dichte Wolken möglich und besonders an der Nordseite der Alpen etwas Regen, vor allem im Gebiet von Salzburg bis zum Mostviertel. Tagsüber lockert es aber rasch auf und die Sonne kommt davor. Mit der Sonne wird es auch halbwegs warm heute mit 20 bis 27 Grad am Nachmittag. In vielen Regionen kommt lebhafter Wind aus West bis Nordwest auf, erreicht in etwa 20 bis 40 Kilometer pro Stunde. Am Donnerstag wechselhaft mit Sonne, Wolken und gewitterigen Schauern. Am Freitag überall wieder mehr Sonne und trocken.
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1: Am Mikrofon Martina Großfurten, es ist 3 Uhr. Österreichs Schweinebetriebe sind unter Druck. Es gibt weniger Betriebe und gleichzeitig mehr Billigfleisch und das drückt die Preise. Der Verband Schweinehaltung Österreich warnt davor, dass das Angebot an heimischem Fleisch ausbleiben könnte, wenn die österreichische Landwirtschaft nicht unterstützt wird. Nikita Elsler berichtet.
2: Am europäischen Markt wird immer mehr billiges Schweinefleisch angeboten. Grund dafür ist die afrikanische Schweinepest in Europa und Exportbeschränkungen, sagt Franz Rauscher, Obmann des Verbands Schweinehaltung Österreich.
3: Vor allem von Spanien Richtung China war ja ein wichtiges Geschäft sogar. Es ist mit der Schweinepest in Spanien und der daraus folgenden Sperre durch China in Stocken geraten und das ganze Fleisch hat am europäischen Markt Platz finden müssen.
2: Das drückt die Preise und heimische Schweinebetriebe verdienen weniger. Gleichzeitig steigen die Kosten für Wasser, Strom und Futter. Österreich könne sich jedoch mit qualitativ hochwertigem Fleisch von Billiganbietern abheben. Zusätzlich brauche es verpflichtende Kennzeichnung bei Frischfleisch und verarbeiteten Produkten, meinen Expertinnen.
1: Das Polizeizentrum im umgebauten Hitler-Geburtshaus in Braunau startet seinen Betrieb. Jahrelang ist um eine adäquate Nutzung gerungen worden. Die äußere Umgestaltung soll dem Haus den Wiedererkennungswert und damit die Anziehungskraft als Wallfahrtsort nehmen. Zum ersten Mal seit Beginn der jüngsten Eskalationen im Irankrieg hat es jetzt in der Nacht auch Explosionen in der Hauptstadt Teheran gegeben. Die Flugabwehr ist aktiviert worden. Der Bodensee wird wieder zur großen Opernbühne. Um 10.30 Uhr eröffnet Bundespräsident Alexander Van der Bellen die Bregenzer Festspiele. Zum 80-jährigen Jubiläum steht zum ersten Mal Verdis La Traviata im Programm. Thomas Wunderlich.
4: Das optische Highlight der Inszenierung ist am Bodenseeufer kaum zu übersehen. Eine 28 Meter hohe zersplitterte Spiegelwand. Die 86 zerbrochenen Spiegelteile stehen für das Innenleben der Hauptfigur von La Traviata. Teil des Bühnenkomplexes ist auch ein Wasserbecken, das sich von der riesigen Spiegelwand bis direkt vor die Zuschauerränge zieht. Mit 1400 Quadratmetern ist es größer als etwa ein olympisches Schwimmbecken. Befüllt wird es mit Bodenseewasser, das täglich gefiltert und anschließend sauber in den See zurückgeleitet wird. Bis zum 23. August stehen insgesamt 28 Vorstellungen auf dem Programm und das Interesse ist jetzt schon riesig. Alle 188.000 Tickets sind bereits verkauft.
1: Jetzt zum Wetter und zu Thomas Wostal.
5: In den nächsten Stunden kann es vor allem an der Nordseite der Alpen ein wenig regnen, so vom Tiroler Unterland bis zum Wienerwald. Tagsüber lockert es heute aber bald.

0: auf und der Mittwoch bringt uns somit einige Stunden Sonnenschein. Anfangs ist es frisch, tagsüber wird es mit der Sonne warm, bei Höchstwerten von 20 bis 27 Grad. In 2000 Metern hat es zwischen 6 Grad auf der Rax und 12 in den Lienzer Dolomiten. In vielen Regionen kommt lebhafter Wind aus West bis Nordwest auf, erreicht in etwa 20 bis 40 Kilometer pro Stunde.
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1: Am Mikrofon Martina Großfurtner, es ist 4 Uhr. Die Spritpreise an Österreichs Tankstellen sind im Vergleich zu den vergangenen Wochen wieder deutlich gestiegen. Ein Liter Diesel kostet ziemlich genau 2 Euro, ein Liter Superbenzin etwa 1,85 Euro. Mit den Preiserhöhungen kommt auch die Debatte um die Spritpreisbremse zurück, berichtet Felix Nowak.
2: Nur 0,8 Cent pro Liter macht die Spritpreisbremse der Bundesregierung derzeit aus. Damit gibt der Bund leichte Steuermehreinnahmen wieder zurück. Der ursprüngliche zweite Teil der Maßnahme war deutlich umstrittener, die sogenannte Margenbegrenzung. Dieser Eingriff in die Gewinne großer Treibstoffkonzerne ist längst ausgelaufen. ÖGB-Volkswirtin Angela Pfister fordert eine Rückkehr.
3: Die Spritpreisbremse im Frühjahr hat gut geholfen.
2: Ein klares öffentliches Bekenntnis dazu kommt bislang von keiner der drei Regierungsparteien. Erste Verhandlungen soll es aber geben. Bisher hat die Margenbegrenzung vor allem die SPÖ forciert. ÖVP und Neos waren hingegen skeptisch bis ablehnend. Das dürfte auch jetzt wieder so sein.
1: Ein KI-Modell des ChatGPT-Herstellers OpenAI hat sich eigenständig in Computersysteme einer anderen KI-Firma gehackt. Möglich geworden ist das mit unentdeckten Sicherheitslücken und gestohlenen Zugangsdaten. OpenAI hat von einem beispiellosen Cyber-Zwischenfall gesprochen. Ohne es anzukündigen, hat Israels Armee in den vergangenen Monaten einen 23 Kilometer langen Erdwall durch den 40 Kilometer langen Gazastreifen aufgeschüttet. Viele Palästinenser und internationale Vertreter befürchten jetzt, dass Israel dauerhaft eine neue Grenze durch den Gazastreifen ziehen will. 9 Monate nach dem spektakulären Diebstahl im Pariser Louvre öffnet die berühmte Apollo-Galerie wieder. Die gestohlenen Schmuckstücke sind aber bis heute verschwunden. In Paris, Leonie Heitz.
4: Die prunkvoll vergoldete Decke und die monumentalen Gemälde der Apollo-Galerie können ab heute wieder bewundert werden. Was fehlt, sind die französischen Kronjuwelen. 8 Schmuckstücke im Wert von rund 88 Millionen Euro wurden beim spektakulären Einbruch im vergangenen Oktober gestohlen. Danach wurde die Sicherheit im Louvre verstärkt. Zusätzliche Kameras wurden installiert, die Zugänge besser gesichert und die verbliebenen Kronjuwelen in den Tresor der Banque de France gebracht. Sie sollen künftig in einem eigenen Hochsicherheitsraum ohne Fenster ausgestellt werden. Die mutmaßlichen Täter sind zwar gefasst, von den gestohlenen Juwelen fehlt aber bis heute jede Spur.
1: Und jetzt zum Wetter und zu Thomas Wostal.
5: Anfangs sind heute noch dichte Wolken möglich und besonders an der Nordseite der Alpen etwas Regen, vor allem im Gebiet von Salzburg bis zum Mostviertel. Tagsüber lockert es aber rasch auf und die Sonne kommt davor. Mit der Sonne wird es auch halbwegs warm heute mit 20 bis 27 Grad am Nachmittag. In vielen Regionen kommt lebhafter Wind aus West bis Nordwest auf, erreicht in etwa 20 bis 40 Kilometer pro Stunde. Am Donnerstag wechselhaft mit Sonne, Wolken und gewitterigen Schauern, am Freitag überall wieder mehr Sonne und trocken.
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0: 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Es ist 5 Uhr.
1: Am Mikrofon ist Lorenz Wildner. Die USA haben erneut militärische Ziele im Iran angegriffen. Es war die 11. Nacht in Folge von US-Angriffswellen. Diesmal hat es auch wieder Explosionen in Irans Hauptstadt Teheran gegeben. Irans Staatsmedien berichten von Flugabwehrfeuer in verschiedenen Bezirken der Stadt. Anfang Juni war Teheran das letzte Mal attackiert worden, damals von Israel. Die Zahl der österreichischen Schweinebetriebe ist in den letzten Jahren rückläufig. Zusätzlich gibt es immer mehr Billigfleisch am Markt. Das drückt die Preise. Der Verband Schweinehaltung Österreich warnt davor, dass das Angebot an heimischem Fleisch ausbleiben könnte, wenn die österreichische Landwirtschaft nicht unterstützt wird. Paula Schönberger und Nikita Elsler.
2: Am europäischen Markt wird immer mehr billiges Schweinefleisch angeboten. Grund dafür ist die afrikanische Schweinepest in Europa und Exportbeschränkungen, sagt Franz Rauscher, Obmann des Verbands Schweinehaltung Österreich.
3: Vor allem von Spanien Richtung China war ja ein wichtiges Geschäft sogar. Es ist mit der Schweinepest in Spanien und der daraus folgenden Sperre durch China in Stocken geraten und das ganze Fleisch hat am europäischen Markt Platz finden müssen.
2: Das drückt die Preise und heimische Schweinebetriebe verdienen weniger. Gleichzeitig steigen die Kosten für Wasser, Strom und Futter. Österreich könne sich jedoch mit qualitativ hochwertigem Fleisch von Billiganbietern abheben. Zusätzlich brauche es verpflichtende Kennzeichnung bei Frischfleisch und verarbeiteten Produkten, meinen Expertinnen.
1: In Venezuela soll der Prozess gegen den gestürzten Präsidenten Nicolas Maduro im Juni 2027 beginnen. Den Termin haben Maduro und die US-Staatsanwaltschaft vorgeschlagen. Die USA werfen dem gestürzten Präsidenten Drogenterrorismus vor. US-Spezialkräfte haben Maduro und seine Frau im Jänner bei einem Einsatz in Caracas gefasst und nach New York gebracht. Das Ehepaar plädiert auf nicht schuldig. Und hunderte Menschen fliehen in Südfrankreich vor einem neuen Waldbrand. Innerhalb weniger Stunden hat das Feuer bereits 1700 Hektar Land verbrannt, wie die Behörden mitgeteilt haben. Fast 1000 Feuerwehrleute waren im Einsatz. In der vergangenen Woche war es in Frankreich zu mehreren Großbränden gekommen. Die für heuer verbrannte Fläche Land übertrifft den bisherigen Höchststand an verbrannter Fläche von 2022. Das waren die Nachrichten mit Lorenz Wildner. Das
4: war's. 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Wetter mit Astrid Nentwich. Im Großen und Ganzen überwiegt der Sonnenschein, Astrid.
5: Etwas dichtere Wolken gibt es noch im Mostviertel. Sie lockern aber am Vormittag auf. Aktuell messen wir in St. Pölten, am Stetten, Wiener Neustadt und Wien 16 Grad, Retz 14, Zwettl frische 10 Grad. Im Lauf des Tages kommen dann zum Sonnenschein wieder einige Quellwolken. Ganz vereinzelt sind leichte Regenschauer möglich. Etwa im Wald- und Mostviertel. Meist bleibt es aber trocken. 19 bis 27 Grad. Morgen bleibt es wechselhaft mit dem ein oder anderen gewittrigen Schauer. Wieder 19 bis 27 Grad.
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5: Es sind uns keine Störungen gemeldet worden um diese Uhrzeit. Gute und vor allem sichere Fahrt.
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5: Schönen guten Morgen.
4: Einen wunderschönen guten Morgen am 22. Juli, Welttag des Gehirns. Ein guter Morgen zum Durchlüften, würde ich sagen. Hirn und Wohnräume, die Nächte, die sind sehr angenehm. Wir kommen jetzt einmal an im Tag mit ihrer Lieblingsmusik zum Aufstehen. Elton John gleich nach Shakin' Stevens, You Drive Me Crazy.

0: Das ist der schnellste Verkehrsservice im Land auf Radio Niederösterreich mit Astrid Nentwich und einer wichtigen Meldung für Niederösterreich.
1: A1 Westautobahn Richtung Salzburg zwischen Auhof und Pressbaum bei Kilometer 16 liegen nach einem Unfall Fahrzeugteile auf der Fahrbahn. Die Unfallstelle ist noch nicht abgesichert. Bitte aufpassen. Nochmal A1 Westautobahn Richtung Salzburg zwischen Auhof und Pressbaum bei Kilometer 16. Da gibt es Unfall Fahrzeugteile nach einem Unfall. Bitte besonders aufpassen hier.
0: Eine gute Fahrt.
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0: Krebs. Gesundes Misstrauen schadet nicht. Je hellhöriger Sie sind, desto besser ist es.
1: Löwe, Sie haben gern die Fäden in der Hand. Die Sterne sind Ihnen gewogen. Sie setzen sich mühelos durch.
0: Jungfrau, einige Änderungen könnten Sie derzeit verunsichern. Bewahren Sie Ruhe und Sie werden alles wieder in den Griff bekommen.
1: Waage, Ihre Bemühungen tragen Früchte. Ihre finanzielle Situation könnte sich verbessern.
0: Skorpion, kleinere Irritationen sind möglich. Sie sollten Ihnen aber nicht die Stimmung verderben.
1: Schütze, Ihre Belastbarkeit hat Grenzen. Treten Sie rechtzeitig kürzer.
0: Steinbock, Sie sind wie ein Fels in der Brandung. Auch in dieser hektischen Zeit bewahren Sie Ruhe.
1: Wassermann, in Geldangelegenheiten könnte Ihnen der Überblick fehlen. Schnallen Sie rechtzeitig den Gürtel etwas enger, seien Sie sparsamer.
0: Fische, Probleme lassen sich lösen. Ziehen Sie sich nicht zurück, tauschen Sie sich mit anderen aus.
1: Widder, ein ereignisreicher Tag liegt vor Ihnen. Dank Ihres hohen Energiepotenzials werden Sie alles mühelos bewältigen.
0: Stier, Venus strahlt hell. Gehen Sie aus, treffen Sie Freunde, auch die Romantik kommt heute nicht zu kurz.
1: Und noch Zwillinge, Mars sorgt für Unruhe. Lassen Sie sich mit einer Entscheidung Zeit, wenn Sie nicht so recht wissen, wie es weitergehen soll.

0: Schönen guten Morgen zu Ihnen ins Auto. Das ist die Wiederholung der Warnmeldung für Niederösterreich. Astrid Nentwig.
1: Bitte aufpassen auf der A1 der Westautobahn Richtung Salzburg. Zwischen Auhof und Pressbaum, da liegen nach einem Unfall Fahrzeugteile auf der Fahrbahn. Die Unfallstelle ist noch nicht abgesichert, daher bitte besonders aufpassen.
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0: Gott Sakrament in ORF 2. Da geht's gleich zur Sache zwischen Pfarrer Reisner und Kardinal Brunnenmeier.
1: Pfarrer Reisner, entscheide dich aus den Fingern von dieser Frau und der Familie und kehre zu deinem Priesteramt und zu deinem Keuschheitsgelübde zurück. Dann will ich noch einmal ein Auge zudrücken. Diesen Vorschlag mag ich nur, weil ich dich mag. Sondern jetzt wird's Zeit, dass du endlich dein Maul aufmachst.
2: Ich habe mein Keuschheitsgelübde nicht verletzt.
1: Das glaubt ja doch kein Mensch nicht.
2: Damit weiß man das Gegenteil.
0: Für Stefan Zinner, der den Pfarrer spielt, ist es immer ein Highlight, mit Erwin Steinhauer vor der Kamera zu sein, der den Kardinal spielt.
3: Weil er eben was auf dem Kasten hat und auch noch menschlich top. Also das gibt es jetzt auch nicht immer die Kombination im Filmbusiness. Ja, schon Champions League.
0: Das Ergebnis dieser Champions League ist heute Abend zu sehen in der neuen Staffel von Himmel, Herrgott, Sakrament, 20.15 Uhr in ORF 2.
1: Du mit deinem Helfer-Syndrom. Aber das machen wir jetzt ganz anders. Geh du mal in deine Sakristei, ich hol dich dann, sollte ich dich brauchen. Geh mal.

Mittwochmorgen, 5.26 Uhr. So klingt Aufstehen mit den größten Hits aller Zeiten auf Radio Niederösterreich. The Free Electric Band, Albert Hammond. Schönen guten Morgen.

0: Baum ist schon weg.
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2: Als erstes EU-Land führt Frankreich ein Social-Media-Verbot für unter 15-Jährige ein. Nach dem Senat hat am Abend auch die Nationalversammlung in Frankreich dem Gesetzesvorschlag zugestimmt. Das Verbot soll bereits nach den Sommerferien in Kraft treten. Das US-Militär hat nach eigenen Angaben erneut militärische Ziele im Iran angegriffen. Es waren Explosionen in Teheran zu hören. In puncto Angriffswellen durch die USA war es bereits die 11. Nacht in Folge. Und die Trockenheit setzt der Landwirtschaft bei uns in Niederösterreich zu. Die AGES errichtet daher jetzt im Bezirk Hollerbrunn in Großnondorf eine neue Versuchsstation. Das Ziel? Man möchte herausfinden, welche Sorten Hitze und Trockenheit am besten vertragen. Es geht da um eine zukunftsfitte Landwirtschaft, sagt Landwirtschaftsminister Totschnig.
1: Schauen wir mal, wie das Wetter heute für die Landwirtschaft wird. Recht angenehm das Sommerwetter derzeit, Astrid.
0: Stimmt, für jeden was dabei. Sonne, Regen und recht angenehme, moderate Temperaturen. Bad Deutsch-Altenburg aktuell 13 Grad, Mistelbach 14, Jauerling 11 Grad. Sonnig ist es heute wieder. Etwas dichtere Wolken gibt es noch im Mostviertel, die lockern aber am Vormittag auf. Im Lauf des Tages kommen dann zum Sonnenschein wieder einige Quellwolken. Ganz vereinzelt sind leichte Regenschauer möglich. 19 bis 27 Grad. Ebenso bis zu 27 Grad dann morgen und es bleibt wechselhaft mit dem einen oder anderen Regenschauer.
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0: Guten Morgen.
1: Einen schönen Start in den Mittwoch.

0: schönen guten Morgen.
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2: Veronika Thaller lebt und arbeitet in der Diözese Eisenstadt. Sie ist fasziniert von christlichen Gemeinschaften, die die Vision von einem Festmahl für alle Wirklichkeit werden lassen.
3: Vor ein paar Jahren habe ich zum ersten Mal den Namen von Martha in einem Zeitungsartikel gelesen. Hier war die Rede von einer hochschwangeren evangelischen Pfarrerin und Menschenrechtsaktivistin, die sich in Budapest um die kümmert, die an den Rand der Gesellschaft gedrängt werden. Ich habe sie in den letzten Jahren schon ein paar Mal besucht. In einem schwierigen politischen Umfeld leitet Martha ein Heim für Geflüchtete, engagiert sich für die Integration von Menschen aus der Roma- und LGBTQ-Gemeinschaft und klagt Delogierung und Ungleichbehandlung am Wohnungsmarkt an. Doch der Höhepunkt ist wohl das gemeinsame Kochen und Essen, jeden Mittwoch, zu dem Menschen mit den verschiedensten sozialen Hintergründen kommen. Menschen aus dem bürgerlichen Milieu und Arbeitslose, Alleinerziehende und Familien, Studenten und Senioren. Auch wenn manches Gespräch nur an diesem Mittwoch sich ergibt und im Alltag nicht fortgesetzt wird, es findet statt. Hier ist Kirche ein Ort der Begegnung ermöglicht. Hier werden im Sinne Jesu soziale und religiöse Grenzen überwunden. Von solchen Mahlgemeinschaften her lässt sich christlich schlussfolgern: Sag mir, mit wem du isst, und ich sage dir, wer du bist.
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1: Und da schaut's gut aus, es sind uns keine Störungen gemeldet worden. Sichere Fahrt.
0: Zum Radio Niederösterreich Wetter. Astrid, da gibt's heute Sonne, Wolken und ein bisschen Regen.
1: Die Betonung liegt auf bisserl. Viel war es gestern nicht, obwohl die Wolken oft sehr dunkel waren. 2,5 Liter in Wieselburg, mehr war es nicht. Maximal staubbindend, würde ich sagen. Heute schaut es genauso aus. Sonne, Wolken vereinzelt, kurze Schauer, 19 bis 27 Grad. Morgen bleibt es wechselhaft mit dem ein oder anderen gewitterigen Schauer, 19 bis 27 Grad ebenfalls.
0: Dann einen schönen, angenehmen Start in den Mittwoch mit den größten Hits aller Zeiten hier auf Radio Niederösterreich. Kenny Rogers, Daytime Friends. Schön, dass Sie mit uns aufstehen.

0: Mostviertel waren wir diese Woche schon mit unserer Sommertour im Weinviertel auch. Heute geht's weiter ins Waldviertel, ganz rauf in den Norden, nach Raps an der Theia. Und da freut sich schon wer. Guten Morgen.
1: Hallo, guten Morgen, das ist die Christa. Ich arbeite in der Kasse in Vidalbad in Raps. Freut mich, dass die Radio Niederösterreich Sommertour bei uns in Raps ist.
2: Eine Gemeinde, die aus 33 Ortschaften besteht und sage und schreibe 20 Feuerwehren hat. Ja, das könnte Stress werden mit den ganzen Feuerwehrfesten im Sommer.
0: Ja, vor allem gibt es heuer in Raps auch noch einen anderen Grund zum Feiern.
2: Die Stadtgemeinde Raps an der Theia hat heuer vor 100 Jahren das Stadtrecht verliehen bekommen. Wenn man nach Raps an der Theia vom Süden kommend in die Stadt hineinfährt, wird man von einer mächtigen Burg begrüßt. Und die Burg ist im Privatbesitz. Bürgermeister Franz Fischer.
3: Und die Burg Raps ist wirklich das Wahrzeichen von Raps. Und man kann die Burg besuchen. Ja, es gibt Öffnungszeiten, die meistens am Wochenende nur stattfinden. Es werden Führungen angeboten, genau.
0: Wie der Ortsname schon verraten lässt, durch Raps fließt die Theia.
2: Fast vor der Burg fließen die Mährische und die Deutsche Theia zusammen. Vor 20 Jahren hat es hier ein verheerendes Hochwasser gegeben.
3: Damals hat es uns ordentlich erwischt. Wir sind am Hauptplatz circa 1,5 Meter unter Wasser gestanden. Danach ist Gott sei Dank ein Hochwasserschutz gemacht worden, der uns seither von größeren Überschwemmungen bewahrt hat.

0: Aber die Zeier hat auch ihre schönen Seiten. Auch Baden darin ist möglich, Fischen, Kanufahren und vieles mehr.
1: Die Stadtgemeinde Raps an der Zeier im Norden Niederösterreichs, nur 4 Kilometer sind es bis zur Grenze nach Tschechien.
0: Und da gibt es auch einen grenzüberschreitenden Radweg, die Zeier-Runde, gern von Touristen genutzt wird.
1: Wir stehen heute mit unserem blau-gelben Sommertourbus in Raps an der Zeier, direkt am Hauptplatz beim Brunnen. Nicht zu übersehen, schauen Sie einfach vorbei. Drinnen sitzt David Pearson und freut sich auf Ihren Besuch.

Das ist Radio Niederösterreich um 6:07. Die beste Musik zum Frühstück gibt's gleich für Sie. Cool and the Gang Celebration. Joe Esposito ist dabei mit Lady, Lady, Lady. Und die Monkees, I'm a Believer. Schönes Aufstehen.

0: schönen Mittwochmorgen. Das Wichtigste aus Niederösterreich, Österreich und der Welt mit Thomas Puchinger. Es ist 6 Uhr.
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2: Ohne es anzukündigen, hat Israels Armee in den vergangenen Monaten einen 23 Kilometer langen Erdwall durch den insgesamt rund 40 Kilometer langen Gazastreifen aufgeschüttet. Journalisten haben den Erdwall zwischen dem von der Hamas und dem von Israel kontrollierten Teil des Gazastreifens auf Satellitenbildern bemerkt. Aus Israel berichtet Nikolaus Wildner.
3: Seit Oktober gilt im Gazastreifen ein brüchiger Waffenstillstand. Laut dem Friedensplan der USA für Gaza sollte die dort herrschende Terrororganisation Hamas entwaffnet werden und Israels Armee aus Gaza abziehen. Beides ist nicht passiert. Israel hält weiter rund 60% des Gazastreifens besetzt. Die Hamas konnte ihre Herrschaft in den restlichen 40% des Gebiets behaupten und verfestigen. Verfestigt hat in den vergangenen Monaten Israels Armee auch die Grenze zwischen dem von Israel und dem von der Hamas kontrollierten Teil von Gaza durch das Aufschütten eines bereits 23 Kilometer langen Erdwalls, wie Luftaufnahmen beweisen. Die israelische Armee hat das jetzt bestätigt. Viele Palästinenser und internationale Vertreter befürchten daher, Israel könnte vorhaben, mitten durch den Gazastreifen dauerhaft eine neue Grenze zu ziehen.
2: Der ukrainische Präsident Volodymyr Zelensky hat nach tagelangem Druck von Demonstranten den ukrainischen Armeechef entlassen. Zuvor hatte Zelensky den populären Verteidigungsminister seines Amtes enthoben. Dieser hat danach diverse Konflikte mit dem Armeechef öffentlich gemacht. Zahlreiche Demonstranten haben dann daraufhin die Wiedereinsetzung des Verteidigungsministers und die Entlassung des Armeechefs gefordert. Künstliche Intelligenz kann auch beim Artenschutz helfen, das zeigt jetzt ein Projekt der österreichischen Bundesforste. Die KI soll nämlich das Vogelgezwitscher im Wald auswerten, um herauszufinden, ob und welche gefährdeten Vogelarten zu hören sind, Ursula Köhler.
4: Zwerguhreule, Wachtelkönig oder Auerhuhn sind gefährdete Vogelarten und teilweise nur sehr schwer zu beobachten. Sie sind scheu und fühlen sich durch die Anwesenheit von Menschen gestört. Und manchmal sind auch die Waldgebiete, in denen sie leben, einfach sehr schwer zugänglich. Die österreichischen Bundesforste haben deshalb jetzt Audiorekorder installiert, die über Wochen oder sogar Jahre die Waldgeräusche aufzeichnen und analysieren. Der Hintergrund, wo die gefährdeten Vögel nachgewiesen werden, dort will man die Schutzmaßnahmen verstärken. Bei ersten derartigen Projekten in den Nationalparks Kalkalpen und Donauarm ist auch schon ein Zufallstreffer gelungen. Beim Versuch, den seltenen Wachtelkönig bei Schloss Eckerzau nachzuweisen, konnte die vom Aussterben bedrohte Zwerguhreule geortet werden, was als wissenschaftliche Sensation gewertet wird.
2: Ja, noch kurz zum Sport. Sturm Graz ist ein furioser Auftakt in die neue Saison gelungen. Österreichs Vizemeister hat gestern das Hinspiel in der zweiten Runde der Champions League Qualifikation gegen Heart of Midleton aus Schottland zu Hause klar mit 4:0 gewonnen.
0: Zum Radio Niederösterreich Wetter mit Astrid Nentwich. Im Großen und Ganzen ist es sonnig, aber windig.
5: Etwas dichtere Wolken gibt es noch im Mostviertel, sie lockern aber am Vormittag auf. In St. Pölten messen wir 16 Grad, Horn und Ternitz-Potschach 12, Lilienfeld und Mistelbach 14 Grad. In Wien hat 16 Grad, Linz und Eisenstadt 15, Graz 13 Grad. Im Lauf des Tages kommen dann zum Sonnenschein wieder ein paar Quellwolken dazu. Ganz vereinzelt sind leichte Regenschauer möglich, etwa im Wald- und Mostviertel. Meist bleibt es aber trocken. Es frischt lebhafter Nordwestwind auf. 19 bis 27 Grad bekommen wir heute. Morgen bleibt es wechselhaft mit dem ein oder anderen gewittrigen Regenschauer. 19 bis 27 Grad auch morgen.
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5: Es ist noch recht ruhig auf den Straßen, es sind uns keine Störungen gemeldet worden.
0: Gute Fahrt.
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5: Guten Morgen.
0: Schönen Mittwochmorgen. Es sind Sommerferien. Da fühlt sich zumindest für die Kinder jeder Tag an wie ein kleines Fest. Ein ganzer Tag voller Abenteuer steht bevor. Und das zelebrieren wir jetzt gemeinsam mit Cool and the Gang Celebration. Mit bester Laune und den größten Hits aller Zeiten. Geht's in den Tag. Schön, dass ihr mit dabei seid.

0: Schönen guten Morgen am Mittwoch, 6.10 Uhr. In den 80ern war es der letzte Schrei. Der Partnerlook, egal ob im Sport oder beim Fortgehen.
1: Und wie vieles aus den 80ern ist er auch jetzt wieder da. Frei nach dem Motto, Twinning is winning.
0: Ja, keine Frage, der Partnerlook zieht auf jeden Fall Blicke auf sich, aber... Ist es was für Sie?
2: Ja, ich finde schon süß.
3: Oh, das finde ich irgendwie ein bisschen albern, um ehrlich zu sein.
4: Also Partnerlook, zwingend notwendig ist es nicht, aber hin und wieder machen wir es einmal. Ne? Beim Tennisspielen, beim Sport, der haben wir ein bisschen was Gleiches, gell, oder?
2: Ja.
0: Ja, Begeisterung klingt anders, oder? Warum aber bei Pärchen immer noch der Partnerlook ganz oben im Kurs, auch ganz hoch im Kurs steht? Sie hören es gleich nach Adriano Celentano und Lionel Richie, My Destiny. Schönen guten Morgen.

0: 18 Minuten nach 6. Vielleicht stehen Sie gerade vorm Kasten und überlegen, was Sie anziehen. Partnerlook. Allein schon bei dem Gedanken beginnen bei manchen Pärchen die Augen zu glänzen.
1: Und andere verdrehen sie.
0: Ja, er ist halt wieder voll im Trend, der Partnerlook. Oft sogar unbewusst und rein intuitiv. Und irgendwann fällt es einem dann auf, Psychologin Sabine Schneider.
2: Man spricht hier sogar von einer sogenannten unbewussten Anpassung. Das bedeutet, wir übernehmen mit der Zeit wirklich voneinander bestimmte Geschmäcker, Gewohnheiten und auch Vorlieben, ohne dass wir das ganz aktiv bemerken in diesem Moment.
0: Aber oft ist es schon so, dass Paare oder ganze Familien sehr bewusst denselben Look wählen. So können sie ohne Worte zeigen, wer sie sind und dass sie zusammengehören, so die Psychologin.
2: Und das vermittelt nach außen oftmals den Eindruck von einer schönen Einheit, einer Verbundenheit und auch einer Harmonie. Ich möchte nach außen hin zeigen, wir gehören zusammen.
1: Kennen wir alle die Bilder der royalen Familie? Kate, William, die Kinder, alle in Blautönen gekleidet. Hat also einen Grund.
0: Ja, vielleicht eine Idee auch fürs nächste Familienfoto. Ist nur die Frage, ob man dann wirklich eine Farbe findet, die alle gut finden. Die Oma, die Tante, die Kinder, Papa, Mama.
1: Ja, zu Weihnachten ist es einfach. Alle den gleichen.

0: gleichen Weihnachtspulli an. Fertig ist der Familienpartner-Look.
1: Aber bevor wir jetzt über Weihnachten reden, reden wir über den schönen Sommertag, der uns bevorsteht. Schönen Mittwochmorgen mit Bugs Fizz, Making Your Mind Up. Schönen guten Morgen.

Schönen guten Morgen am Mittwoch, 6.26 Uhr. Sie genießen Radio Niederösterreich zum Frühstück mit einem großen Hit der 80er, Manhattan Transfer, Boy from New York City.

0: Straße zwischen Michelndorf B1 bis Heiligeneich ist gesperrt. Die Straße wird hier saniert. Ausweichen ist etwa über Atzenbruck möglich. Das Ganze dauert bis Ende Juli.
1: Gute Fahrt in den Mittwoch. 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
2: Die Zahl der Asylanträge ist im ersten Halbjahr deutlich zurückgegangen, nämlich um 44%. Das wirkt sich auch in der Betreuungsstelle Traiskirchen aus. 239 Menschen sind dort aktuell untergebracht. So wenige wie seit mehr als 20 Jahren nicht. Ohne es anzukündigen, hat Israels Armee in den vergangenen Monaten einen 23 Kilometer langen Erdwall durch den Gazastreifen hindurch aufgeschüttet. Seit Oktober gilt ja ein Waffenstillstand mit der Hamas. Beide Seiten haben sich aber bis dato nicht wie angekündigt zurückgezogen. Und in Österreich gibt es immer weniger Schweinebetriebe. Gleichzeitig gibt es immer mehr Billigfleisch aus dem Ausland auf dem Markt. Der Verband Schweinehaltung Österreich warnt daher davor, dass es unter diesen Bedingungen wohl künftig immer weniger heimisches Fleisch am Markt geben könnte.
1: Das Radio Niederösterreich-Wetter. Heute gibt es Wolken, aber auch Sonne, Astrid.
0: Und recht angenehme Temperaturen derzeit. Nicht zu kalt und nicht zu heiß. Hohe Wand, aktuell 11 Grad. Tulln 15, Langenlois 14 Grad. Sonnig ist es heute. Etwas dichtere Wolken gibt es aber noch im Mostviertel. Sie lockern aber am Vormittag auf. Im Laufe des Tages kommen dann zum Sonnenschein schon wieder einige neue Quellwolken. Ganz vereinzelt sind Regenschauer möglich. 19 bis 27 Grad. Morgen bleibt es wechselhaft mit dem ein oder anderen gewitterigen Regenschauer. 19 bis 27 Grad ebenfalls morgen.
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0: Guten Morgen.
1: Schönen guten Morgen. Nicht zu kalt und nicht zu heiß. Einen schönen Start in den Tag mit Billy Ocean. Love really hurts without you.

0: Guten Morgen, Niederösterreich. Um 6.38 Uhr jetzt eine schöne Nachricht. Am Mittwochmorgen in Machek ist ein Jungstorch gerettet worden von einem Polizisten und einer Polizistin. Und das war gar nicht so ohne.
1: Denn der Vogel ist aus seinem Horst gefallen. Der befindet sich auf dem Rauchfang eines Industriegebäudes. Der Storch ist das Dach runtergerutscht und schlussendlich dann in der Dachrinne zum Liegen gekommen.
0: Die Helden der Stunde, eine Amtstierärztin und Bezirksinspektor Andreas Zahler von der Polizeiinspektion Machek.
2: Ja, ich habe gemeinsam mit einer Amtstierärztin von der BH Genserdorf den Storch vom Dach gerettet. Er wurde von ihr mit meiner Hilfe durch eine Dachluke gezogen und dann runtergetragen und dann mittels Schachtel zur Greifstation Haringsee verbracht.
1: Wir haben die Bilder jetzt auf unserer Facebook- und Instagram-Seite gepostet.
0: ORF Niederösterreich, da ist auch der Jungstorch zu sehen, wie er K.O. in der Dachrinne liegt. Schaut nicht ganz so gut aus, aber es gibt ein Happy End.
2: Ja, ich habe auf der Greifvogelstation in Haringsee nachgefragt und dem Jungstorch geht es dementsprechend sehr gut. Er hat bis jetzt mehrere Infusionen bekommen und vertreibt sich so die Zeit mit den anderen Vögeln, bis er wieder in die Freiheit entlassen wird.
0: Ganz, ganz lieben Gruß nach Machek und ein großes Danke an die Retter. Bezirksinspektor Andreas Zahler tritt jetzt gleich um 7 seinen Dienst an. Guten Morgen an dieser Stelle an alle Einsatzkräfte und einen möglichst ruhigen Mittwoch. Albano und Romina Bauer jetzt für Sie. Shiraz. Ja,

0: Guten Morgen ins Auto. 6.44 Uhr. 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
1: Gute Nachricht gleich aus Wien. Die Unfallstelle in der Westeinfahrt in Höhe Hütteldorf ist geräumt. Der Stau löst sich auf. Noch Burgenland A2 Südautobahn Richtung Wien zwischen der Raststation Leupersdorf und Pinkerfeld blockiert nach wie vor ein defekter LKW den rechten Fahrstreifen.
0: Eine gute Fahrt mit Christina Stürmer, Millionen Lichter. Schön, dass Sie da sind.

0: 9 Minuten vor 7. Schönen guten Morgen, Niederösterreich. Wir freuen uns immer, wenn wir mit der Sommertour unterwegs sind und Sie treffen dürfen.
1: In Spielern hat uns in unserem mobilen Studio der Walter besucht. Er ist begeisterter Radler und er hat eine eigene Walking-Gruppe.
0: Aber egal, welchen Sport er gerade ausübt, er hat immer einen Leitspruch.
2: Die Berge von unten, die Kirchen von außen und die Gasthäuser von innen.
0: Ja, da kann man sich, ja, wenn man will, ein Beispiel nehmen. Es ist immer eine Gaudi, wenn Sie vorbeischauen. Heute in Raabs an der Theia. Um 13 Uhr geht's los. Schauen Sie vorbei. Der blau-gelbe Sommertourbus steht direkt am Hauptplatz neben dem Brunnen. Einen schönen guten Morgen mit Huey Lewis, The Power of Love. 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

0: Schönen guten Morgen am Mittwoch. Im Journalstudio ist für Sie Thomas Puchinger.
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2: Schönen guten Morgen. Die hohen Treibstoffpreise führen zu einer neuerlichen Debatte über die sogenannte Spritpreisbremse. Die Unternehmen in Niederösterreich sind für die Zukunft wieder etwas zuversichtlicher. Und das Wetter, heute ist es überwiegend sonnig, aber auch windig. Ziemlich genau 2 Euro hat ein Liter Diesel zuletzt an zahlreichen Tankstellen gekostet. Ein Liter Benzin war meist um 1,85 Euro zu haben.

0: Das ist deutlich mehr als in den vergangenen Wochen, aber gleichzeitig auch um einiges unter den Höchstwerten vom Frühjahr. Damals hat die Regierung zur Dämpfung ja eine Spritpreisbremse eingeführt. Felix Nowak aus unserer Innenpolitik-Redaktion, wie wirkt sich denn die Bremse derzeit aus?
1: Kaum. Nur 0,8 Cent pro Liter macht die Spritpreisbremse momentan aus. Damit gibt der Bund leichte Steuermehreinnahmen wieder zurück. Der ursprüngliche zweite Teil der Maßnahme war deutlich umstrittener, die sogenannte Margenbegrenzung. Dieser Eingriff in die Gewinne großer Treibstoffkonzerne ist längst ausgelaufen. Die Gewerkschaft hat zuletzt aber gefordert, ihn wieder einzuführen.
0: Okay, und ist das realistisch, dass das passieren wird?
1: Ich würde sagen, das ist schwierig. Alle drei Koalitionsparteien wollen die Teuerung dämpfen. Dafür braucht es schon Maßnahmen. Gleichzeitig sehen ÖVP und Neos Markteingriffe wie eben die Margenbegrenzung sehr, sehr kritisch. Das hat im Frühjahr dann die SPÖ durchgesetzt. Und so etwas Ähnliches wünscht sie sich wieder. Zumindest Verhandlungen soll es jetzt geben. Dass das Modell aus dem Frühjahr 1:1 zurückkommt, ist aber eher unwahrscheinlich.
0: Berichtet Felix Nowak. Unterdessen blicken viele Unternehmerinnen und Unternehmer aus Niederösterreich wieder etwas zuversichtlicher in die Zukunft. Das zeigt der aktuelle Wirtschaftsbarometer der Wirtschaftskammer Niederösterreich. Demnach gibt es erste Signale einer Stabilisierung. Eine echte Trendwende zeichnet sich aber nicht ab. Thomas Bickfellner berichtet.
2: Mehr als 800 Unternehmen aus den verschiedensten Branchen sind befragt worden. Wirklich entspannt sehen die wenigsten in die nahe Zukunft, sagt Wolfgang Ecker, Präsident der Wirtschaftskammer Niederösterreich.
3: Wir haben die ersten Signale einer Stabilisierung, aber gleichzeitig, und das wissen wir alle miteinander, haben wir noch eine sehr herausfordernde wirtschaftliche Lage.
2: Nur 13% gehen davon aus, dass die Zahl der Aufträge innerhalb der nächsten Monate steigen wird. Knapp 60%, dass die Auftragslage gleich bleibt. Positiv heraussticht vor allem ein Bereich, so Claudia Huber, Leiterin der Abteilung Wirtschaftspolitik in der Wirtschaftskammer Österreich.
4: Vor allem die exportierenden Betriebe schauen besonders positiv in die Zukunft.
2: Ein erfreuliches Signal gibt es für den Arbeitsmarkt, denn 6% der Unternehmen in Niederösterreich gehen davon aus, dass der Personalstand steigt, 72%, dass er gleich bleibt.
0: Frankreich verbietet als erstes EU-Land Social Media für unter 15-Jährige. Der französische Senat und auch die Nationalversammlung haben gestern Abend mit großer Mehrheit ein entsprechendes Gesetz beschlossen, Daniel Theisel.
5: Schon am 1. September soll das Gesetz in Kraft treten. Die großen Social-Media-Plattformen wie Facebook, Instagram oder TikTok müssen bis dahin Systeme zur Altersüberprüfung einrichten. Bei bestehenden Konten gilt eine Übergangsfrist bis Jahresende, dann müssen diese gelöscht werden. Frankreichs Präsident Macron spricht von einem großen Schritt zum Schutz der Kinder und Jugendlichen.
6: C'est une avancée majeure. La France ouvre la voie en Europe pour la protection de nos enfants, de nos adolescents.
5: Auch bei YouTube und WhatsApp gelten ab September Einschränkungen. Videoclips schauen und persönliche Nachrichten schreiben bleiben erlaubt. Kommentieren und Sharing-Funktionen nicht mehr.
0: Die Trockenheit setzt der Landwirtschaft in Niederösterreich zu. Teilweise rechnet man mit Ernteausfällen von bis zu 50%. Tatsache ist, manche Sorten vertragen die Hitze besser als andere. Und welche das sind, wird von der AGES, also der Agentur für Gesundheit und Lebenssicherheit, erforscht. In Großnonndorf im Bezirk Hollabrunn wird dafür sogar eine neue Versuchsstation gebaut. Nicola Höpfel mit den Einzelheiten.
7: Ob Kartoffeln, Zuckerrüben oder Kichererbsen, von jeder Kultur gibt es zahlreiche unterschiedliche Sorten. Wie gut diese mit dem regionalen Klima zurechtkommen, wird in den Versuchsstationen der AGES geprüft.
8: Für die Zukunft ist wichtig, dass wir hier eine standortangepasste Landwirtschaft haben. Das beginnt bei der Bodenbearbeitung, es geht über das Wassermanagement, über den Pflanzenschutz bis hin zu klimafitte Sorten.
7: Sagt Landwirtschaftsminister Norbert Totschnig von der ÖVP. Weil die Versuchsstation in Großnonndorf veraltet ist, wird jetzt eine neue gebaut. Ziel ist eine langfristig angelegte Forschung.
9: Zum Radio Niederösterreich-Wetter mit Astrid Nentwich. Im Großen und Ganzen ist es sonnig, aber windig heute.
10: Etwas dichtere Wolken gibt es noch im Mostviertel, sie lockern aber am Vormittag auf. In Wiener Neustadt messen wir aktuell 17 Grad. St. Pölten, Amstetten, Poisdorf 16, Zwettl 9 Grad. In Wien und Eisenstadt 17 Grad, Linz und Klagenfurt 15, Graz und Bregenz 14, Innsbruck 13, Salzburg 12 Grad. Im Lauf des Tages kommen dann zum Sonnenschein wieder einige neue Quellwolken dazu. Ganz vereinzelt gibt es leichte Regenschauer, etwa im Wald- und Mostviertel. Meist bleibt es aber trocken. Es frischt lebhafter Nordwestwind auf, 19 bis 27.

0: 25 Grad bekommen wir. Morgen bleibt es wechselhaft mit dem ein oder anderen gewitterigen Regenschauer. 19 bis 27 Grad auch morgen.
1: 7:05, wir schauen auf die Straßen im schnellsten Verkehrsservice im Land und da tut sich schon ein bisschen was, Astrid.
0: In Wien, 10 Minuten länger brauchen Sie im Frühverkehr auf der Tangente Richtung Graz, von Stadlau bis zum Knoten Prater. Ebenfalls 10 Minuten am äußeren Währinger Gürtel, von der Gürtelbrücke und zum AKH. Die Unfallstelle in der Westeinfahrt in Höhe Hütteldorf ist geräumt, der Stau hat sich aufgelöst. Und auch eine gute Nachricht von der A2 Südautobahn Richtung Wien zwischen der Raststation Leupersdorf und Pinkerfeld. Das defekte Fahrzeug ist entfernt, es sind wieder alle Fahrspuren frei. Und ab heute gibt es eine Baustelle, und zwar im Bezirk Tulln, die Straße L115 zwischen Michelndorf B1 bis Heiligeneich ist gesperrt. Die Straße wird hier saniert. Ausweichen ist etwa über Atzenbruck möglich, dauert bis Ende Juli.
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0: Guten Morgen.
1: Schönen guten Morgen. Es riecht nach Kaffee, es klingt nach Ihrer Lieblingsmusik. Astrid, wie genießt du deinen Sommer?
0: Du hast gerade Kaffee gesagt, gell? Eiskaffee, selbstgemachter. Ja, das erfrischt mit gutem Vanilleeis oder, wer keinen Kaffee mag, Eiskakao.
1: Ah, herrlich. Geht eigentlich jetzt auch schon zum Frühstück. Vielleicht statt ein Vanilleeis einfach ein Eiswürferl ins Heferl.
0: Okay.
1: Und dazu die beste Sommermusik im Radio. Coco Jumbo, Mr. President. Schön, dass Sie da sind.

0: Ja, manchmal braucht es nur ein paar Takte und wir sind sofort wieder in den 80er, 90er Jahren. Roxette, It Must Have Been Love. Oder auch Joyride. Roxette spielen heute Abend in Wien auf der Donauinsel und zwar all ihre großen Hits bei ihrer Back Again Tour.
1: Ja, da hüpft mein Herz. So schön, wenn du das anspielst. Per Gessle steht da mit der neuen Sängerin Lena Philipsen auf der Bühne. Fast 7 Jahre nach dem Tod von Sängerin Marie Fredriksson. Sie ist heute Abend aber im Herzen zumindest mit dabei, sagt Per Gessle. Und sie bleibt auch unvergessen. Denn Roxette, meine absolute Lieblingsband, ohne Marie ist zumindest für mich als Hardcore-Fan nicht ganz Roxette.
0: Trotzdem soll die Show heute echtes Roxette-Feeling liefern, zumindest jetzt für alle Fans, natürlich auch für dich besonders, ja. Astrid, zum Einstimmen. Joyride, schönen guten Morgen, 7.15 Uhr.

0: falls Sie noch einen Plan für den heutigen Tag brauchen. Wir sind wieder unterwegs. Und zwar im Waldviertel, ganz oben im Norden, in Raabs an der Thaya heute.
1: Eine Gemeinde, die aus 33 Ortschaften besteht und sage und schreibe 20 Feuerwehren hat. Ja, das könnte Stress werden mit den ganzen Feuerwehrfesten im Sommer.
0: Ja, das glaube ich auch. Vor allem gibt es heuer in Raabs noch einen anderen Grund zum Feiern.
1: Die Stadtgemeinde Raabs an der Thaya hat heuer vor 100 Jahren das Stadtrecht verliehen bekommen. Ja, wenn man nach Raabs an der Thaya vom Süden kommend in die Stadt hineinfährt, wird man schon von einer mächtigen Burg begrüßt. Die Burg ist im Privatbesitz. Bürgermeister Franz Fischer.
2: Und die Burg Raabs ist wirklich das Wahrzeichen von Raabs und man kann die Burg besuchen. Ja, es gibt Öffnungszeiten, die meistens am Wochenende nur stattfinden. Es werden Führungen angeboten, genau.
0: Und wie der Ortsname schon erraten lässt, durch Raabs fließt die Thaya.
1: Fast vor der Burg fließen die Mährische und die Deutsche Thaya zusammen. Vor 20 Jahren hat es hier ein verheerendes Hochwasser gegeben.
2: Damals hat es uns ordentlich erwischt. Wir sind am Hauptplatz circa 1,5 Meter unter Wasser gestanden. Danach ist Gott sei Dank ein Hochwasserschutz gemacht worden, der uns seither von größeren Überschwemmungen bewahrt hat.
1: Aber die Thaya hat auch ihre schönen Seiten. Auch Baden ist darin möglich, Fischen, Kanufahren und vieles mehr.
0: Die Stadtgemeinde Raabs an der Thaya liegt im Norden Niederösterreichs. 4 Kilometer sind es nur bis zur Grenze nach Tschechien.
1: Und da gibt es auch einen grenzüberschreitenden Radweg, die Thaya-Runde, der gern von Touristen genutzt wird.
0: Wir stehen mit unserem blau-gelben Sommertourbus heute in Raabs an der Thaya, direkt am Hauptplatz beim Brunnen. Nicht zu übersehen, schauen Sie gern einfach vorbei. Drinnen im Bus sitzt Moderator David Pearson und freut sich auf Plaudereien und hat natürlich ganz, ganz viel Sommermusik im Gepäck. Jetzt für Sie zum Aufstehen, a good heart, Feargal Sharky. Schönen guten Morgen, Radio Niederösterreich. 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

Schönen guten Morgen am Mittwoch. Es ist 7.27 Uhr. Sie servieren zum Frühstück Essen mit ganz, ganz viel Liebe. Ich serviere Ihnen Liebe L-O-V-E von Nat King Cole. Musikalisch. Schön, dass Sie da sind. L-O-V-E.

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2: Schönen guten Morgen ins Auto. 7.30 Uhr ist es. 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
3: Nur eine Meldung habe ich für Sie. Und zwar Wien. 10 Minuten länger brauchen Sie auf der Grünbergstraße.

0: aus. Gleichzeitig ist die Margenbegrenzung, also der Eingriff in die Gewinne großer Treibstoffkonzerne, bereits ausgelaufen. Die Trockenheit setzt der Landwirtschaft in Niederösterreich zu. Die AGES errichtet daher jetzt im Bezirk Hollerbrunn in Großnondorf eine neue Versuchsstation. Das Ziel, man möchte herausfinden, welche Sorten Hitze und Trockenheit denn am besten vertragen. Und das US-Militär hat nach eigenen Angaben erneut militärische Ziele im Iran angegriffen. Explosionen waren etwa auch in Teheran zu hören. Und in puncto Angriffswellen durch die USA war es mittlerweile die 11. Angriffsnacht in Folge.
1: 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Noch schaut's nicht ganz so schön aus, Astrid.
2: Aber bald wird sich die Sonne durchsetzen. Bernkopf aktuell 14 Grad, Melk 16, Gutenstein 13 Grad. Im Lauf des Tages kommen dann zum Sonnenschein wieder einige Quellwolken dazu. Ganz vereinzelt sind leichte Regenschauer möglich, 19 bis 27 Grad. Morgen bleibt es wechselhaft mit dem ein oder anderen gewitterigen Schauer, ebenfalls 19 bis 27 Grad.
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2: Guten Morgen.
1: Und meiner Wenigkeit Roman Kreit. Schön, dass Sie auch da sind. Das Beste aus Österreich jetzt zum Aufstehen für Sie. Astrid Württemberger, So ist das Leben.

0: Schönen guten Morgen. Am Mittwoch, Sie hören Radio Niederösterreich, es ist 7.39 Uhr. Ist Ihnen vielleicht auch schon mal passiert? Der Schlüssel liegt im Kühlschrank, die Lesebrille, die wir suchen, die haben wir eigentlich am Kopf.
1: Ja, ich suche ständig mein Handy. Vor allem dann, wenn ich damit telefoniere. Aber wir können auch unser Gehirn trainieren.
0: Ja, wir wollen schließlich bis ins hohe Alter fit im Kopf bleiben. Und deshalb wir fragen heute am Welttag des Gehirns, dem World Brain Day, nach bei Neurologin und Gedächtnistrainerin Katharina Turecek. Die sagt, vieles ist zwar Veranlagung, aber wir können die Leistungsfähigkeit unseres Gehirns tatsächlich auch mit unserem Lebensstil positiv beeinflussen.
2: Wir neigen dazu, im Alltag ein bisschen in die Passivität zu fallen. Egal, ob ich jetzt lese oder einen Film sehe oder auf mein Handy schaue, wir neigen dazu, uns berieseln zu lassen und in diese Passivität zu verfallen. Und der wichtigste Tipp ist, in diese Aktivität zu kommen, einfach bewusster durchs Leben zu gehen. Ein schöner Moment ist zum Beispiel der Moment, wo ich dann das Buch zuschlage, dass ich einfach kurz in mich gehe und mir überlege, was nehme ich mir eigentlich mit? Was war jetzt vielleicht ein Gedanke, auch eine Idee, wo ich sage, so, das war jetzt für mich eine wichtige Information, statt dass ich mich gleich vom nächsten Input wieder überschütten lasse.
1: Das klingt ja eigentlich gar nicht so aufwendig, also einfach mal innehalten.
0: Von Multitasking hält die Neurologin übrigens gar nichts.
2: Also die wahre Kunst heutzutage ist nicht das Multitasking, die wahre Kunst ist das Singletasking. Kann man sich wirklich so für sich selber überlegen, wann habe ich das letzte Mal eine halbe Stunde nur eine Sache gemacht. Wann habe ich es geschafft, wirklich fokussiert eben bei diesem einen Buch, bei diesem einen Thema zu bleiben? Das ist heutzutage eben gerade mit diesen vielen verschiedenen Ablenkungen gar nicht so einfach. Und das ist die wahre Kunst. Multitasking ist eine Falle. Wir können nicht an zwei Sachen gleichzeitig denken. Wir machen dann so einen Aufmerksamkeitswechsel, einen Attention Switch. Es kostet Zeit, kostet Energie, es passieren Fehler. Macht Stress.
0: Also tappen wir nicht in die Falle und konzentrieren uns jetzt einmal ganz auf diesen einen Song. Juice Newton, Queen of Hearts, tut den Ohren und unserem Gehirn gut. Schönen guten Morgen.

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1: Und einer Meldung aus Wien. 10 Minuten länger brauchen Sie auf der Grünbergstraße statt einwärts vor der Baustelle bei der Schönbrunner Brücke.
0: Eine gute und vor allem sichere Fahrt in den Mittwoch. Zum Radio Niederösterreich 5-Tage-Wetter. Heute wird es wieder recht sonnig, Astrid.
1: Etwas dichtere Wolken gibt es anfangs gebietsweise im Mostviertel, die lockern aber am Vormittag auf. Dann entstehen im Tagesverlauf wieder neue Quellwolken, ganz vereinzelt sind leichte Regenschauer möglich. Es frischt lebhafter Nordwestwind auf, 19 bis 27 Grad bekommen wir.
0: Morgen Donnerstag geht es wechselhaft weiter.
1: Sonne und Wolken samt kurzen Schauern. Trocken bleiben wird es im Weinviertel und im Machfeld. Der lebhafte Nordwestwind verschärft noch die Trockenheit, 19 bis 27 Grad.
0: Am Freitag ist es überwiegend sonnig.
1: Aber mit 19 bis 26 Grad noch angenehm mild, zeitweise ziehen ein paar Wolken durch, Regentropfen bleiben die Ausnahme. Passt gut für den Jakobikirtag in Böhmkirchen von Freitag bis Sonntag, für die vielen Standler mit ihren Waren und für die Fahrgeschäfte natürlich.
0: Da wird wieder die Post abgehen. Legendär der Jakobikirtag. Am Samstag scheint den ganzen Tag dann die Sonne.
1: Hin und wieder dünne Schleierwolken, wärmer als zuletzt. Es wird am Nachmittag knapp 30 Grad haben.
0: Der Sonntag, der ist dann unbeständig.
1: Zuerst noch Sonne, Südostwind und 26 bis 30 Grad. Von Westen her gibt es dann neue Wolken, ein paar Regenschauer sowie einzelne Gewitter.
0: Einen schönen Start in den Mittwoch mit Radio Niederösterreich. 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

0: Dunkler Pagenkopf, zierlich kleine Gestalt und eine markante Stimme. Die Rede ist von Mireille Mathieu, die feiert heute ihren 80. Geburtstag.
1: Bekannt auch als der Spatz von Avignon. Mireille Mathieu hat von Frankreich aus eine Weltkarriere gestartet. 1200 Lieder in 11 Sprachen und Millionen verkaufter Tonträger gehen auf ihr Konto.
0: Bis heute ist das Singen ihre große Leidenschaft.
2: Singen ist wie Atmen. Es ist mein Sauerstoff. Ich singe ständig, ich liebe es und werde das Singen nicht aufgeben.
0: Und auch mit 80 geht Mireille Mathieu noch auf Tournee, wird im Herbst Station in Österreich machen, in Bregenz. Mit dabei wahrscheinlich auch dieser große Hit hinter den Kulissen von Paris. Mireille Mathieu,

0: gleich geht's weiter in den Mittwoch mit den größten Hits aller Zeiten. Zuerst zu Thomas Buchinger ins Journalstudio.
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2: Schönen guten Morgen. Der Wiener Wirtschaftskammerpräsident Walter Ruck denkt offenbar nicht an einen Rücktritt. Sturm Graz startet mit einem 4:0 in die Fußball-Champions-League-Qualifikation. Und das Wetter, heute ist es überwiegend sonnig, aber auch windig. Walter Ruck, der Wiener Wirtschaftskammerpräsident, scheint weiterhin nicht zurücktreten zu wollen, obwohl es in der ÖVP vom Kanzler abwärts viel Kritik und auch Rücktrittsaufforderungen gibt. Rückendeckung bekam Ruck gestern von Wiens Bürgermeister Michael Ludwig. Das sei auf das enge Verhältnis zwischen dem schwarzen Wiener Kammerchef und dem roten Bürgermeister zurückzuführen, sagt der ehemalige Wiener ÖVP-Obmann Bernhard Görg in der Zeit im Bild 2. Maria Kern berichtet.
3: Walter Ruck hat laut den veröffentlichten Gesprächsprotokollen sinngemäß gesagt, dass er gar kein Interesse daran habe, dass es in Wien einen ÖVP-Bürgermeister gebe. Wiens Ex-ÖVP-Chef Bernhard Görg führt diese Aussage auf das traditionell enge Verhältnis zwischen dem Wiener Kammerchef und dem SPÖ-Bürgermeister zurück. Beide würden davon profitieren.
4: Der Wiener Bürgermeister, der übernimmt quasi vom Kammerpräsidenten, von der vermuteten Wirtschaftskompetenz des Präsidenten, selber Wirtschaftskompetenz, und der Kammerpräsident kann seinen Leuten zeigen, schaut her, wie toll ich mit Bürgermeister bin. Ich setze für euch viel mehr durch als jeder andere.
3: Bürgermeister Michael Ludwig hat gestern bekräftigt, dass er nicht mit einem Rücktritt von Ruck rechne. Auch der Wiener Wirtschaftsbund hat am Abend Rücktrittsgerüchte als frei erfunden bezeichnet.
2: Bei den Vorwürfen geht es ja auch unter anderem um abwertende und mögliche sexistische Aussagen. Der Präsident der Wirtschaftskammer Niederösterreich, Wolfgang Ecker, meint dazu, dass Herr Ruck jedenfalls nicht über die Medien etwas ausrichten werde. Gefragt wurde er das am Rande eines Termins, wo der aktuelle Wirtschaftsbarometer präsentiert wurde. Und der zeigt, viele Unternehmerinnen und Unternehmer aus Niederösterreich blicken wieder etwas zuversichtlicher in die Zukunft. Es gibt erste Signale einer Stabilisierung, eine echte Trendwende zeichnet sich aber nicht ab. Thomas Beck-Fellner mit den Einzelheiten.
5: Mehr als 800 Unternehmen aus den verschiedensten Branchen sind befragt worden. Wirklich entspannt sehen die wenigsten in die nahe Zukunft, sagt Wolfgang Ecker, Präsident der Wirtschaftskammer Niederösterreich.
6: Wir haben die ersten Signale einer Stabilisierung, aber gleichzeitig, und das wissen wir alle miteinander, haben wir noch eine sehr herausfordernde wirtschaftliche Lage.
5: Nur 13% gehen davon aus, dass die Zahl der Aufträge innerhalb der nächsten Monate steigen wird. Knapp 60%, dass die Auftragslage gleich bleibt. Positiv heraussticht vor allem ein Bereich, so Claudia Huber, Leiterin der Abteilung Wirtschaftspolitik in der Wirtschaftskammer Österreich.
7: Vor allem die exportierenden Betriebe schauen besonders positiv in die Zukunft.
5: Ein erfreuliches Signal gibt es für den Arbeitsmarkt, denn 6% der Unternehmen in Niederösterreich gehen davon aus, dass der Personalstand steigt, 72%, dass er gleich bleibt.
2: Künstliche Intelligenz kann auch beim Artenschutz helfen. Das zeigt jetzt ein Projekt der österreichischen Bundesforste. Die KI soll nämlich das Vogelgezwitscher im Wald auswerten, um herauszufinden, ob und welche gefährdeten Vogelarten da eigentlich zu hören sind. Ursula Köhler.
8: Zwerguhreule, Wachtelkönig oder Auerhuhn sind gefährdete Vogelarten und teilweise nur sehr schwer zu beobachten. Sie sind scheu und fühlen sich durch die Anwesenheit von Menschen gestört. Und manchmal sind auch die Waldgebiete, in denen sie leben, einfach sehr schwer zugänglich. Die österreichischen Bundesforste haben deshalb jetzt Audiorekorder installiert, die über Wochen oder sogar Jahre die Waldgeräusche aufzeichnen und analysieren. Der Hintergrund, wo die gefährdeten Vögel nachgewiesen werden, dort will man die Schutzmaßnahmen verstärken. Bei ersten derartigen Projekten in den Nationalparks Kalkalpen und Donauarm ist auch schon ein Zufallstreffer gelungen. Beim Versuch, den seltenen Wachtelkönig bei Schloss Eckerzau nachzuweisen, konnte die vom Aussterben bedrohte Zwerguhreule geortet werden, was als wissenschaftliche Sensation gewertet wird.
2: Noch zum Sport. Perfekter Start für Sturm Graz in die Qualifikation für die Champions League. Wolfgang Aichinger, Sturm gewinnt in Graz das erste Zweitrundenspiel gegen die schottische Mannschaft Heart of Midlothian mit 4:0.
9: An diesem Abend ist für Sturm alles richtig, alles wie gewünscht gelaufen. Gleich in der 4. Minute erzielt Kapitän Goran Stankovic mit einem Kopfball das 1:0. Dann vergibt der schottische Vizemeister in den ersten 45 Minuten richtig, richtig gute Torchancen. Und in der zweiten Hälfte ist innerhalb kurzer Zeit rasch nach der Pause alles entschieden. 3 Tore für Sturm Graz durch Mitchell, Weinhandel und Neuerwerbung Jürgen Heil.
10: Ich glaube, das Ergebnis ist deutlicher als das Spiel war. Wir haben gewusst, dass das eine sehr, sehr enge Partie wird. Aber wir haben einfach in den 15 Minuten haben wir es aufgefressen und ich glaube einfach, dass das der Unterschied war.
9: Und Sturm Graz steht jetzt durch dieses 4:0 mit einem Bein in der dritten Qualifikationsrunde für die Champions League. Das Rückspiel gegen Heart of Midlothian nächsten Dienstag in Edinburgh darf für die Grazer kein Problem sein.
0: Das Radio Niederösterreich-Wetter mit Astrid Lendwig. Im Großen und Ganzen ist es sonnig, aber windig heute.
11: Etwas dichtere Wolken gibt es noch im Mostviertel, die lockern aber am Vormittag auf. St. Pölten aktuell 16 Grad. Wiener Neustadt schon 20 Grad, Kremsen 19, Gensandorf 18, Weidhofen und der Ips 13 Grad. Waren die Temperaturen in Wiener Neustadt schon so hoch, gell?
0: Ja, voll. Falschen Knopf erwischt direkt.
11: Ui. Wien und Eisenstadt aktuell 19 Grad, Linz und Graz 17. Im Laufe des Tages kommt

0: Und dann zum Sonnenschein wieder einige Quellwolken dazu. Ganz vereinzelt gibt es leichte Regenschauer, etwa im Wald- und Mostviertel. Meist bleibt es aber trocken. Es frischt lebhafter Nordwestwind auf, 19 bis 27 Grad. Morgen bleibt es wechselhaft mit dem ein oder anderen gewitterigen Schauer, 19 bis 27 Grad, wie heute.
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0: In Wien, da brauchen Sie 10 Minuten länger. Auf der A23 der Südosttangente Richtung Graz, zwischen Stadlau und dem Knoten Prater. Und ab heute gibt es eine Baustelle, und zwar im Bezirk Tulln, die Straße L115 zwischen Michelndorf B1 bis Heiligeneich ist gesperrt. Die Straße wird hier saniert. Ausweichen ist etwa über Atzenbruck möglich. Die Dauer bis Ende Juli.
1: Gute Fahrt!
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0: Schönen guten Morgen.
1: Schönen guten Morgen. Ja, die Temperaturen, die sind schon sommerlich. Einen schönen Start in den Ferientag. Wohin geht's heute? Ins Bad, in die Berg, sonst noch Vorschläge, Astrid?
0: Na, ins Büro, in die Werkstatt oder auf Sommertour.
1: Wohin auch immer. Wir begleiten Sie natürlich auf all Ihren Wegen mit der besten Musik. Einem ESC-Gewinnsong jetzt. Die Hurries, Digilu, Digilay. Schönen Start in den Mittwoch.

0: Einen schönen guten Morgen ins Waldviertel.
1: Hallo, guten Morgen, da ist die Christa. Ich arbeite in der Kasse mit Albert in Raps. Freut mich, dass die Radio Niederösterreich Sommertour bei uns in Raps ist.
0: Na und wir freuen uns erst. Raps an der Theier ist ja ein besonders schönes Platzerl, gell?
2: Das Waldviertel halt. Sehr schön. Die Leute.
3: Wie sind die Waldviertel drauf? Was sagen die Leute?
2: Ja, super. Gut und lustig.
3: Da gibt es ja so einen Spruch, oder? Ein Waldviertler, drei Leute, oder wie heißt der?
2: Waldviertler, vier Leute.
3: Vier Leute sogar?
2: Ja, ja.
0: Drei oder vier, da fühlt man sich wenigstens nie allein, oder?
3: Und heute sowieso nicht, da steppt der Bär die Sommertour live vom Hauptplatz in Raps an der Theier. Um 13 Uhr geht's los.

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1: Dirty Dancing, Ghostbusters, Flashdance, Top Gun, richtige Kultfilme der 80er. Dazu gibt's natürlich auch reichlich Kultmusik.

0: Guten Morgen, Barbara Karlich. Du warst auch gern im Kino damals und einer dieser Kulthits erinnert dich an deine Schulzeit.
1: In Eisenstadt, da wo ich in die Schule gegangen bin, ins Gymnasium, da gab es ein Konvikt und das war Internat. Und in diesem Internat waren die HTLer untergebracht, also ausnahmslos Burschen. Und der Großteil dieser HTLer hat die HTL-Flugtechnik besucht. Und wir Mädels vom Gymnasium, also wir waren immer in irgendeinen von denen halt verliebt oder irgendeine Freundin war halt in einen verliebt. Also wir haben viel Zeit mit den Jungs vom Konvikt verbracht. Und deswegen ist einer meiner wirklichen Lieblingshits die Titelmelodie von Top Gun mit Tom Cruise. Und die Titelmelodie dieses Films stammt von Berlin und heißt Take My Breath Away. Und dieses Lied ist so schön, da bin ich sofort in dieser Zeit.
0: Das Lied ist wirklich so schön, deshalb jetzt in voller Länge für Sie. Einen schönen Mittwochmorgen.

Schönen guten Morgen um 8.27 Uhr mit den größten Hits aller Zeiten geht's in den Mittwoch. Amy Grant gleich für Sie, außerdem Christy mit Yellow River und Manfred Mann, Mighty Quinn. Schön, dass Sie da sind.

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1: Im Bezirk Tulln gibt es ab heute eine neue Baustelle, und zwar die Straße L115 zwischen Michelndorf B1 bis Heiligeneich ist gesperrt. Die Straße wird hier saniert. Ausweichen ist etwa über Watzenbruck möglich. Das Ganze dauert bis Ende Juli.
0: Eine gute Fahrt. 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
2: Die Zahl der Asylanträge ist im ersten Halbjahr deutlich zurückgegangen, nämlich um 44%. Das wirkt sich auch in der Betreuungsstelle in Treiskirchen aus. 239 Menschen sind dort aktuell untergebracht. So wenige wie seit mehr als 20 Jahren nicht mehr, wie es heißt. Als erstes EU-Land führt Frankreich ein Social-Media-Verbot für unter 15-Jährige ein. Nach dem Senat hat

0: künftig am Markt sein könnte.
1: Das Radio Niederösterreich-Wetter. An solchen Tagen wie heute geht einiges weiter im Garten. Angenehme Temperaturen fürs Garteln, Astrid.
2: Nicht zu heiß, nicht zu kalt, dazu Sonne. Nur das Gießen wird uns nicht abgenommen von oben. Bad Vöslau aktuell 20 Grad, Weitra 17, Hohenau an der Mach 19 Grad. Im Laufe des Tages kommen dann zum Sonnenschein wieder einige neue Quellwolken. Ganz vereinzelt sind leichte Regenschauer möglich. 19 bis 27 Grad bekommen wir heute. Morgen bleibt es wechselhaft mit dem ein oder anderen gewitterigen Regenschauer. Wieder 19 bis 27 Grad.
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2: Guten Morgen.
1: Schönen guten Morgen. In den 80ern war es der letzte Schrei, der Partnerlook. Wurscht, ob im Sport oder beim Fortgehen.
2: Und wie vieles aus den 80ern ist er ja auch jetzt wieder da. Frei nach dem Motto, Twinning is winning.
1: Ja, keine Frage. Der Partnerlook, der zieht auf jeden Fall Blicke auf sich. Warum aber Pärchen und sogar ganze Familien immer noch so gern Partnerlook tragen, sich gleich anziehen? Sie hören es in rund 10 Minuten. Jetzt für Sie zum Aufstehen, Christy, Yellow River.

0: 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Partnerlook. Allein schon bei dem Gedanken beginnen bei manchen Pärchen die Augen zu glänzen.
1: Ja, genau. Und bei anderen, die verdrehen die Augen.
0: Ja, es ist aber wieder voll im Trend, der sogenannte Partnerlook. Oft macht man das sogar unbewusst und rein intuitiv. Und dann fällt es einem erst irgendwann auf, Psychologin Sabine Schneider.
2: Man spricht hier sogar von einer sogenannten unbewussten Anpassung. Das bedeutet, wir übernehmen mit der Zeit wirklich voneinander bestimmte Geschmäcker, Gewohnheiten und auch Vorlieben, ohne dass wir das ganz aktiv bemerken in diesem Moment.
0: Aber oft ist es dann trotzdem so, dass Paare oder ganze Familien ganz bewusst denselben Look wählen. So können sie ohne Worte zeigen, wer sie sind und dass sie zusammengehören, so die Psychologin.
2: Und das vermittelt nach außen oftmals den Eindruck von einer schönen Einheit, einer Verbundenheit und auch einer Harmonie. Ich möchte nach außen hin zeigen, wir gehören zusammen.
1: Ja, kennen wir alle die Bilder der royalen Familie? Kate, William, die Kinder, alle in Blautönen gekleidet. Hat also einen Grund.
0: Ja, vielleicht eine Idee fürs nächste Familienfoto. Ist nur die Frage, ob man dann eine Farbe findet, die alle gut finden. Die Oma, die Tante, die Kinder, der Papa.
1: Rosa, gell?
0: Ja, das zum Beispiel.
1: Super. Aber zu Weihnachten, da ist es leicht. Alle den gleichen Weihnachtspulli anziehen. Fertig ist der Familienpartner-Look.
0: Ja, noch 5 Monate. Dann ist schon wieder Weihnachten. Aber wir genießen jetzt einmal den Start in diesen Sommertag. Es ist 8.40 Uhr. 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Amy Grant, Baby, Baby.

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1: Mittwoch, 22. Juli. Krebs. Gesundes Misstrauen schadet nicht. Je hellhöriger Sie sind, desto besser ist es.
2: Löwe. Sie haben gern die Fäden in der Hand. Die Sterne sind Ihnen gewogen. Sie setzen sich mühelos durch.
1: Jungfrau. Einige Änderungen könnten Sie derzeit verunsichern. Bewahren Sie Ruhe und Sie werden alles wieder in den Griff bekommen.
2: Waage. Ihre Bemühungen tragen Früchte. Ihre finanzielle Situation könnte sich verbessern.
1: Skorpion. Kleinere Irritationen sind möglich. Sie sollten Ihnen aber nicht die Stimmung verderben.
2: Schütze. Ihre Belastbarkeit hat Grenzen. Treten Sie rechtzeitig kürzer.
1: Steinbock. Sie sind wie ein Fels in der Brandung. Auch in dieser hektischen Zeit bewahren Sie Ruhe.
2: Wassermann. In Geldangelegenheiten könnte Ihnen der Überblick fehlen. Schnallen Sie rechtzeitig den Gürtel etwas enger. Seien Sie sparsamer.
1: Fische. Probleme lassen sich lösen. Ziehen Sie sich nicht zurück. Tauschen Sie sich mit anderen aus.
2: Widder. Ein ereignisreicher Tag liegt vor Ihnen. Dank Ihres hohen Energiepotenzials werden Sie alles mühelos bewältigen.
1: Stier. Venus strahlt hell. Gehen Sie aus, treffen Sie Freunde. Auch die Romantik kommt heute nicht zu kurz.
2: Und noch Zwillinge. Mars sorgt für Unruhe. Lassen Sie sich mit einer Entscheidung Zeit, wenn Sie nicht zurecht wissen, wie es weitergehen soll.

Schönen guten Morgen, Niederösterreich. In 5 Minuten ist es 9. Bis dahin habe ich noch einen großartigen Hit für Sie von Take That Back for Good. Der macht gute Laune für Ihren Mittwoch.

0: Einen schönen Start in den Mittwoch. Das Wichtigste aus Niederösterreich, Österreich und der Welt mit Thomas Buchinger. Es ist 9 Uhr.
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2: Der ukrainische Präsident Selenskyj hat den Oberbefehlshaber der Streitkräfte Sirski entlassen. Die Entscheidung folgt nur wenige Tage nach der Abberufung des eigentlich beliebten Verteidigungsministers Fedorow in der Ukraine. Ein Schritt, der landesweite Straßenproteste ausgelöst hat. Der Grund für Fedorows Entlassung war anscheinend ein Konflikt zwischen ihm und dem Oberbefehlshaber Sirski. Sarah Emler berichtet.
3: Oleksandr Sirski habe wichtige Erfolge für die Ukraine erzielt. Mit diesen Worten bedankt sich Präsident Volodymyr Selenskyj bei seinem Oberbefehlshaber der Streitkräfte und entlässt ihn zugleich aus dem Amt. Selenskyj scheint damit auch auf die landesweiten Proteste zu reagieren. Diese fordern die Rückkehr des vor gut einer Woche entlassenen Verteidigungsministers Michailo Fedorow. Dieser gilt als junger, moderner Reformer. Ihm werden wichtige Fortschritte im Drohnenkrieg und mehr Transparenz bei der Beschaffung zugeschrieben. Reformen, mit denen der zu Sowjetzeiten geborene Sirski nicht einverstanden war. Ein Hin und Her mitten im Krieg. Nun darf Fedorow doch Teil der ukrainischen Regierung bleiben. Er soll eine Position übernehmen, bei der er seine technologischen Fähigkeiten einbringen könne. Welche das sein wird, sagt Selenskyj nicht.
2: Ohne es anzukündigen, hat Israels Armee in den vergangenen Monaten einen 23 Kilometer langen Erdwall durch den Gazastreifen aufgeschüttet. Seit Oktober gilt ja ein Waffenstillstand mit der Hamas. Beide Seiten haben sich aber bis dato nicht wie angekündigt zurückgezogen. Die Trockenheit setzt der Landwirtschaft in Niederösterreich

0: zu. Teilweise rechnet man mit Ernteausfällen von bis zu 50%. Tatsache ist, manche Sorten vertragen die Hitze besser als andere. Und welche das sind, das wird von der AGES, also der Agentur für Gesundheit und Lebenssicherheit, erforscht. In Groß-Nonndorf im Bezirk Hollabrunn wird dafür sogar eine neue Versuchsstation gebaut. Nicola Höpfel mit den Einzelheiten.
1: Ob Kartoffeln, Zuckerrüben oder Kichererbsen, von jeder Kultur gibt es zahlreiche unterschiedliche Sorten. Wie gut diese mit dem regionalen Klima zurechtkommen, wird in den Versuchsstationen der AGES geprüft.
2: Für die Zukunft ist wichtig, dass wir hier eine standortangepasste Landwirtschaft haben. Das beginnt bei der Bodenbearbeitung, es geht über das Wassermanagement, über den Pflanzenschutz bis hin zu klimafitte Sorten.
1: Sagt Landwirtschaftsminister Norbert Totschnig von der ÖVP. Weil die Versuchsstation in Groß-Nonndorf veraltet ist, wird jetzt eine neue gebaut. Ziel ist eine langfristig angelegte Forschung.
0: Das Polizeizentrum im umgebauten Hitler-Geburtshaus in Braunau nimmt jetzt seinen Betrieb auf. Nach jahrelangem Ringen um eine adäquate Nutzung wurde das Gebäude äußerlich verändert und innen modernisiert. Die Polizei hat das Zentrum in den vergangenen Wochen nach und nach bezogen. Heute wird das Polizeizentrum offiziell eröffnet. Und wir kommen jetzt zu den Radio Niederösterreich Wetteraussichten mit Astrid Nentwich. Im Großen und Ganzen überwiegt heute der Sonnenschein.
3: Ganz ungetrübt ist es aber nicht. Langenlois und Wien, da messen wir aktuell 21 Grad. Tulln und Wiener Neustadt 20, Mistelbach 19, St. Pölten 18 Grad. Im Lauf des Tages kommen zum Sonnenschein auch einige neue Quellwolken dazu. Ganz vereinzelt sind leichte Regenschauer möglich. Der Nordwestwind legt zu. Es hat 19 bis 27 Grad heute. Morgen wechseln Wolken und Sonnenschein einander ab. Auch der ein oder andere gewitterige Regenschauer ist dabei. Wieder 19 bis 25 im östlichen Flachland bis zu 27 Grad.
4: 3:09, Radio Niederösterreich ist hier mit dem schnellsten Verkehrsservice im Land. Schnell auch wieder vorbei. Es sind uns keine Störungen gemeldet worden.
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4: Ferienstimmung auf den Straßen, auch in den Büros und natürlich im Radio. Die richtige Musik für Ihren Sommer gibt's jetzt von Michel Tello. I say to Pego. Schönen Mittwoch.
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0: Mittwochvormittag, was tut sich im Land?
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0: Für die Fans von Queen gibt's am Freitag was in der Bühne Purkersdorf. Radio Niederösterreich-Reporter David Pearson.
2: Die Band Queen Theatre bringt eine energiegeladene Show und viele legendäre Queen-Hits. Um 19.30 Uhr geht's los. Am Freizeitgelände in Ottenschlag im Bezirk Zwettl findet diese Woche das Sommerfest der Freiwilligen Feuerwehr statt. Mit Vergnügungspark. Am Freitag geht's um 20.30 Uhr los, am Samstag um 14 Uhr und am Sonntag um 11 Uhr. Bis Montag wird noch beim Weinfest in Guntramsdorf gefeiert. Heute live die Dirndl-Rocker. Am Freitag Herzblut, am Sonntag der lustige Hermann und am Montag die Edelseher. Das Rock am Schrott-Festival am Firmengelände Stark in Irnfritz im Bezirk Horn findet am Samstag statt, mit einer Mischung aus Brass, Rock und Pop. Die Musikkapellen Langau und Irnfritz sind mit dabei und zum Beispiel die Band Krautschädel. Um 18.30 Uhr geht's los. Weitere Veranstaltungshinweise finden Sie auf noe.orf.at unter den Tipps.

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5: Es ist 9:30 Uhr, Radio Niederösterreich hier mit dem schnellsten Verkehrsservice im Land. Es ist ruhig auf den Straßen, es sind uns keine Störungen gemeldet worden. Eine gute und vor allem sichere Fahrt weiterhin. Das Radio Niederösterreich-Wetter. Es ist sonnig heute. Ein paar dichtere Wolken gibt es noch im Mostviertel. Im Laufe des Tages kommen dann zum großflächigen Sonnenschein immer wieder einige Quellwolken dazu. Ganz vereinzelt sind auch leichte Regenschauer möglich. Die Höchstwerte heute 19 bis 27 Grad. Morgen bleibt es wechselhaft mit dem ein oder anderen gewitterigen Schauer. Selbe Temperaturen 19 bis 27 Grad.
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5: Einen schönen Mittwoch.

0: Und bei dieser Melodie kommen bei ganz vielen die Bilder von Patrick Swayze gemeinsam mit Demi Moore im Film Ghost, Nachricht von Sam, was die getöpfert haben. Heuer ist das Ganze als Musical in Staats in der Open-Air-Arena vom Weinviertel zu sehen. Und wir haben jetzt für Sie Premierenkarten für kommenden Freitag. Intendant Werner Auer wird auch selber auf der Bühne stehen.
1: Ich mag Musicals, die eine gute Story haben. Und bei Ghost ist es so, die Story ist großartig. Die Musik gefällt mir sehr, sehr gut. Die hat geschrieben der Dave Stewart von den Eurythmics, also poppige, modernere Musik. Und ja, Bomben-Story, Bombenhandlung, der Hit aus dem Stück ist es nicht von Dave Stewart, es ist von den Rathaus Brothers, das Unchained-Melody.
0: Und wenn Sie das gern übermorgen am Freitag sehen wollen, dann 027 42 23 330 ist das jetzt Ihre Nummer. Der oder die schnellste gewinnt 2 Premierenkarten für Freitag für Staats.

0: Einen entspannten Vormittag mit Radio Niederösterreich. Ja, mal schon ein bisschen Gedanken an den Urlaub. Wo geht's hin?
1: In New York, Rio,
0: ja,
1: Tokyo.
0: Ein bisschen weiter weg. Geben wir ein bisschen mehr Gas mit Trio Rio. Oder wir bleiben noch mal ein bisschen im Nachbarland. Ein Klassiker aus Österreich. Immer gut. 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

0: Einen schönen Mittwochvormittag. Das Wichtigste aus Niederösterreich, Österreich und der Welt mit Thomas Bruchinger. Es ist 10 Uhr.
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2: Ziemlich genau 2 Euro hat ein Liter Diesel zuletzt an zahlreichen Tankstellen gekostet. Ein Liter Benzin war meist um 1,85 Euro zu haben. Deutlich mehr als in den vergangenen Wochen, aber gleichzeitig auch um einiges unter den Höchstwerten vom Frühjahr. Mit den Preissteigerungen kommt jetzt aber auch die Debatte über die sogenannte Spritpreisbremse zurück. Felix Nowak berichtet.
3: Nur 0,8 Cent pro Liter macht die Spritpreisbremse der Bundesregierung derzeit aus. Damit gibt der Bund leichte Steuermehreinnahmen wieder zurück. Der ursprüngliche zweite Teil der Maßnahme war deutlich umstrittener, die sogenannte Margenbegrenzung. Dieser Eingriff in die Gewinne großer Treibstoffkonzerne ist längst ausgelaufen. ÖGB-Volkswirtin Angela Pfister fordert eine Rückkehr.
4: Die Spritpreisbremse im Frühjahr hat gut geholfen.
3: Ein klares öffentliches Bekenntnis dazu kommt bislang von keiner der drei Regierungsparteien. Erste Verhandlungen soll es aber geben. Bisher hat die Margenbegrenzung vor allem die SPÖ forciert. ÖVP und Neos waren hingegen skeptisch bis ablehnend. Das dürfte auch jetzt wieder so sein.
2: Die Menschen in Norwegen gedenken heute der 77 Todesopfer des Terroranschlags in Oslo und auf der Insel Utøya vor 15 Jahren. Damals hatte der Rechtsterrorist Anders Behring Breivik zuerst eine Autobombe im Regierungsviertel in Oslo gezündet und dann in einem Sommerlager auf der Insel Utøya das Feuer auf unzählige Jugendliche eröffnet. Der Umbau des Geburtshauses von Adolf Hitler zum Polizeizentrum in Braunau am Inn in Oberösterreich ist abgeschlossen. Heute wird das Polizeizentrum von Innenminister Gerhard Kahner von der ÖVP feierlich eröffnet. Dem Umbau ist eine jahrelange Debatte vorausgegangen, wie das belastete Gebäude angemessen genutzt werden kann. Mehr von Wolfgang Schneidl.
5: In dem Gebäude sind jetzt eine Polizeidienststelle und ein Schulungszentrum für Menschenrechte untergebracht. Das Haus aus dem 17. Jahrhundert wurde um 20 Millionen Euro generalsaniert. Jahrzehntelang wurde darüber diskutiert, wie mit dem historisch belasteten Gebäude, das auch immer wieder von Neonazis als Pilgerstätte missbraucht worden ist, umgegangen werden soll. Jahrelang ist das Haus leer gestanden und verfallen. Auch über einen Abriss wurde diskutiert. Letztendlich ist die Entscheidung getroffen worden, eine Behörde in dem Gebäude unterzubringen. Damit soll das Haus für Rechtsradikale an Attraktivität verlieren.
2: Wie ein Projekt der österreichischen Bundesforste mit Sitz in Purkersdorf zeigt, kann künstliche Intelligenz auch beim Artenschutz helfen. Sie wird jetzt nämlich eingesetzt, um das Vogelgezwitscher im Wald zu analysieren. Der Hintergrund, so will man herausfinden, welche gefährdeten Vogelarten im Wald denn eigentlich zu hören sind. Und wir kommen jetzt zu den Radio Niederösterreich Wetteraussichten mit Ursi Pucher. Ja, für jeden was dabei. Es gibt derzeit Sonne und Wolken im Land.
0: Die Sonne. Liebhaber gewinnen aber momentan. Sonnenschein überwiegt in Horn, Stockerau, Wien und Bruck an der Leitha bei 21 Grad. 20 Grad haben wir in Melk, 19 Grad in St. Pölten. Im Laufe des Tages kommen dann immer dichtere Quellwolken dazu. Ganz vereinzelt kann es auch wieder ein paar Regentropfen geben. Es wird auch wieder windig und das bei 19 bis 27 Grad. Morgen dann auch wieder so ein Hin und Her aus Wolken und Sonne. Es ist auch wieder nicht ganz beständig, sprich ein paar gewitterige Regenschauer sind mit dabei und die Temperaturen, die steigen morgen auf 19 bis 25, stellenweise sogar 27 Grad an. 3 Minuten nach 10, Radio Niederösterreich mit dem schnellsten Verkehrsservice im Land. In Wien brauchen Sie 10 Minuten länger auf der linken Wienzeile zwischen der Lengenfeldgasse und der Winkelmannstraße und auf der Grünbergstraße stadteinwärts wegen der Baustelle bei der Schönbrunner Brücke. Eine gute Fahrt!
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0: Na, irgendwo zwischen Wäschebergen, die entweder schon wieder raus aus dem Koffer rein in die Waschmaschine gehören oder erst rein in den Koffer müssen und der Koffer dann vor allem irgendwie zugehen muss. Wir sind mit dabei mit viel Musik. Aber gibt's gleich die Rembrandts, den Ostbahnkurte und wir starten mit Billy Idol, Hot in the City. Die größten Hits.

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Gute Fahrt durch den Mittwochvormittag, 10.30 Uhr, Radio Niederösterreich mit dem schnellsten Verkehrsservice im Land. A4 Ostautobahn Richtung Wien, zwischen dem Flughafen und dem Knoten Schwechat ist nach einem Unfall im Baustellenbereich nur die linke Fahrspur frei. Da gibt schon 4 Kilometer Stau und Sie brauchen eine halbe Stunde länger als sonst. Da können Sie über die B9 ausweichen. S1 Wiener Außenring Schnellstraße in Richtung Vösendorf. Der Tunnel Rannersdorf ist gesperrt wegen eines defekten Fahrzeugs im Tunnel. Wie lange das dauern wird, ist derzeit noch unklar. Ja, am besten, Sie weichen über die A4 und die A23 aus. Und in Wien dauert es noch bis zu 10 Minuten länger auf der Grünbergstraße stadteinwärts wegen der Baustelle bei der Schönbrunner Brücke. Schauen wir weiter zum Wetter. Strahlend sonnig ist es jetzt momentan teilweise noch. Es kommen aber immer mehr Quellwolken dazu und im Laufe des Nachmittags sind auch wieder ein paar Regentropfen möglich. Und das Ganze bei Temperaturen bis zu 27 Grad.

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1: Das ist der Mittwochvormittag mit Radio Niederösterreich. Ja, wie Wirkstoffe von Medikamenten im Sommer wirken bzw. sich im Körper verteilen, das kann sich tatsächlich, wenn es besonders heiß ist, verändern. Das ist ein Fachgebiet von unserer Apothekerin Irina Schwabecker-Wager aus Gmünd. Es gibt zum Beispiel Medikamente, die es dem Organismus schwer machen, Hitze zu regulieren. Welche sind denn das zum Beispiel?
2: Zu den Arzneimitteln gehören beispielsweise Blutdrucksenker wie die ACE-Hämmer. Sie führen zu einem reduzierten Durstgefühl, was wiederum zu einem zu starken Blutdruckabfall führen kann. Wesentlich mehr Wirkstoffe aus den unterschiedlichsten Anwendungsbereichen reduzieren das Schwitzen. Dazu gehören bestimmte Psychopharmaka, ebenso wie Mittel, die bei Parkinson-Erkrankungen eingesetzt werden, stark wirksame Schmerzpflaster und solche Arzneimittel, die auf Blase und Niere wirken. Nicht zu vergessen der massive Flüssigkeitsmangel, der kann verursacht werden durch Entwässerungs- oder Abführmittel. Und sie alle können dazu führen, dass unser Flüssigkeitshaushalt nicht mehr in der Waage ist, wenn es draußen so heiß ist.
1: Und wie schaut es mit der eigentlichen Wirkung aus bei Hitze? Welchen Einfluss hat das?
2: Sie kann sich entweder verstärken oder auch früher eintreten als gewohnt, was wiederum eine veränderte Wirkung oder auch neue Nebenwirkungen hervorrufen kann. Ein Beispiel dafür wäre das Insulin beim Diabetiker. Wirkstoffe können bei Hitze aber auch langsamer ausgeschieden werden und damit länger in unserem Körper verweilen. Damit kann sich ebenfalls die Wirkung verstärken, was bei Medikamenten, die sehr genau dosiert werden müssen, problematisch werden kann.
1: Jetzt ist es aber natürlich so, auch wenn es heiß ist, man kann ja bei manchen Medikamenten nicht einfach aufhören, sie zu nehmen. Das heißt, was würden Sie da empfehlen? Wie kann man sich helfen?
2: Ein guter Tipp ist sicher das Führen eines täglichen Trinkprotokolls. Das gibt einfach einen optimalen Überblick darüber, wie viel man am Tag tatsächlich an Flüssigkeit zu sich genommen hat. Rücksprache mit Arzt und Apothekerin ist in der heißen Jahreszeit generell empfehlenswert. Mögliche Dosisanpassungen sind ausschließlich dem behandelten Arzt vorbehalten, um mit ihm gemeinsam abzusprechen und durchzuführen. Und bei Fragen zur Medikation einfach in die Apotheke kommen, damit man sicher informiert und gut versorgt durch den schönen Sommer kommt.
1: Ab dem Wochenende soll es ja dann auch wieder richtig heiß werden. Wenn Sie jetzt Fragen haben an unsere Apothekerin 0820 990 990, die Nummer für Ihre Fragen an Irina Schwabecker-Wager, die ist jetzt für Sie am Telefon.

0: einen schönen Mittwochvormittag und alles Gute zum Geburtstag. Mireille Mathieu wird heute 80 und Otto Walkes feiert seinen 78er. Sie können sich sicher noch erinnern, Zeit im Bild 1997, Zeit im Bild 2, damals mit Ingrid Thurnherr. Legendär.
1: Guten Abend, Herr Walkes.
2: Guten Abend, Frau Thurnherr.
1: Herr, ja.
2: Können wir mal beide ins Bild kommen, bitte? Wenn eine Nachrichtensprecherin aus Vorarlberg einen Ostfriesen in ihre Sendung einlädt, wissen Sie, was das bei uns bedeutet?
1: Bei uns bedeutet es jedenfalls, sie kommt nicht zu Wort und kann keine Frage stellen.
2: Ja, wissen Sie, was das bei uns bedeutet?
1: Nein.
0: Ja, da ist kein Auge trocken geblieben. Am Ende ist er noch unter den Tisch gekrabbelt und hat ihr die Schuhbänder zugebunden. Ja, aktuell kann man Otto Walkes ganz seriös als Maler bewundern. Und zwar in der Albertina. Die Ausstellung Otto meets Albertina. Ein wirkliches Multitalent.
3: Hollerady! Also, liebe Hörer von Radio Niederösterreich, hier ist euer Ottili. Ja! Hollerady! Bist du ruhig?
0: Jodeln kann er auch. Alles Gute zum Geburtstag.

0: Einen schönen Mittwochvormittag. Das Wichtigste aus Niederösterreich, Österreich und der Welt mit Thomas Buchinger. Es ist 11 Uhr.
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2: Es klingt sicherlich nach Science Fiction, ist aber tatsächlich passiert. Ein Modell von künstlicher Intelligenz des ChatGPT-Entwicklers OpenAI hat sich eigenständig in Computersysteme einer anderen KI-Firma gehackt, Laura Graf.
3: Passiert ist das Ganze bei einem Testlauf für die fortschrittlichsten KI-Modelle von OpenAI. Die künstliche Intelligenz sollte bestimmte Aufgaben lösen, dafür ist sie aber viel weiter gegangen als geplant. Zuerst ist sie aus der Testumgebung ausgebrochen und hat sich Zugang zum Internet verschafft. Möglich war das durch Sicherheitslücken. Im Netz hat die Software entdeckt, dass es bei dem anderen KI-Unternehmen Hugging Face nützliche Daten geben könnte, um die Aufgaben zu lösen. Die KI-Anwendung hat sich also ins System gehackt, sozusagen um bei dem Test zu schummeln. Dazu hat sie offenbar auch Zugangsdaten gestohlen. OpenAI spricht von einem beispiellosen Cyber-Zwischenfall. Die künstliche Intelligenz habe sich wie ein gewiefter Hacker verhalten. Experten warnen schon länger vor Cyberattacken mit KI-Software.
2: Ziemlich genau 2 Euro hat ein Liter Diesel zuletzt bei einigen Tankstellen gekostet. Der Benzin war etwas günstiger, aber alles deutlich mehr als in den vergangenen Wochen und gleichzeitig auch um einiges unter den Höchstwerten vom Frühjahr. Mit den Preissteigerungen wird jetzt aber auch wieder vermehrt über die sogenannte Spritpreisbremse diskutiert. Ohne es anzukündigen, hat Israels Armee in den vergangenen Monaten einen 23 Kilometer langen Erdwall durch den insgesamt rund 40 Kilometer langen Gazastreifen aufgeschüttet. Journalisten haben den Erdwall zwischen dem von der Hamas und dem von Israel kontrollierten Teil des Gazastreifens auf Satellitenbildern bemerkt. Aus Israel berichtet Nikolaus Wildner.
4: Seit Oktober gilt im Gazastreifen ein brüchiger Waffenstillstand. Laut dem Friedensplan der USA für Gaza sollte die dort herrschende Terrororganisation Hamas entwaffnet werden und Israels Armee aus Gaza abziehen. Beides ist nicht passiert. Israel hält weiter rund 60% des Gazastreifens besetzt. Die Hamas konnte ihre Herrschaft in den restlichen 40% des Gebiets behaupten und verfestigen. Verfestigt hat in den vergangenen Monaten Israels Armee auch die Grenze zwischen dem von Israel und dem von der Hamas kontrollierten Teil von Gaza durch das Aufschütten eines bereits 23 Kilometer langen Erdwalls, wie Luftaufnahmen beweisen. Die israelische Armee hat das jetzt bestätigt. Viele Palästinenser und internationale Vertreter befürchten daher, Israel könnte vorhaben, mitten durch den Gazastreifen dauerhaft eine neue Grenze zu ziehen.
2: Die Zahl der Asylanträge ist im ersten Halbjahr deutlich zurückgegangen, nämlich um 44%. Und das wirkt sich auch in der Betreuungsstelle in Traiskirchen bei uns in Niederösterreich aus. 239 Menschen sind dort aktuell untergebracht. So wenige seit mehr als 20 Jahren nicht mehr. Und jetzt kommen wir zu den Radio Niederösterreich Wetteraussichten mit Ursi Pucher. Zumindest zeitweise scheint heute überall die Sonne.
5: Da ist jetzt gerade Schichtwechsel bei Sonne und Wolken. In den bewölkten Regionen im Süden lockert es nämlich immer mehr auf. In den jetzt sonnigen Landesteilen im Wald- und Weinviertel bilden sich jetzt dann vermehrt einige Quellwolken und die können heute im Laufe des Tages auch noch ein paar Regentropfen bringen. Momentan haben wir 23 Grad in Gänserndorf und in Wien, 22 in Wiener Neustadt, 21 in Wieselburg, 19 in St. Pölten und 18 Grad in Zwettl. Die Temperaturen, die steigen dann am Nachmittag noch auf bis zu 27 Grad. Morgen ein ähnliches Bild, es ist wechselhaft windig, ein Hin und Her aus Sonne und Wolken und hin und wieder sind auch Gewitter und ein paar Regentropfen möglich und das auch wieder bei bis zu 27 Grad. 4 Minuten nach 11, Radio Niederösterreich mit dem schnellsten Verkehrsservice im Land und mit guten Nachrichten. A4 Ostautobahn Richtung Wien, die Unfallstelle zwischen dem Flughafen und dem Knoten Schwechat ist geräumt, da hat sich der Stau aufgelöst. S1 Wiener Außenring Schnellstraße Richtung Vösendorf, der Tunnel Rannersdorf ist auch wieder frei, das defekte Fahrzeug ist entfernt. 10 Minuten länger dauert es jetzt noch in Wien auf der Grünbergstraße stadteinwärts wegen der Baustelle bei der Schönbrunner Brücke. Eine gute Fahrt durch den Mittwoch.
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5: Und dieser Mittwoch klingt sowas von gut. Die Wahnsinnsstimme von Barry White gleich mit dabei. Alpha Will, Hits aus Österreich, Ecuador. Sommerhits aus Niederösterreich von Edmunds. Jesolo gleich nach Billy Ray Cyrus. Achy Breaky Heart. Die größten Hits, alle.
0: aller Zeiten für Ihren Vormittag. Los.

0: Einen schönen Mittwoch mit Radio Niederösterreich. Ja, für Stefan Zinner, Erwin Steinhauer und Co. heißt es ab heute Abend wieder Himmel, Herrgott, Sakrament. Die zweite Staffel der bayerischen Serie startet in ORF 2. Alexandra Ludwig, was erwartet uns in der neuen Staffel?
1: Ja, Kirchenasyl, Beziehungsstress und der ständige Druck aus Rom. Die neuen Drehbücher von Regisseur Franz Xaver Bogner verlangen den Figuren auch in der zweiten Staffel alles ab.
2: Pfarrer Reiser, entscheide dich aus den Fingern von dieser Frau und der Familie und kehre zu deinem Priesteramt und zu deinem Keuschheitsgelübde zurück. Dann will ich noch einmal ein Auge zudrücken.
3: Ich bleibe mit dieser Frau zusammen und ich bleibe Pfarrer.
1: Die Serie wagt sich neuerlich an die brandaktuellen Zerreißproben zwischen Glauben, Pflicht und der Liebe. Für Hauptdarsteller Stefan Zinner ist genau diese Relevanz Kern des Erfolgs.
4: Es muss reale kritische Debatten anstoßen. Es muss darum gehen, weil sonst ist es so Pillepalle.
1: Die Mischung aus Humor und Kirchenkritik rund um den unkonventionellen Münchner Pfarrer Hans Reiser sei, so der Schauspieler, bisher auch beim Publikum sehr gut angekommen.
4: Der Nachbar hat gesagt, das passt, also ist ein hohes Lob in Bayern.
1: Auch in Staffel 2 wieder an seiner Seite Anna Schäfer, Susi Stach und der österreichische Publikumsliebling Erwin Steinhauer als sein mächtiger Gegenspieler Kardinal Bronnenmeier. Für Stefan Zinner bei den Dreharbeiten ein absolutes Highlight.
4: Ich spiele wahnsinnig gern mit ihm, weil er eben was auf dem Kasten hat und auch noch menschlich top. Also das gibt es jetzt auch nicht immer, die Kombination im Filmbusiness. Und ist auch immer ein Highlight, wenn ich mit Erwin Steinhauer eine Szene gehabt habe. Ist schon Champions League.
2: Ich höre aber nur die Kirche. Um mich geht's. Also entschuldige, wenn ich jetzt ein bisschen ordinär werde, ja, aber für einen theologischen Diskurs hast man da deinen Arsch zu weit unten, ja?
0: Dieser bayerische Dialekt im Filmbusiness. Himmel, Herrgott, Sakrament. Zweite Staffel ab heute, 20:15 Uhr in ORF 2.

durch den Mittwoch. Ganz genau 11.30 Uhr Radio Niederösterreich mit dem schnellsten Verkehrsservice im Land. Bis zu 10 Minuten länger dauert es auf der Grünbergstraße stadteinwärts wegen der Baustelle bei der Schönbrunner Brücke. Und wir schauen gleich weiter zum Wetter. Das ist heute ein Hin und Her aus Sonne und ein paar dichteren Wolken. Es kann heute immer wieder auch ein paar Regentropfen geben. Der Wind ist auch relativ lebhaft aus West bis Nordwest und die Temperaturen, die steigen je nach Sonne und Wolken auf 19 bis 27 Grad.

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1: In den 80ern, das waren schon großartige Filme. Dirty Dancing, Ghostbusters, Flashdance, Top Gun und die Musik dazu.

0: bleibt einfach immer unvergessen gut. Barbara Kalisch, guten Morgen. Du warst ja auch gern im Kino damals, aber einer dieser Kult-Hits erinnert dich vor allem an deine Schulzeit.
1: In Eisenstadt, da wo ich in die Schule gegangen bin, ins Gymnasium, da gab es ein Konvikt und das war Internat waren die HTLer untergebracht, also ausnahmslos Burschen. Und der Großteil dieser HTLer hat die HTL-Flugtechnik besucht. Und wir Mädels vom Gymnasium, also wir waren immer in irgendeinen von denen halt verliebt oder irgendeine Freundin war halt in einem verliebt. Also wir haben viel Zeit mit den Jungs vom Konvikt verbracht und deswegen ist einer meiner wirklichen Lieblingshits die Titelmelodie von Top Gun mit Tom Cruise. Und die Titelmelodie dieses Films stammt von Berlin und heißt Take My Breath Away. Und dieses Lied ist so schön, da bin ich sofort in dieser Zeit.
0: Ja, dann hören wir uns dieses Lied jetzt mal an. Waren auch ganz viele in Tom Cruise verliebt, glaube ich. Berlin, Take My Breath Away aus dem Film Top Gun. Schönen Vormittag mit Radio Niederösterreich.

Mittwoch Vormittag, 9:09. Und bevor jetzt die Marillenknödel dann oben aufschwimmen und ab in die Brösel und dann am Teller kommen, spielen wir Musik. Damit das Warten nicht ganz so lange dauert. Alan Parsons Project, Eye in the Sky, gibt's gleich noch nach Eddie Rabbit. Und dann ist es auch schon 12. Schönen Mittwoch mit Radio Niederösterreich.

0: Der erste Dom von Brixen in Südtirol entstand vor mehr als 1000 Jahren. Der Dom in seiner heutigen Gestalt gehört zu den bedeutendsten barocken Kirchenbauten des alten Österreich. Die Bischofskirche des traditionsreichen Brixener Bistums ist seit einigen Jahren auch Kathedrale der Diözese Bozen-Brixen. Großartige Fresken des Pustertaler Meisters Paul Troger schmücken den Innenraum. Im Hauptschiff hat er die Anbetung des Lamms gemalt und im Chorraum die Aufnahme Mariens in den Himmel. Diesem Gedächtnis ist der Dom geweiht. Auch das Hochaltarbild von Michelangelo Unterberger weist darauf hin.
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2: Frankreich beschließt als erstes europäisches Land ein Social-Media-Verbot für Kinder. Kraftwerke erhöhen den Stress für Fische, zeigt ein niederösterreichisches Forschungsprojekt. Das Wetter wird am Nachmittag teilweise sonnig. Im Journalstudio begrüßt Sie Christian Postel. In Österreich wird derzeit darüber verhandelt. Nun führt Frankreich als erstes europäisches Land ein Social-Media-Verbot für Kinder auch ein. Die Nationalversammlung hat das mit großer Mehrheit beschlossen. Ab dem 1. September dürfen in Frankreich unter 15-Jährige keine Konten mehr in sozialen Netzwerken errichten. Für bereits bestehende Profile gilt eine Übergangsfrist bis Anfang kommenden Jahres. Aus Paris, Leonie Heitz.
3: C'est une avancée majeure.
4: Einen großen Fortschritt nennt Präsident Emmanuel Macron das Social-Media-Verbot auf seinem Instagram-Kanal.
3: La France ouvre la voie.
4: Frankreich öffnet in Europa den Weg für den Schutz unserer Kinder und Jugendlichen. Ab September dürfen unter 15-Jährige in Frankreich keine Konten mehr auf Plattformen wie TikTok oder Instagram haben. Durchgesetzt werden soll das mit einer verpflichtenden Altersüberprüfung. Die Regierung will Kinder und Jugendliche vor Cybermobbing, Sucht und den psychischen Folgen sozialer Medien schützen. Ob das gelingt, ist allerdings fraglich. In Australien umgehen viele Jugendliche vergleichbare Regeln mit Fake-Profilen oder Konten älterer Personen.
2: In der Affäre um Vorwürfe von Machtmissbrauch, Freundelwirtschaft und Sexismus lehnt der Wiener Wirtschaftskammerpräsident Walter Ruck einen Rücktritt weiter ab. Daran dürfte auch die heutige Sitzung des ÖVP-Wirtschaftsbundes nichts ändern. Rainer Hasiwer.
5: Dass Walter Ruck gerne viel redet, kann man ja an den angeblichen Protokollen eines wohl feucht-fröhlichen Abends nachvollziehen. Also falls diese Gespräche tatsächlich so stattgefunden haben, was Ruck ja bestreitet. Aber heute ist von der Redefreudigkeit Rucks nichts zu merken, der Kammerpräsident schweigt. Aber sein Umfeld versichert, Ruck wird auch heute nicht zurücktreten. Und das klingt auch recht glaubwürdig, denn auch hinter den Kulissen baut sich an entscheidender Stelle, also im Wiener ÖVP-Wirtschaftsbund, überhaupt kein Widerstand auf. Selbst der ÖVP-interne Druck, sogar von Bundeskanzler und Wirtschaftskammerpräsidentin, scheint nach wie vor ins Leere zu laufen. Und in der heutigen Sitzung des Wiener ÖVP-Wirtschaftsbundes treffen einander überhaupt nur Vertraute des Wiener Kammerpräsidenten. Also, um meinen Schlusssatz von gestern zu Mittag heute zu wiederholen, Walter Ruck wird seinen bald anstehenden 63. Geburtstag im Amt verbringen.
2: Der Umbau des Geburtshauses von Adolf Hitler zum Polizeizentrum in Braunau am Inn in Oberösterreich ist abgeschlossen. Heute Vormittag wurde das Zentrum von Innenminister Gerhard Karner von der ÖVP feierlich eröffnet. Dem Umbau ist eine jahrelange Debatte vorausgegangen, wie das historisch belastete Gebäude angemessen genutzt werden kann. Mehr von Beate Tomasowitsch.
6: Mit Polizeimusik, Kreuzsegnung und vielen Ansprachen wurde die neue Polizeidienststelle im Hitler-Geburtshaus in Braunau eröffnet. Innenminister Gerhard Karner.
7: Hier wurden keine Kriege geführt, keine Menschen verfolgt und keine Untaten befohlen. Und dennoch haftet an diesem Ort eine Symbolik an, die für all das zu stehen scheint.
6: Eine Expertenkommission hat sich für eine sozialkaritative oder behördlich-administrative Nutzung ausgesprochen. 2019 wurde dann entschieden, dass die Polizei in das Hitler-Geburtshaus einziehen soll. Das Haus wurde für rund 20 Millionen Euro umgebaut. Es sollte kein Pilgerort für Neonazis und Hitlerverehrer sein. Es sollte für immer der Erinnerung entzogen werden, heißt es. Nur vor dem Haus gibt es einen Gedenkstein aus Mauthausen, der an den Naziterror erinnert.
2: Landeshauptfrau Stellvertreter und Verkehrslandesrat Udo Landbauer von der FPÖ lehnt neue Belastungen für Niederösterreichs Autofahrer ab, wie er in einer Aussendung betont. Mit ihm werde es keinen Freibrief für neue Radarfallen geben, so Landbauer. Er spricht sich dagegen aus, Gemeinden im Rahmen einer Übertragungsverordnung die eigenständige Radarüberwachung von Tempo 30 zu ermöglichen. Nach dem Wohnhausbrand in Gösing im Bezirk Tulln, bei dem gestern ein Mann ums Leben gekommen ist, gibt es nun erste Erkenntnisse zur Brandursache. Laut Polizei können drei Auslöser in Frage kommen: glühende Zigarettenreste, ein defekter Akku oder ein Defekt an der Elektroinstallation. Die Ermittlungen werden noch weitergeführt. Mehr als 10 Jahre lang haben Forscherinnen und Forscher der Universität für Bodenkultur und des Wasserclusters Lunz am See die Auswirkungen von Laufkraftwerken auf die Fischpopulation untersucht. Das Ergebnis? Vor allem in der Nacht haben Fische im Umfeld von Kraftwerken Stress. Robert Salzer mit den Einzelheiten.
8: Um Spitzen und Flauten im Stromnetz auszugleichen, wird die Stromproduktion in Kraftwerken oft sehr rasch hinauf- und hinuntergefahren, damit einhergehen ebenso schnell steigende oder fallende Pegel der Flüsse und auch die Wassertemperatur. Die Forscherinnen und Forscher haben in mehr als 1000 Experimenten unter anderem mit der Schwallforschungseinrichtung Hightech in Lunz die Auswirkung auf den Fischbestand untersucht. Diese Fließveränderungen, so der Studienautor Stefan Schmutz, seien vor allem für Jungfische problematisch und am schwierigsten in den Nachtstunden verkraftbar. Die Wissenschaftler appellieren an die Kraftwerksbetreiber, die Wasserpegel nach einem Schwall möglichst langsam wieder abfallen zu lassen, um den Fischen Zeit zur Umstellung zu geben.
2: Am Nachmittag, da wird sich öfter die Sonne zeigen. Thomas Birkfellner hat die ausführlichen Radio Niederösterreich Wetteraussichten.
9: Ja, zumindest zeitweise scheint heute überall die Sonne. Es ziehen aber auch immer wieder Wolken durch und kurze Regenschauer sind möglich. Großteils sollte es aber trocken bleiben. Die Höchstwerte heute Nachmittag 19 bis 27 Grad. Morgen ist es ebenfalls wechselhaft und auch windig mit einem Mix aus Sonne, Wolken und ein paar Regenschauern. Stellenweise sind auch Gewitter möglich. Das Ganze ganz ähnlich wie heute bei 18 bis 26 Grad. Derzeit ist es wolkig in Poisdorf bei 23 und in St. Pölten bei 20 Grad. Heiter bis wolkenlos melden Wiener Neustadt bei 23, Amstetten 22 und Zwettl 21 Grad. Wie schaut es in den anderen Bundesländern aus? Heiter ist es in Eisenstadt bei 23, Innsbruck 22, Bregenz 21 und Klagenfurt 20 Grad. Wolkig ist es heute Mittag in Linz und Salzburg bei 22 und in Wien und Graz bei 21 Grad. 7 Minuten nach 12. 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Alles ruhig derzeit bei uns in Niederösterreich. Bis zu 10 Minuten länger dauert es in Wien auf der Grünbergstraße stadteinwärts wegen der Baustelle bei der Schönbrunner Brücke. Und auf der Weißgerberlände melden Radio Niederösterreich-Hörer ebenfalls 10 Minuten Zeitverlust bis zur Rotundenbrücke. Auch hier wegen Bauarbeiten.
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9: Willkommen am Mittwoch. Schön, dass Sie da sind.

0: Drei der größten Hits aller Zeiten, Waterloo, Cher und Queen waren das im Radio Niederösterreich Mittagsmagazin. Der ukrainische Präsident Zelensky hat den Oberbefehlshaber der Streitkräfte entlassen und macht damit eine Kehrtwendung im Konflikt zwischen dem abgesetzten Verteidigungsminister und der Armeespitze. Ausschlaggebend dafür waren offenbar nicht enden wollende Proteste gegen die Absetzung des Ministers. Hartmut Fiedler.
1: Die Demonstranten haben sich jeden Tag aufs Neue versammelt. In Kiew und anderen ukrainischen Städten. Sie schlagen auf Plakate, stimmen Sprechchöre an. Für Michailo Fedorov, den jungen Verteidigungsminister, den der Präsident entlassen hat, und gegen Oleksandr Syrsky, den obersten Befehlshaber der Streitkräfte. Fedorov, Mitte 30, ursprünglich für die Digitalisierung der ukrainischen Verwaltung zuständig und seit Anfang des Jahres Verteidigungsminister, und Syrsky, 60 Jahre alt und als traditioneller Militär beschrieben, sollten den Krieg gegen Russland gemeinsam führen, sahen die Dinge aber teilweise sehr unterschiedlich. Präsident Zelensky wurde der Konflikt letztlich zu viel, obwohl die Ukraine in den vergangenen Monaten beachtliche Erfolge im Krieg erzielt hat. Er entließ zuerst Fedorov, hatte aber allem Anschein nach nicht mit großem und anhaltendem Widerstand gerechnet. Gestern dann der Meinungsumschwung, die Entlassung Syrskys und die Ernennung eines neuen Oberbefehlshabers, Michailo Drapatis. Drapati ist 43 Jahre alt, seit 1,5 Jahren Kommandant der Landstreitkräfte und angeblich ein Freund des abgesetzten Verteidigungsministers Fedorov. Und die künftige Rolle Fedorovs bleibt im Moment die große Frage. Zelensky hat ihm jetzt eine führende Position angeboten. Welche? Das ist nicht bekannt. Und die Antwort Fedorovs steht aus.

0: so klingt. Der Mittwochmittag mit den größten Hits aller Zeiten. Wir legen nach mit ganz viel von Ihrer Lieblingsmusik. Gleich nach dem schnellsten Verkehrsservice im Land. 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In Niederösterreich läuft nach wie vor alles ruhig. Bis zu 10 Minuten länger dauert es nach wie vor in Wien auf der Grünbergstraße stadteinwärts. Wegen der Baustelle bei der schönen Brunnerbrücke, ebenso auf der Weißgerberlände bis zur Rotundenbrücke.
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0: An diesem Mittwochmittag. Deutlich weniger Geld verdienen derzeit die Schweinebauern im Land. Sie klagen über einen Preisverfall und fordern Unterstützung.
2: Für Österreichs Schweinebäuerinnen und Bauern läuft es momentan alles andere als gut, sagt Franz Rauscher. Er hat selbst einen Schweinemastbetrieb in Niederösterreich und ist Obmann des Verbands Schweinehaltung Österreich.
3: Wir sind ein sehr kleines produzierendes Land, aber in Europa haben wir doch sehr große exportorientierte Länder wie Spanien, Dänemark, Deutschland und Niederlande, die sehr hoch über die Eigenversorgung hinaus produzieren.
2: Möglich sei das, weil Schweinebetriebe in anderen Ländern lockerere Vorschriften hätten. Vor allem beim Tierschutz sei Österreich bereits deutlich weiter. Gleichzeitig komme derzeit viel günstiges Schweinefleisch auf den europäischen Markt. Ein Grund dafür sei der Ausbruch der afrikanischen Schweinepest in Europa und Exportbeschränkungen, sagt Rauscher.
3: Vor allem von Spanien Richtung China war ja ein wichtiges Geschäft sogar. Es ist mit der Schweinepest in Spanien und daraus folgenden Sperre durch China in Stocken geraten. Das ganze Fleisch, das hier natürlich nicht Richtung China gekommen ist, hat am europäischen Markt Platz finden müssen.
2: Das größere Angebot drücke die Preise. Gleichzeitig steigen die Kosten für Wasser, Strom und Futter. Pro Schwein mache man derzeit bis zu 20 Euro Minusgeschäft. Das seien pro Betrieb wöchentlich 1,6 Millionen Euro, sagt Franz Rauscher.
3: Es gibt viele Betriebe, die haben schon abgeschlossen, während andere Betriebe doch denken, in diesem Bereich ihr Familieneinkommen zu finden. Die muss man unterstützen. Ich denke, wir sollten schauen, dass wir auch in Notfällen Ware, Lebensmittel haben.
2: In den letzten 10 Jahren hat die Zahl der heimischen Schweinebetriebe abgenommen. Das zeigen Daten der Statistik Austria. Gleichzeitig wird immer weniger Schweinefleisch pro Kopf konsumiert, vor allem bei Jüngeren, sagt Hermine Mitter vom Institut für Umweltwissenschaften der Uni Graz.
4: Die Umweltaspekte, andere Aspekte sind auch die Tierwohl- oder die Tierhaltungsfragen.
2: Trotz der rückläufigen Nachfrage sieht Mitter einen klaren Wettbewerbsvorteil für heimische Betriebe.
4: Wesentlich ist, dass wir hier Qualität liefern, damit wir Preisaufschläge garantieren können, also höhere Preise erzielen können. Der zweite klassische Aspekt noch, Kosten zu senken.
2: Das sei derzeit jedoch schwierig. Heimische Schweinebetriebe fordern deshalb eine verpflichtende Herkunftskennzeichnung bei Frischfleisch und besonders bei verarbeiteten Lebensmitteln, damit Kundinnen und Kunden in Zukunft wissen, aus welchen Stellen ihr Fleisch kommt.
0: Berichten Nikita Elsler und Paula Schönberger. Zurück zur Musik jetzt im Radio Niederösterreich Mittagsmagazin mit den größten Hits aller Zeiten, gleich von Kerstin Ott, und das sind Fleetwood Mac mit einem Klassiker aus den 80ern. Little Lies, Mahlzeit Niederösterreich.

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0: muss ich wirklich einmal nachschauen, ob das stimmt und nachts wirklich alle Katzen grau sind. Irgendwie passend dazu vermessen derzeit Wissenschaftler in Chile den Nachthimmel. Sie wollen die Veränderungen erforschen und mehr über dunkle Materie herausfinden.
1: Auf dem rund 2700 Meter hohen Gipfel El Peñón im nördlichen Chile steht das Vera Rubin Observatorium mit seinem großen Spiegelteleskop. Mit der größten je gebauten Digitalkamera soll es unser Sonnensystem und unsere Galaxie, die Milchstraße, erforschen.
2: Vera Rubin eröffnet eine neue Perspektive auf das Universum. Das Projekt liefert sozusagen einen Film vom Nachthimmel anstelle von Einzelaufnahmen kleiner Himmelsausschnitte, wie sie in der traditionellen Astronomie üblich waren,
1: sagt der US-amerikanische Astronom Stuart Corder. Sein Kollege Kevin Rail betont, dass das Observatorium Asteroiden frühzeitig entdecken könnte.
3: Da wir alle drei Nächte den gesamten Himmel fotografieren, können wir immer auf das vorherige Bild zurückgreifen und feststellen, was sich seit der letzten Aufnahme verändert hat. So können wir darauf hinweisen, was heute Nacht am Himmel anders ist.
1: Vor allem möchten die Forschenden mit den Fotos mehr über dunkle Energie und dunkle Materie herausfinden, wie Stuart Corder erzählt.
2: Wir wollen vier Dinge erforschen. Erstens das Verständnis der dunklen Energie und der dunklen Materie. Zweitens wollen wir eine Bestandsaufnahme der Objekte in unserem Sonnensystem machen. Drittens eine Bestandsaufnahme unserer Galaxie und ihrer Bestandteile. Und wir wollen den dynamischen Himmel beobachten, sehen, was sich verändert, explodiert, an Helligkeit verliert und so weiter.
1: Somit wird in Chile an den größten Rätseln der Astrophysik geforscht. Ganz auf den Spuren der Namensgeberin des Observatoriums, Vera Rubin.
0: Ein Bericht von Robin Aidinonat. Und das sind Creedence Clearwater Revival.

0: Seiler und Speer auf Radio Niederösterreich. Sommertheater mit ganz viel Humor gibt's heuer bei den Wachau-Festspielen in Weißenkirchen. Mit Carmen darf nicht platzen wird im historischen Theißenhoferhof eine Komödie gezeigt, in der zwei Frauen im Mittelpunkt stehen. Eine weltberühmte Operndiva und die schüchterne Assistentin eines Opernhauses. Birgit Brunner war für uns bei der Premiere mit dabei.
1: Ich rede von der Zweitbesetzung.
2: Im Leben kommt es oft anders, als man denkt.
3: Meine sehr verehrten Damen und Herren, ich muss Ihnen leider mitteilen, dass Elena Ferenzi, die größte Sängerin ihrer Generation, bedauerlicherweise indisponiert ist. Aber ich habe die Ehre anzukündigen, dass die Rolle der Carmen von einer mäßig begabten Dilettantin übernommen wird. Joe! Ah. Das Bürofaktotum und Laufmädchen unseres Opernhauses. Verstehst du das Problem?
1: So gesehen, ja.
2: Nach einer Überdosis Tabletten fällt die Operndiva in einen Tiefschlaf. Joe soll nun in die Rolle der Carmen schlüpfen. Intendant Markus Strahl.
4: Die Rollen an sich, die lernen sich überhaupt in diesem Stück erst kennen und schließen Freundschaft. Und das ist das Schöne, dass zwischen diesen beiden Konkurrentinnen sind es ja nicht, aber diesen beiden Carmens da eine echte Freundschaft entsteht.
2: In der Komödie geht es nicht nur um witzige Pointen, es geht auch um starke Frauen, die sich gegenseitig unterstützen. Denn Elena Ferenzi ermutigt Joe, an ihr Talent als Sängerin zu glauben.
5: Brava! Du singst wie eine Profi, ja?
6: Ja, ich hab's irgendwie verstanden. Elena, das war wundervoll. Ich war überhaupt nicht verspannt.
7: Hat es Spaß gemacht, ja?
6: Das war eine Offenbarung. Elena, danke für diese Lektion.
8: Die schüchterne Mauerblümchen Joe kann, wenn es notwendig ist, auch mal die Ellbogen ausfahren. Und ich denke mir, das sind wir alles, das sind wir Frauen. Wir können alles sein und wir setzen unsere Waffen ein, wie wir sie brauchen.
2: Sagt Schauspielerin Anna-Sophie Krenn, die als Joe auf der Bühne steht. Laila Strahl gibt die Operndiva.
7: Ich bin dann sehr, sehr menschlich und herzlich zu ihr und sehr lieb, wo man sieht, dass die Diva nicht nur eine Zicke ist, sondern sie hat auch eine ganz andere Seite, so wie halt die Frauen viele Seiten haben.
2: Carmen darf nicht platzen, ist eine Komödie mit Charme, die auch einiges an Frauenpower enthält.
0: Vorstellungen gibt's noch bis 9. August.

runter wie Butter. Mandy von Barry Manilow im Radio Niederösterreich Mittagsmagazin. Ganz besonders liebe Grüße ins Waldviertel. Dort geht's nämlich heute hin mit unserer ORF Niederösterreich Sommertour. Wir sind in Raps an der Theia. Und unsere heutigen Gastgeber vereinen Geschichte, Natur und Sport auf eine wirklich wunderbare Weise. Wie? Das erfahren Sie am Abend bei mir in der Fernsehsendung Niederösterreich heute um 19 Uhr in ORF 2. Und 3 Stunden Sommertour live aus Raps an der Theia gibt's gleich nach den Nachrichten um 1. David Pearson begleitet Sie durch den Nachmittag und freut sich auch vielleicht auf einen Besuch im blau-gelben Sommertourbus. Der steht nämlich direkt am Hauptplatz. Beim Brunnen nicht zu übersehen. Mein Name ist Thomas Birkfellner. Ich wünsche Ihnen noch einen wunderschönen Mittwoch mit den größten Hits aller Zeiten. Jetzt von John Lennon.

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1: Es ist 13 Uhr im Nachrichtenstudio Christian Postel. Vor kurzem sind die 80. Bregenzer Festspiele offiziell eröffnet worden. Bundespräsident Alexander Van der Bellen hat seine Rede dort genutzt, um sich für die liberale Demokratie stark zu machen. Werte wie Freiheit, Gleichheit und Rechtsstaatlichkeit seien die tragenden Fundamente unseres Hauses Österreich und diese müssten gepflegt und respektiert werden, betont der Bundespräsident.
2: Von jedem einzelnen Menschen, der, wenn andere verächtlich gemacht werden oder versucht wird, das Niedrigste aus den Menschen herauszuholen, von jedem einzelnen Menschen erwarten wir, wenn er sowas erlebt, dass er aufsteht und sagt, ich mach nicht mit. So beginnt politische Kultur. Und sie beginnt in jedem und jeder von uns. Sie beginnt zwischen uns. Üben wir uns in Respekt. Respekt ist ansteckend,
1: sagt Bundespräsident Van der Bellen, der zu mehr Miteinander aufruft. In der Abhöraffäre um Vorwürfe von Machtmissbrauch, Freundalwirtschaft und Sexismus lehnt der Wiener Wirtschaftskammerpräsident Walter Ruck einen Rücktritt weiter ab. Heute findet eine Sitzung des ÖVP-Wirtschaftsbundes statt. Landeshauptfrau Stellvertreter und Verkehrslandesrat Udo Landsbauer von der FPÖ spricht sich dagegen aus, Gemeinden per Verordnung die eigenständige Radarüberwachung von Tempo 30 zu ermöglichen. Mit ihm werde es keinen Freibrief für neue Radarfallen geben, so Landsbauer. Auf den Philippinen treffen heute die Außenminister der USA und Chinas aufeinander. Das Treffen findet am Rande eines hochrangigen Gipfels der Außenminister des asiatischen Staatenbündnisses ASEAN statt und kommt nur ein paar Tage, nachdem US-Präsident Donald Trump schwere Anschuldigungen gegenüber China erhoben hat. Alexandra Siebenhofer berichtet.
3: Die philippinische Gastgeberin trifft den Nagel auf den Kopf. Wir leben in einer Zeit, die durch das geprägt ist, was ich als die 3U bezeichne. Unbrüche, Ungewissheit und Unvorhersehbarkeit, sagt Maria Teresa Lazaro, die Außenministerin der Philippinen, bei ihrer Eröffnungsrede des ASEAN-Treffens in Manila. Dabei blickt die Weltöffentlichkeit weniger auf das Treffen des Bündnisses südostasiatischer Staaten, sondern vor allem auf die hochrangigen Zaungäste. US-Außenminister Marco Rubio, Chinas Außenminister Wang Yi und Russlands Außenminister Sergei Lavrov sind nach Manila gereist. Zu besprechen haben sie einiges. Laufende Kriege im Iran und in der Ukraine, möglicherweise drohende Konflikte im Pazifik. Denn dort nehmen die Militärmanöver von Chinas Küstenwache zu und auch die Konflikte mit der philippinischen Küstenwache.
1: Zum Radio Niederösterreich Wetter. Zumindest zeitweise scheint überall die Sonne. Im Wald- und Weinviertel bilden sich aber vermehrt auch einige Wolken. Vereinzelt sind kurze Regenschauer möglich. Die Temperaturen erreichen 19 bis 27 Grad. Morgen wird es ähnlich wechselhaft und windig. Die aktuellen Messwerte. St. Pölten meldet 21 Grad, Wien 22, Krems 23 Grad, Laa an der Thaya und Weidhofen an der Ips 24 und Gumpoldskirchen 21 Grad. 13.03 Uhr Radio Niederösterreich mit dem schnellsten Verkehrsservice im Land. Aus Niederösterreich sind uns keine Störungen gemeldet worden, aber Wien auf der Grünbergstraße statt einwärts Verzögerungen wegen einer Baustelle und auf der Weißgerberlände melden Radio Niederösterreich-Hörer 10 Minuten Zeitverlust bis zur Rotundenbrücke wegen Bauarbeiten. Wir wünschen gute Fahrt.
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5: Einen wunderschönen Nachmittag, wir sind auf Sommertour unterwegs.
6: Hallo, ich bin die Christa, ich arbeite in Teiertal mit Albert in Raps. Freut mich, dass die Sommertour in Raps bei uns ist.
5: Ja, Raps an der Thaya im Bezirk Weidhofen an der Thaya sind wir. Die Grenze ist nicht weit weg, 4 Kilometer, also quasi ein Steinwurf entfernt. Wir stehen mit dem Sommertourbus direkt hier am Hauptplatz. Hinter mir ist die, wenn ich da darüber latsche, die wunderschöne Burg über der Stadt. Es ist wirklich sehr idyllisch. Es liegt so in einer Mulde drinnen, Raps an der Thaya. Also wirklich, wirklich Idylle pur hier im Waldviertel. Falls Lust haben, Hauptplatz Sommer. Es gibt sogar ein Eis, ja, Schafeis, da reden wir noch in Kürze drüber. Und die drei wichtigsten Dinge aus diesem Ort gibt es in ein paar Minuten bei uns bei der Radio Niederösterreich Sommertour. Heute aus Raps an der Thaya. Die größten Hits aller Zeiten sind auch dabei. Ricky Martin jetzt in ihrem Radio.

0: Das ist die Radio Niederösterreich Sommertour heute aus Raps an der Theier. Das Wetter ein Traum, ein paar Wölkchen am Himmel, viel Sonnenschein, aber wir zergehen nicht. Es geht sich gerade mal ganz gut aus. Gemütliches Sommerwetter hier direkt aus Raps an der Theier, wo wir mit dem Sommerbus am Hauptplatz stehen. Die Hanna Happel ist bei mir, hat eigentlich einen Steinmetzbetrieb da, aber sehr engagiert für die Kinderuni.
1: Ja, die Kinderuni, die ist in Raps seit 2009 und es ist ja eine spannende Geschichte für Kinder von 11 bis 14 oder 15 Jahren für österreichische und tschechische Kinder.
0: Die trudeln dann bald einmal ein, oder? Wann geht das los?
1: Ja, am 2. August fangen wir an, das ist ein Sonntag und das dauert bis 7. August. Und die Kinder sind ganze Woche dann bei uns, nächtigen dann in Jufa und da haben wir eigentlich abwechslungsreiches Programm von der Früh bis in die Abendstunden.
0: Die Donau-Uni Krems und die BOKU Wien sind da, glaube ich, involviert. Das heißt, die Kinder lernen was zum Beispiel?
1: Von der BOKU kommen zwei Vortragende und Workshopleiter zu uns und die erzählen den Kindern etwas von der Geologie und auch von Hochwasser oder wie die Hochwassermodelle erstellt werden und solche Sachen.
0: Ist ja auch ein Thema mit der Theia, logischerweise Hochwasser.
1: Ja, genau, das passt super zu Theia.
0: Ganz wichtiges Thema, wenn die Kinder herkommen, die haben ja Sommerferien, die wollen natürlich auch schwimmen gehen im Sommer. Wo geht man da bei euch am besten hin, planschen?
1: Die Kinder gehen in Theiatal-Vital-Bad schwimmen und das ist auch eine super Angelegenheit für die Kinder, dass sie sich ein bisschen austoben können.
0: Dann wünsche ich Ihnen ganz viel Spaß mit den Kindern bei der Sommeruni.
1: Dankeschön.
0: Und danke fürs Vorbeischauen bei der Radio Niederösterreich Sommertour.

0: Ganz leichte Musik, passt zum Sommer, hat keine Kalorien. Das ist Radio Niederösterreich, die Sommertour heute aus Raabs an der Theia. Ganz oben im Norden vom Waldviertel stehen wir. Eine Gemeinde, die aus 33 Ortschaften besteht und sage und schreibe 20 Feuerwehren hat. Also das könnte ein bisschen Stress werden mit den ganzen Feuerwehrfesten im Sommer. Vor allem gibt es heuer in Raabs auch noch einen anderen Grund zum Feiern, Astrid, endlich.
1: Die Stadtgemeinde Raabs an der Theia hat heuer vor 100 Jahren das Stadtrecht verliehen bekommen. Wenn man nach Raabs an der Theia vom Süden kommend in die Stadt hineinfährt, wird man von einer mächtigen Burg begrüßt.
2: Die Burg Raabs.
1: Die Burg ist im Privatbesitz. Bürgermeister Franz Fischer.
3: Und die Burg Raabs ist wirklich das Wahrzeichen von Raabs und man kann die Burg besuchen. Ja, es gibt Öffnungszeiten, die meistens am Wochenende nur stattfinden. Es werden Führungen angeboten, genau.
2: Die Theia.
1: Durch Raabs fließt die Theia. Fast vor der Burg fließen die Mährische und die Deutsche Theia zusammen. 2006 gab es hier ein verheerendes Hochwasser.
3: Damals hat es uns ordentlich erwischt. Wir sind am Hauptplatz circa 1,5 Meter unter Wasser gestanden. Danach ist Gott sei Dank ein Hochwasserschutz gemacht worden, der uns seither von größeren Überschwemmungen bewahrt hat.
1: Aber die Theia hat auch ihre schönen Seiten.
3: Man kann in der Theia auch super baden gehen im Sommer. Man kann auch entlang der Theia fischen. Die Theia bietet wirklich eigentlich für jeden etwas, wo man sich freizeitmäßig unterhalten kann.
2: Die Grenze zu Tschechien.
1: Die Stadtgemeinde Raabs an der Theia liegt im Norden Niederösterreichs. Nur 4 Kilometer sind es bis zur Grenze nach Tschechien.
3: Seit einigen Jahren haben wir auch eine Städtepartnerschaft mit unserer Partnerstadt Jenice gegründet. Und ja, wir machen kleinere, größere Projekte, vor allem auch mit der Jugend, mit den Schulen. Und das funktioniert wirklich sehr, sehr gut.
4: Auch einen grenzüberschreitenden Radweg gibt es.
3: Ja, es gibt bei uns den Radweg, die Theia-Runde. Der ist wirklich auch sehr, sehr gut frequentiert und ladet alle Radfahrerinnen und Radfahrer ein, circa auf 110 Kilometer unsere Landschaft zu genießen.
1: Auch das Vitalbad in Raabs an der Theia bringt viele Gäste in die Stadtgemeinde.
0: Ja, und heute sind einige da am Hauptplatz in Raabs an der Theia. Da stehen wir mit unserem blau-gelben Sommertourbus, nicht zu übersehen. Radio Niederösterreich Firmen stehen auch da. Also machen Sie es bequem bei uns im Schatten. Bis um 16 Uhr sind wir da. Und hier ist der Josch. Musik aus Österreich.

0: 13.30 Grad in Niederösterreich mit dem schnellsten Verkehrsservice im Land. Aus Niederösterreich sind uns keine Störungen gemeldet worden, aber Wien auf der Grünbergstraße statt einwärts Verzögerungen wegen der Baustelle bei der Schönbrunner Brücke und auf der Weißgerberlände melden Radio Niederösterreich Hörer 10 Minuten Zeitverlust wegen Bauarbeiten. Gute Fahrt. Das Radio Niederösterreich Wetter. Es bleibt wechselhaft, zumindest scheint zeitweise fast überall die Sonne. Im Wald- und Weinviertel bilden sich aber auch vermehrt einige Wolken. Vereinzelt sind auch kurze Regenschauer möglich. Die Temperaturen erreichen noch 19 bis 27 Grad.
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2: Wir sind in Raps an der Thaya. Lasst uns mal was hören. Aber wir haben noch ein paar Platzl frei, also die Bank vor mir in der ersten Reihe fußfrei, die ist noch zu haben. Wer Lust und Laune hat und vorbeischauen möchte, bis 16 Uhr stehen wir hier mit dem Sommertourbus und haben die größten Hits aller Zeiten auch mit dabei. Udo Jürgens und Baccarat spielen wir jetzt hier direkt am Hauptplatz.

Doch wollen wir das ab nächsten Ersten mal probieren. Vielen Dank für die Blumen. Vielen Dank, wie lieb von dir.

0: Oh ja, die Radio Niederösterreich Sommertour heute live aus Raps an der Theier. Ich wünsche einen wunderschönen Nachmittag. Es haben sich schon einige Leute bei uns im Bus gemütlich gemacht und schauen uns beim Radio machen und beim Reden über die Schultern. So wie die Julia Zwickel aus Raps an der Theier. Hi.
1: Hallo.
0: Hallo Julia, du bist Obfrau vom Verein Wir für Raps. Raps hat ja richtig was zu feiern, 100 Jahre Stadterhebung.
1: Genau, ja. Wir wurden heuer 100 Jahre alt als Stadt Raps und haben da natürlich ordentlich gefeiert. Wir starteten mit einer Festsitzung mit niederösterreichischer Prominenz, ganz klar. Dann ging es weiter mit einem riesen Open Air. Mit drei namhaften Künstlerinnen und Künstlern.
0: Wer war dabei?
1: Out of Order, Ina Regen und Caro Fuchs.
0: Bist du gescheit?
1: Ja, war echt cool.
0: Gefeiert.
1: Absolut, ja. Sehr, sehr gut besucht.
0: Wo hast du am lautesten mitgesungen?
1: Bei Out of Order.
0: Out of Order, sehr cool. Es gibt ja auch eine lässige Veranstaltung hier und da bist du auch involviert, das Drachenbootrennen auf der Theia.
1: Ganz genau.
0: Das organisierst du?
1: Ja, genau. Ich bin die Hauptorganisatorin des größten Drachenbootrennens Österreichs.
0: Oh, wow.
1: Ja, es hat heuer zum 19. Mal stattgefunden.
0: Das ist immer wann?
1: Das ist immer im Juli, zweite Juliwoche. Und wir hatten heuer 64 Teams, 17 Personen, das heißt über 1000 Leute, schon allein am Start.
0: Ja. Was hast du gemacht? Nur organisiert oder hast du auch mitgepaddelt?
1: Unsere Firma hatte heuer auch ein Boot. Ich habe mitgepaddelt, aber leider sind wir 63. Platz geworden.
0: Aber das sind wirklich die Dinge, wo hinten einer an der Trommel steht? Werden da Schlagzeuger engagiert oder wer macht das dann meistens? Ich meine, du brauchst schon Taktgefühl, weil sonst ist ja alles.
1: Absolut, ja.
0: Alles durcheinander.
1: Wir hatten halt nicht so viel Taktgefühl, aber an sich stellt man jemanden aus dem Team, der gerne trommelt oder die gerne trommelt.
0: Julia, ihr habt ja auch, hast du gesagt, ein Holzbetrieb, ein Wirtshaus da in Raps?
1: Genau, den Rapser Stadtkrug.
0: Was würdest du da empfehlen, wenn man bei euch vorbeischaut? Was ist gut auf der Karten gerade?
1: Also bei uns ist das Gulasch ganz bekannt.
0: Okay.
1: Denn hier

0: Hier haben wir ein Rezept, das schon hunderte Jahre alt ist. Aber ich bin eher für den Sommersalat mit Feta und Zwetschgen im Speckmantel.
1: Was Leichtes. Ah, Speck schon.
0: Ja, das geht schon.
1: Ja, und wer die Julia sehen möchte, Niederösterreich heute 19 Uhr auf 2. Da geht es heute um Raps und Ataya. So wie bei der Rad Niederösterreich Sommertour, wo wir heute direkt sind mit unserem Bus am Hauptplatz im Herzen von Raps.
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0: Das ist die Radio Niederösterreich Sommertour aus Raps an der Theier. Lasst was hören. Sind schon mehr Leute da als... Ja. So, und wir stehen hier direkt vor dem Bus, habe ich es mir gemütlich gemacht. Da ist die Anneliese Bruckner bei mir. Die hat ein Puppen- und Spielzeugmuseum. Das ist eh gleich da, oder?
1: Über die Brücke rechts.
0: Über die Brücke rechts. Seit 2018 machen Sie das. Wie viele Dinge haben Sie da schon zusammengetragen?
1: 5000 Exponate.
0: 5000? Ich meine, ich kann da irgendwie ein Lied davon singen. Als kleines Kind habe ich zum Beispiel gesammelt, das war das Mackie Eagle, Matchbox Autos, so ganz alte und Zigarettenbackeln, ja, das was man so gemacht hat zu der Zeit. Aber viel gesammelt. Sie sind eine leidenschaftliche Sammlerin.
1: Ja, schon sehr lange, 50 Jahre auch.
0: Wo tragen Sie dann die ganzen Sachen zusammen?
1: Österreich, Frankreich und Deutschland.
0: Was sind so Ihre Lieblingsstücke im Museum?
1: Biedermeier.
0: Biedermeier?
1: Ja.
0: Haben Sie da Kästen oder?
1: Kästen auch, Stollagen, alles.
0: Und weil ich es am Flyer sehe, Puppen haben Sie auch?
1: Ja, massenhaft.
0: Was zum Beispiel?
1: Eine Biedermeier-Puppe, eine französische Puppe, die Fru. Unverschiedene Arten, ihr könnt aufzählen.
0: Wird man morgen noch dastehen. Aber wer sich es am besten selber anschauen möchte, das Puppen- und Spielzeugmuseum hat von 14 bis 17 Uhr Samstag, Sonntag offen, also vielleicht fürs Wochenende.
1: Ja, und unter der Woche per Voranmeldung bitte.
0: Am besten anmelden einfach.
1: Ja.
0: Passt. Dann wünsche ich Ihnen viel Spaß hier noch bei unserer Radio Niederösterreich Sommertour, heute aus Raps an der Theier.

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5: Es ist 14 Uhr im Nachrichtenstudio Christian Postel. Schon länger warnen Experten vor künstlicher Intelligenz, die eigenständig Cyberangriffe verüben kann. Jetzt hat sich die KI von OpenAI tatsächlich verselbstständigt, weil sie bei einem Test schummeln wollte, um zu bestehen. Die Software hat sich deshalb in ein Netzwerk für KI-Entwickler gehackt. Verena Brunger mit den Details.
6: Experten von OpenAI selbst sprechen von einem beispiellosen Zwischenfall. Muss man sich jetzt fürchten, was die KI zukünftig noch alles selbstständig tun wird? Nein, sagt KI-Expertin Jeanette Gorzala von der Uni Graz.
7: Ich glaube, wir müssen uns nicht fürchten vor Sci-Fi-Szenarien à la Terminator. Das, worauf es ankommt, ist mehr Transparenz. Das heißt, zu verstehen, wie KI-Systeme und KI-Modelle zu ihren Entscheidungen kommen und bessere KI-Sicherheit. Dann können wir diese unintendierten Konsequenzen wie Schäden für Menschen entsprechend auch durch Maßnahmen mindern.
6: Von OpenAI heißt es, man habe die Sicherheitslücke zusammen mit der gehackten Firma geschlossen. Sensible Daten von Nutzern seien nicht gestohlen worden.
5: Die USA haben wieder militärische Ziele im Iran angegriffen. Die iranische Armee hat im Gegenzug US-Militärstützpunkte in Kuwait und Bahrain mit Drohnen attackiert. Nach dem Wohnhausbrand in Gösing im Bezirk Tulln, bei dem gestern ein Mann gestorben ist, gibt es nun erste Erkenntnisse zur Brandursache. Laut Polizei kommen drei Auslöser in Frage: glühende Zigarettenreste, ein defekter Akku oder ein Defekt an der Elektroinstallation. Die Ermittlungen gehen weiter. Die Zahl der heimischen Schweinebetriebe ist in den letzten Jahren rückläufig. Zusätzlich gibt es immer mehr Billigfleisch am Markt. Das drückt die Preise. Der Verband Schweinehaltung Österreich warnt davor, dass das Angebot an heimischem Fleisch ausbleiben könnte, wenn die heimische Landwirtschaft nicht unterstützt wird. Paula Schönberger berichtet.
8: Am europäischen Markt wird immer mehr billiges Schweinefleisch angeboten. Grund dafür ist die afrikanische Schweinepest in Europa und Exportbeschränkungen, sagt Franz Rauscher, Obmann des Verbands Schweinehaltung Österreich.
9: Vor allem von Spanien Richtung China war ja ein wichtiges Geschäft sogar. Es ist mit der Schweinepest in Spanien und der daraus folgenden Sperre durch China in Stocken geraten. Und das ganze Fleisch hat am europäischen Markt Platz finden müssen.
8: Das drückt die Preise und heimische Schweinebetriebe verdienen weniger. Gleichzeitig steigen die Kosten für Wasser, Strom und Futter. Österreich könne sich jedoch mit qualitativ hochwertigem Fleisch von Billiganbietern abheben. Zusätzlich brauche es verpflichtende Kennzeichnung bei Frischfleisch und verarbeiteten Produkten, meinen Expertinnen.
5: Zum Radio Niederösterreich Wetter. Zumindest zeitweise kann überall die Sonne etwas durchkommen. Im Wald- und Weinviertel verbilden sich vermehrt einige Wolken. Vereinzelt sind auch kurze Regenschauer möglich. Die Temperaturen erreichen am Nachmittag 19 bis 27 Grad. Morgen wird es dann ähnlich wechselhaft und windig. Die aktuellen Messwerte: St. Pölten 22 Grad, Wien, Krems, Stockerau und Wiener Neustadt 23, Horn 25 und Lilienfeld meldet 18 Grad. 14.03 Uhr Radio Niederösterreich mit dem schnellsten Verkehrsservice im Land. Aus Niederösterreich sind uns keine Störungen gemeldet worden. Wien auf der Grünbergstraße statt einwärts Verzögerungen wegen der Baustelle bei der Schönbrunner Brücke. Und auf der Weißgerberlände melden Radio Niederösterreich Hörer 10 Minuten Zeitverlust bis zur Rotundenbrücke wegen Bauarbeiten. Wir wünschen gute Fahrt.
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10: Wie lässig ist der Sommer eigentlich? Das Schöne am Sommer, wir können auf Sommertour fahren und sind heute in Raps an der Thaya. Grüß euch! Saugmiedlich da am Hauptplatz direkt, der Blick hinter uns auf die Burg. Vor mir ist ein Eisgeschäft, ein Eisstand. Und da schauen wir in Kürze hin, da gibt es Schafeis, wie das schmeckt. Also Sommer und Eis ist einfach Pflicht. Gleich gibt es eine Eisverkostung bei der Radio Niederösterreich Sommertour. Und jetzt die größten Hits aller Zeiten. Eddie Cochran, Summertime Blues, die haben wir auch mit im Bus. Und Soul Sister, jetzt für Sie, The Way to Your Heart. Hallo Raps an der Thaya.

0: Das Schöne auf der Radio Niederösterreich Sommertour, man macht so quasi so ins Land reinschauen und lernt ein paar Leute kennen, die man sonst noch nie davor gesehen hat, die meistens sehr, sehr nett sind, so wie die Luise, die hat Schafmilcheis an Stand direkt hier am Hauptplatz in Raps an der Theia. Du Luise, da steht das goldene Scharnitzel 2025, Himbeereis auf der Wieselburger Messe bekommen.
1: Ja, wir machen natürliches Eis. Wir sind in Unterbertelsheim, in der Nähe von Raps an der Theia, und wir haben die Früchte alle selbst und nehmen nur natürliche Zutaten. Das ist ein Biobetrieb.
0: Wie viele Schafe habt ihr?
1: 120.
0: Und die sind alle brav oder büchsen die auch aus und ihr müsst das einfangen?
1: Die sind alle brav, werden morgens und abends gemolken.
0: Okay. Weil du ja für Himbeereis und was Schafmilch, Zwetschge und Erdbeereis ausgezeichnet worden bist, können wir das mal verkosten?
1: Ja, das kann man verkosten. Ja, das kann man verkosten. Wir machen 25 Sorten. Haselnuss, Joghurt Marille, Kaffee, Banane, Vanille, Erdbeer, Cookies, Schoko, Schokorum, Kaffee Whisky, Joghurt Krechel und Kaffee Whisky habe ich von Meier Günther. Das ist ein Schnapsbrenner in Hohenbach. Bei dem kriege ich die Zutaten.
0: Ja, lass mal kosten, ich habe noch nie Schafmilcheis gegessen. Also ich möchte mal Schafmilcheis Zwetschge, wäre interessant. Und die Lara, die Enkeltochter, ist auch im Stand?
2: Hallo.
0: Hi. Dein Lieblingsschafeis?
2: Erdbeere.
0: Ganz klassisch?
2: Ja.
0: Also bist nicht so experimentierfreudig?
2: Na.
0: Okay, keine Experimente. Ich aber experimentiere jetzt und koste Schafmilch Zwetschge, wie das so macht. Warte mal. Oh, also war sehr gut. Interessant, Schafmilcheis. Warte, ein bisschen festhalten, dann kann ich noch einen Löffel nehmen. Natürlich wäre es dann zusammenfuttern. Also. Es ist wirklich eine Sommertour, weil wir auch einen Eisstand dabei haben. Also schaut so bei in Raps an der Theia. Bis 16 Uhr stehen wir da direkt am Hauptplatz. Sehen wir uns.

0: Das Beste aus Österreich auf Radio Niederösterreich auf Sommertour heute in Raps an der Theier mit einigen Menschen, die sich hier gemütlich gemacht haben. Jetzt sind die Handys gezückt und wird mitgefilmt. Eh klar. Wenn der Fritz Stromer an der Drehorgel steht, auf deinem Auto steht was? Chaos und Fritz. Bist du so ein Chaot?
1: Jawohl, 100 Punkte. 100 Punkte. Chaos ist immer größer als wie ich. Darum steht es als erstes.
0: Der Fritz gekleidet ganz in Schwarz mit einem Zylinder. Hat man das als Drehorgelspiel? Ist das Pflicht?
1: Ja. Ja. Also und der Affe ist Abpflicht.
0: Der Affe, ja, da sitzt ein Affe an der Dreh.
1: Ohne den darf man nicht fortfahren.
0: Und nur kurz zum Beschreiben, es ist eine wunderschöne Drehorgel. Vorne sind so Pfeifen drauf, wie man es kennt. Und schöne Einlegearbeiten. Wer macht sowas eigentlich? Wo kriegt man das?
1: Das ist eine gebrauchte Orgel, ist eine Schlemmerorgel. Und eine neue haben wir machen lassen beim Christian Wittmann in Wolfsgraben. Da sind auch Einlegearbeiten drauf, aber nicht so schöne als wir da. Also das ist eine Kostenfrage.
0: Wie immer bei den Instrumenten.
1: Ja, genau. Also wenn es schön ausschauen muss, dann kostet es auch ein bisschen mehr, als was man glaubt.
0: Und Drehorgel ist interessant. Du hast oben einen Deckel, den haben wir aufgeklappt und drin ist eine Papierrolle. Ja, und die ist gelocht. Und die große Challenge eigentlich ist beim Drehorgelspielen, was ist die große Kunst?
1: Die Geschwindigkeit. Ganz einfach nach Bauchgefühl. Oder ein Musiker hat ein bisschen ein besseres Gefühl als ich. Ich mache das einfach nur aus Bauchgefühl und meistens funktioniert es.
0: Ja, der Drehorgelspieler freut sich auch immer über eine Spende, dass da vorne steht Danke drauf. Also wer vorbeikommen möchte, was reinwerfen möchte, der Fritz freut sich. Und jetzt spielen wir eine Rolle, einen Riesenhit.
1: Von ABBA.
0: Super Trooper. Du hast gemeint, meistverkaufte Rolle irgendwie?
1: Ja, genau. Von der Firma Raffin ist die meistverkaufte Rolle von der Firma Raffin, die so Rollen macht. Christian Wittmann macht auch so Musikrollen für die Instrumente, dass man mehr oder weniger neue Musik spielen kann und nicht nur irgendwas Altes.
0: Passt, dann hau mal rein. Die Drehorgel wird drehen, der Fritz, ja, es bewegt sich, die Löcher kommen. Ah! Eindeutig aber, oder? Jetzt auch auf Radio Niederösterreich.

0: 14.30 Uhr Radio Niederösterreich mit dem schnellsten Verkehrsservice im Land. Aus Niederösterreich sind uns keine Störungen gemeldet worden. Wien, 10 Minuten Zeitverlust auf der Grünbergstraße stadteinwärts wegen Bauarbeiten bei der Schönbrunner Brücke und auch auf der Weißgerberlände von der Urania bis zur Rotundenbrücke. Wir wünschen gute Fahrt. Das Radio Niederösterreich Wetter. Es bleibt ziemlich wechselhaft, zumindest zeitweise kann überall die Sonne scheinen. Im Wald- und Weinviertel bilden sich aber vermehrt einige Wolken. Vereinzelt sind auch kurze Regenschauer möglich. Die Temperaturen erreichen heute noch 19 bis 27 Grad.
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2: Einen wunderschönen Nachmittag aus Raps an der Theia. Was machen die Kinder in den Ferien, wenn ihnen Fahrt ist? Sie schauen zur Sommertour. Ich hoffe, euch ist nicht Fahrt. Ihr seid nämlich, ein Haufen Kinder sind bei mir jetzt da vom Blumau Reitercamp. Blumau ist da gleich in der Gegend. Letizia, Reitercamp, was für Pferde gibt es da so?
3: Also hauptsächlich haben wir Norika-Zucht, aber wir haben auch so ein Mischling, also aus Pony und Shetty. Wir haben einen Belgier und einen Tinker.
2: Wie alt seid ihr so alt so durch die Bank?
3: Ja, so von 8 bis...
2: Wie alt bist du?
3: 12.
2: Okay, von 8 bis 12. Was reitest du am liebsten?
3: Ich reite nicht so oft, aber am liebsten reite ich dann schon den Sandro, den Tinker.
2: Okay. Was macht man im Feriencamp? Kann man da lang aufbleiben, länger als sonst? Oder ist es sehr streng?
3: Also wir reiten halt hauptsächlich...
2: Okay, aber länger aufbleiben, was macht sie sonst? Singen, habe ich gehört. Was singt sie so? Ja, singt sie mal kurz. Ich habe zwei Lieder angesungen. Was war das? Bibi und was? Bibi und Tina. Singt mal Bibi und Tina, geht schon.
4: Bibi und Tina, auf von Marias und Sabrina. Sie jagen im Wind, sie reiten geschwind.
2: Also das habe ich nicht für euch. Ich kann euch spielen Tina Turner und STS. Ist es auch okay? Ja, drück mal auf Play. Das ist die Radio Niederösterreich Sommertour.

0: Das ist die Radio Niederösterreich Sommertour live aus Raps an der Theia. Und wenn man vom Hauptplatz so raufschaut, dann sieht man die Burg Raps. Aber hier in der Gegend hat es früher auch noch eine andere Burg gegeben. Heute ist nur noch eine Ruine übrig, Ruine Kollmitz. Nach einem kleinen Fußmarsch ist man dann eigentlich relativ rasch einmal oben und unsere Sommertour-Reporterin Astrid Nentwich hat sich auf den Weg gemacht. Astrid, bist eh nicht zu sehr fertig vom Raufgehen, oder?
1: Ist eigentlich nicht so anstrengend, okay. Ist ganz einfach zu schaffen. Margit Auer, Obfrau vom Verein zur Erhaltung der Ruine Kollmitz. Zwei Türme sind noch sehr gut erhalten, aber es ist trotzdem eine Ruine.
2: Ja, es ist eine Ruine, weil es kein Dach mehr gibt und dem Verfall preisgegeben worden ist. Aber der Verein kümmert sich seit 52 Jahren darum, dass wir die Mauern doch so erhalten, wie sie jetzt da sind und dass die Besucher möglichst gefahrlos durch die Anlage gehen können. Die Türme sind begehbar, allerdings nur, wenn die Jausenstation geöffnet hat, nämlich Freitag bis Montag von 10 bis 17 Uhr.
1: Ein besonders hoher Turm, der Bergfried, da muss man sogar schwindelfrei sein.
2: Ja, der Bergfried ist innen hohl, hat hölzerne Zwischendecken und Holztreppen, während der

0: Batterie oder Hungerturm, der Stiegenaufgang innerhalb der Mauer ist, also sehr gefahrlos bestiegen werden kann.
1: Drehen wir uns einmal um. Da hinter uns ist die Kapelle, da kann man sogar heiraten.
0: Ja, direkt in der Kapelle nicht mehr, das ist schon sehr ruinös. Allerdings bieten wir standesamtliche Trauungen hier auf der Burg an. Und wer will, kann einen Sektempfang auch haben. Das muss halt dann mit der Betreiberin der Jausenstation ausgemacht werden.
1: Da in der Umgebung hat sich eine ziemliche Tragödie vor exakt 100 Jahren abgespielt. Genau zwischen der Ruine Kollmitz und der Burg Raabs hat ein Schusswechsel stattgefunden. Was ist passiert?
0: Ja, es gibt verschiedenste Vermutungen. Es ist aber tatsächlich so, dass die damalige Baronin scheinbar einen Liebhaber hatte und sie haben sich gemeinsam des Grafen entledigen wollen. Allerdings hat also das Baron, es hat natürlich nicht so funktioniert, wie man sich es vorgestellt hat. Aber aus Verzweiflung hat sich die Baronin dann selbst das Leben genommen. Andere wieder sagen, es war nicht die Liebestragödie, es waren andere Gründe, es war ein Duell. Man weiß es heute nicht mehr genau. Allerdings, dass die Baronin damals freiwillig aus dem Leben geschieden ist, das ist Tatsache. Und dass aus Liebe und der Gatte, also der Baron Klinger, ihr dann ein Mausoleum errichtet hat, das ist auch Tatsache.
1: Solche Tragödien spielen sich heutzutage hier auf der Ruine Kollmitz nicht mehr ab.
0: Und uns ist es wichtig, dass die Leute hier heroben Ruhe, Kraft tanken, die Ruhe genießen und die Natur.
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0: Die größten Hits aller Zeiten auf Sommertour heute in Raabs an der Thaya. Wo der Bär steppt. Da ist wirklich was los. Da wurde auch schon groß gefeiert. 100 Jahre Stadterhebung war ja schon da mit, wer war Caro Fuchs, Out of Order. Ziemlich Riesenfest. Und 100 Jahre Stadterhebung ist auch das Stichwort. Bei mir ist jetzt nämlich der Gerald Schneider von der Bäckerei Schneider hier gleich am Eck. Ihr habt ein Jubiläumsbrot gemacht.
1: Ja, natürlich haben wir uns auch was überlegt zu diesem Jubiläum und verarbeiten nur regionale Produkte und haben halt dort ein bisschen um und um gedüftelt und haben ein Jubiläumsbrot gegründet, also gebacken. Und nachdem ich meinen Freund Werner Grohle, den Winzer, schon 40 Jahre kenne, hat er gesagt, dann machen wir einen Jubiläumswein auch. Und Brot und Wein passt immer super.
0: Was ist im Brot drin, haben Sie gesagt?
1: Also regional Roggenweizen, Dinkel, ein bisschen Gewürze, ein bisschen Sauerteig, alles verrat man natürlich nicht.
0: Ich beiß, ja, Betriebsgeheimnis. Ich beiß mal rein. Na, ist gut. Das Gewürz ist nett da. Das ist richtig fein. Der Wein, was ist der Wein?
2: Der Wein kommt aus dem Rätselland vom Weingut Werner Grohle. Und wie gesagt, wir haben beide geweint. Zu einem besonderen Jubiläum gehört etwas, eine besondere Situation. Das ist auf der einen Seite das Brot und auf der anderen Seite von Winzer der Jubiläumswein. Weil 100 Jahre Stadt ist ein besonderes Jubiläum, daher auch ein besonderer Wein dazu. In dem Fall ist es ein grüner Veltliner, natürlich die österreichische Weißweinsorte und ein DRC, der sehr passend dazu passt.
0: Sehr gut. Brot und Spiele, Brot und Wein in Raabs an der Thaya bei der Radio Niederösterreich Sommertour.

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1: Es ist 15 Uhr im Nachrichtenstudio Christian Postel. Die EU-Botschafter beraten in Brüssel und versuchen, das 21. Sanktionspaket gegen Russland über die Ziellinie zu bringen. Es soll vor allem die Sanktionen in den Bereichen Energie und Finanzen verschärfen. Einspruch gab es zuletzt aber von Österreich und Griechenland. Johannes Perterer.
2: Blockiert wird das 21. EU-Sanktionspaket gegen Russland aktuell von Griechenland. Das Land wehrt sich gegen ein bereits beschlossenes Verbot ab 2027 russisches Flüssiggas mit europäischen Reedereien in Drittstaaten etwa nach Asien weiter zu transportieren. Österreich hat seinen Widerstand gegen das Sanktionspaket aufgegeben, weil sich die EU-Kommission offenbar bereit erklärt hat, einen Weg zu finden, eingefrorene Strabag-Anteile des russischen Oligarchen Oljek Deripaska an die Raiffeisenbank International und schließlich in Investitionen für die Ukraine fließen zu lassen. Österreich hat seinen Widerstand also aufgegeben, Griechenland zumindest noch nicht. Wie es heute zu einer Einigung kommen kann, ist unklar.
1: Eine neue Debatte gibt es in Österreich um die Spritpreisbremse. Denn in den letzten Wochen sind die Benzin- und Dieselpreise wieder deutlich gestiegen. Nun fordert der ÖGB, die Spritpreisbremse wieder einzuführen. Niederösterreichs Grüne haben einen Maßnahmenplan für mehr Hitzeschutz vorgelegt. Die 7 Punkte enthalten etwa regionale Wassermanagementpläne, eine offensive Baumbepflanzung und die Schaffung von Kühloasen für heiße Tage. Nach mehreren Verzögerungen hat in Wien die sogenannte Auszeit-WG für strafunmündige Intensivtäter nun ihren Betrieb aufgenommen. Vor einer Woche ist ein 13-jähriger Bursch in die Einrichtung eingezogen. Mehr gibt die Stadt aus Gründen des Kinderschutzes, wie es heißt, nicht bekannt. Petra Thalhammer-Jeschek.
3: Da alle anderen Maßnahmen bei dem 13-Jährigen nicht gefruchtet haben, wird er nun in der Auszeit-WG angehalten, aufgrund akuter Selbst- und Fremdgefährdung. Der Aufenthalt verlaufe bisher nach Plan, heißt es aus dem Büro der zuständigen Stadträtin Bettina Emmerling von den NEOS. Ein weiteres Kind werde in Kürze folgen. Der Start der WG hat sich um mehrere Wochen verzögert, weil die Wohnung baulich entsprechend angepasst werden musste. Gedacht ist die Maßnahme für Kinder, die wiederholt schwere Taten gesetzt haben. Wenn andere Betreuungsformen keine Erfolge zeigen, droht den Betroffenen die Unterbringung in dem Haus in Simmering. In der Wohngemeinschaft sollen Kinder im Alter von 11 bis 13 Jahren betreut werden, die zu den sogenannten Intensivtätern zählen. Sie haben etwa Delikte wie Raub oder Einbrüche begangen.
1: Zum Radio Niederösterreich Wetter. Zeitweise scheint am Nachmittag die Sonne, im Wald- und Weinviertel bilden sich aber auch einige Wolken, vereinzelt sind auch kurze Regenschauer möglich. Die Höchsttemperaturen erreichen noch 19 bis 27 Grad, morgen da wird es ähnlich wechselhaft und windig. Die aktuellen Messwerte: St. Pölten meldet 24 Grad, Wien, Gänserndorf und Langenliebern 25 und Ternitz und Zwettl 22 Grad. 15.03 Uhr Radio Niederösterreich mit dem schnellsten Verkehrsservice im Land. A1 Westautobahn Richtung Wien. Bei St. Christophen hat sich ein Kleinbus mit Autoanhänger quergestellt. Es ist nur eine Fahrspur frei, 2,5 Kilometer Stau und rund 20 Minuten Zeitverlust. Und in Wien gibt es 10 Minuten Zeitverlust auf der Grünbergstraße stadteinwärts wegen Bauarbeiten bei der Schönbrunner Brücke und auf der Weißgerberlände von der Urania bis zur Rotundenbrücke. Wir wünschen gute Fahrt.
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5: Einen wunderschönen Nachmittag aus Raps an der Thaya von der Sommertour. Wir sind on the road again bis 21. August im ganzen Land unterwegs. Wir kommen zu Ihnen. Und wenn Sie einen Stopp sehen, dann einfach vorbeischauen. noe.orf.at, da gibt es alle genauen Infos zur Radio Niederösterreich Sommertour. Maximilian und Sebastian sitzen da mit mir am Biertisch, haben sich da gemütlich gemacht. Raps an der Thaya, ein nettes Pflaster habt ihr da.
6: Ja, wir haben 2 Musikvereine und einen Gesangsverein.
5: Und bei einem Musikverein bist du?
6: Ich bin bei der Jungen- und Stadtkapelle. Und da gibt es immer ein Frühjahrskonzert von der Stadtkapelle und ein Herbstkonzert von der Jungkapelle. Ja. Und das Highlight ist immer auch die Marschwertung. Die ist immer in verschiedenen Gemeinden. Und ja.
5: Sebastian sitzt auch, ihr seid beide so Anfang 20. Nightlife hier, was ist demnächst los?
7: Ja, demnächst ist die Plan B Party, veranstaltet vom Sportverein Raps. Und da gibt es am Vortag gibt's für die Oldies ein bisschen was und am Samstag dann gibt es für die Jugendlichen eher was.
5: Sehr fein, da hat sie dann am Putz.
7: Schauen wir mal.
5: Ja, muss sein, oder? Vor allem im Sommer. Die Radio Niederösterreich Sommertour aus Raps an der Thaya live.

Das ist die Radio Niederösterreich Sommertour aus Raps an der Theier. Immer was los hier in der Gegend natürlich. Zum Beispiel Hausflohmarkt übernächstes Wochenende in Pommersdorf 10 in Raps an der Theier. Also am Samstag, 1.8. Von 8 bis 18 Uhr und am 2.8. dann von 8 bis 19 Uhr gibt es ein Benefizkonzert und da wird Geld gesammelt, um die Katzenstreunerpopulation im Waldviertel in den Griff zu bekommen. Das ist dort und am Hauptplatz direkt wunderbare Sommerabendkonzerte. Das nächste am Samstag, dem 25. Also kommenden Samstag um 20 Uhr spielt der Musikverein Hilm Kematten hier beim Jufa Hotel im Waldviertel. Da ist die Veranstaltung und der nächste Samstag, dann am 1. August, da ist dann am Hauptplatz, da steht der Musikverein da und wird aufspielen. Die Sommertour heute aus Raps an der Theia im wunderschönen Waldviertel.

0: Jetzt mal live aus dem Sommertourbus, direkt in Raps an der Theia. Das ist die Radio Niederösterreich Sommertour mit David Pearson und Hanna Eisner hat sich im Bus hier bei mir bequem gemacht. Die jüngste Müllermeisterin Österreichs, Deutschland und der Schweiz. Hi.
1: Hallo.
0: Du bist mit 18 schon, hast du schon die Meisterprüfung gemacht?
1: Ja, genau. Ziemlich früh, direkt nach der Lehre.
0: Ja.
1: Einfach hinter mich bringen und jetzt bin ich's.
0: Und jetzt sind wir 3 Jahre später, jetzt bist du 21.
1: Ja, ganz genau.
0: Wie waren so die 3 Jahre als in deinem Job?
1: Turbulent würde ich sagen, aber dadurch, dass ich in der Lehre eigentlich alles gelernt habe, was ich wissen wollte.
0: Hast du alles im Griff?
1: Genau.
0: Wie kommt man auf die Idee, Müllermeisterin zu werden?
1: Also bei mir war es Zufall. Ich habe einen Beitrag über die Mühle gesehen und das war dann einfach für mich so, ja, genau dort, wie ich jetzt arbeite.
0: Hast du gedacht, leiwand.
1: Genau. Okay.
0: Wie ist das so? Ich meine, weißt du, die Mühle, viele denken dann an einen Bacherl mit einem Mühlrad, so super romantisch.
1: Ja, Bacherl haben wir nicht, wir haben die Teier und wir haben eine Wasserkraft, aber es ist romantisch, würde ich jetzt nicht sagen. Es ist sehr technisch und eher mit viel Kopf und Knöpfe drücken.
0: Viele Knöpfe drücken.
1: Genau.
0: Ich hoffe, du findest auch die richtigen Knöpfe wahrscheinlich eh immer. Wie ist denn das, wenn du, es war Zufall, dass du das gemacht hast, du bist ja genau 10 Meter ist dein Arbeitsplatz, du fällst einmal um und bist in der Arbeit?
1: Ja, ganz genau.
0: Das ist aber super. Was für Mehle macht sie dort?
1: Also wir haben eigentlich die ganz typischen, würde ich jetzt sagen, also Weizen, Dinkel, Roggen und von denen Ollers. Und dann haben wir natürlich so Ursorten wie Emmer, Dinkel, Einkorn, Waldstaude.
0: Und auch dieses Glatt und Zeugs, das ist...
1: Genau.
0: Ist das, hat das mit dem Mahlgrad zu tun oder was ist das dann?
1: Genau. Das ist so, man siebt das Mehl eigentlich, so funktioniert das einfach. Und da gibt es eben dann glatt, griffig und universal. Und das Glatte ist einfach feiner, das Griffige ist gröber und das Universale ist eine Mischung aus beidem.
0: Was machst du aus Mehl am liebsten?
1: Kuchen eigentlich oder Zimtschnecken.
0: Geil, sehr schön. Ja, danke fürs Vorbeischauen bei uns im Sommertourbus. Die Hanna Eisner, die jüngste Müllermeisterin Österreichs, Deutschland und der Schweiz. Was es alles gibt, oder?
1: Ja,
0: irre.
1: Wahnsinn.
0: Viel Spaß noch bei der Sommertour.
1: Dankeschön.

0: 15.30 Uhr Radio Niederösterreich mit dem schnellsten Verkehrsservice im Land. A1 Westautobahn Richtung Wien. Bei St. Christophen hat sich ein Kleinbus mit Autoanhänger quergestellt. Es ist nur eine Fahrspur frei, 2,5 Kilometer Stau und 20 Minuten Zeitverlust. Wiener 23 Südosttangente Richtung Kagran. Vom Absbergtunnel bis zum Knoten Prater brauchen Sie eine Viertelstunde länger. Und 10 Minuten Zeitverlust gibt es auf der Grünbergstraße stadteinwärts wegen Bauarbeiten bei der Schönbrunner Brücke und auf der Weißgerberlände von der Urania bis zur Rotundenbrücke. Wir wünschen gute Fahrt. Das Radio Niederösterreich Wetter. Es bleibt wechselhaft, zumindest zeitweise scheint überall die Sonne. Im Wald- und Weinviertel bilden sich aber auch vermehrt einige Wolken und ganz vereinzelt sind auch kurze Regenschauer möglich. Die Temperaturen erreichen noch 19 bis 27 Grad.
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2: Ein herzliches Willkommen in Raps und Attaya. Schönen Nachmittag. Seid ihr noch da? Ja. Wie wär's mit Lambada? Oder? Lambada geht immer. Also, ihr müsst ein bisschen runter in die Hüfte. So. Irgendwer motiviert zum Tanzen? Na, wurscht, ihr müsst nicht. Sommertour, macht es euch gemütlich. Wir sind in Raps und Attaya noch bis um 4 mit dem Sommertourbus hier am Hauptplatz. Mit den größten Hits aller Zeiten.

0: Die Sommertour in Raps an der Thaya. Wir senden live vom Hauptplatz. Mein Name ist David Pearson. Die Gemeinde hier besteht ja aus insgesamt 33 Ortschaften. Also eine davon ist Weikertschlag an der Thaya. Dort gibt es einen ganz engagierten und erfolgreichen Stockschützenverein. Sommertour-Reporterin Astrid Nentwich hat sich selbst einmal im Stockschützensport ein bisschen versucht. Obmann Lukas Schmalzbauer vom Sportverein Weikertschlag an der Thaya ist ein ganz guter Lehrer. Ich glaube, so schlecht stellt sie sich gar nicht einmal an, die Astrid.
1: Es ist eigentlich unvorstellbar, dass man da 25 Meter weit treffen sollte. Mit wie viel Kraftaufwand schaffe ich das? Oder schaffe ich es überhaupt?
2: Ja, du würdest es sicher schaffen. Da gibt es verschiedene Plattenfarben und die definieren auch die Schnelligkeit, wie viel Kraft man da braucht. Aber es ist natürlich schon ein bisschen ein Schwung notwendig, dass man da rauskommt und dass man den Stock auch trifft. Das verlangt dann viel Übung.
1: Wir sind hier jetzt in der Halle, in der Stockschützenhalle, Asphaltboden. Es wird natürlich auch gespielt auf Eis im Winter. Welche Belege braucht man da, dass es wirklich so schön dahin gleitet? Wir haben jetzt einen blauen oben, was gibt es für andere?
2: Genau, also violette und blaue Platten sind eher für einen Maßschuss, das heißt, dass man ins Feld kommt. Und dann gibt es noch schnellere Platten, wie zum Beispiel die schnellste ist eine grüne Platte. Die nimmt man dann, dass man den Stock aus dem Feld raus befördert.
1: Wenn gespielt wird, 4 gegen 4, ihr spielt auch Cups, Meisterschaften und seid gerade im Waldviertel eigentlich ganz weit vorne.
2: Wir sind im Waldviertel sicher einer von den Top-Mannschaften, haben in den letzten Jahren den Waldviertel-Cup auch 8-mal gewonnen und zählen uns da sicher zu den besseren Mannschaften. Und auch in Niederösterreich kommen wir hier und da ein bisschen weiter nach oben beim Niederösterreich-Cup. Aber ich glaube, für unsere Gegend passt das ganz gut. Ja.
1: Na gut, Lukas, dann gehen wir es einmal an. Zeigst du mal, wie man den genau nimmt.
2: Ja. Genau, also da mal jetzt das Griffstück nehmen vom Stock.
1: Mhm. So, richtig, ja.
2: Ja, genau. Okay. Dann auf die Abspielstelle eben stellen.
1: Ja, die ist da drüben.
2: Ja. Und dann 3-4 Mal schwingen und dann.
1: Und dann im richtigen Moment loslassen. Also gehst du mal ein bisschen auf die Seite. Das ist 1, 2, 3, ich traue mich noch nicht. So, und? Naja. Sehr weit war es nicht, aber ich habe mich nicht traut.
2: Naturtalent, hat gut ausgeschaut.
1: Und damit zurück zu dir zum Sendeplatz.
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0: Das Teiertal brennt. Also zum Glück nicht wirklich. Es geht um Schnäpse von der Helga Witzmann aus Motzsiedl bei Rabsener Teier, die sich bei mir im Sommertourbus gemütlich gemacht hat. Hallo.
1: Hallo.
0: Seit 1999 brennt sie hier Schnaps.
1: Jawohl, wir brennen seit 1999 Schnaps. Und seit 10 Jahren hat es die Tochter übernommen und das heißt jetzt in Familie Meier-Witzmann.
0: Und was macht sie alles außer gute Schnäpse? Was habe ich da? Die Alexanderbirne.
1: Alexanderbirne, Speckbirne, Wilhelmsbirne, Marille, Himbeere, Haselnuss, Kriecherl, Traube, Kirsche, Zwetschge, Zirbe und 10 verschiedene Liköre.
0: Na servus. Und ihr habt auch einen riesengroßen Obstgarten, Obstbaumgarten kann man sagen. Also es ist fast schon Wald wahrscheinlich.
1: Nein, der Wald ist keiner. Wir haben bei uns hinterm Haus 360 Obstbäume gesetzt und seit 3 Jahren haben wir 360 noch dazu gepachtet.
0: Bumm, ganz schön viel Arbeit wahrscheinlich.
1: Ja, wenn die ganze Familie zusammenhilft und die Freunde bei der Ernte helfen, dann klappt es.
0: Das raue Waldviertelklima wahrscheinlich auch ab und zu mal ein Thema bei der Obsternte, ne?
1: Ja, auf jeden Fall, weil wir haben jetzt bei uns hinterm Haus in der Obstkultur haben wir 3 Jahre jetzt, also heuer das dritte Jahr keine Ernte. Wir haben fest geschnitten im Frühjahr und eine Nacht bei -6 Grad und alles ist kaputt.
0: Aber ihr habt genug auf Lager, auch für die Besucher, die zu euch kommen wollen und verkosten wollen?
1: Ja, auf jeden Fall, auf jeden Fall. Ich glaube, das schaffen wir gar nicht, dass wir das wegbringen.
0: Und natürlich, kriegt hier eure Liköre und Schnäpse bekommt man in Raps bei der Bäckerei Schneider, beim Juferhaus und die Lokale teilweise auch hier.
1: Ja, die Lokale hat die Rapser Pizzeria unseren Schnaps und der Rapser Stadtkrug auch.
0: Dann sage ich mal Prost, falls Sie in Raps vorbeikommen, dort gibt es die guten Schnäpse. Und das ist die Radio Niederösterreich Sommertour.
1: Und das Teierland brennt. Wir haben da immer am 2. Samstag im November, das haben wir heuer schon zum 20. Mal, da gibt es ab Raps einen Shuttlebus und das ist eine tolle Veranstaltung. Da sind uns 4 Schnapsbrenner und da kann man mit dem Shuttlebus von einem zum anderen fahren, fest verkosten und das geht so bis 2, 3 in der Früh.
0: Und dann festschlafen.
1: Und dann festschlafen. Man quartiert sich halt im Jufer ein oder im Hotel und dann kann man festkosten auch.
0: Das alles gibt es da in der Region um Raps an der Teier.
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0: Pfeifen Sie sich nix. Sie hören Radio Niederösterreich und das war die Sommertour auch schon wieder heute aus Raabs an der Theia. Evert Sleiband. Evert, wirklich ein sehr, sehr liebes Publikum. Dankeschön fürs Vorbeischauen. In Raabs an der Theia war auch ein Kamerateam von Niederösterreich heute unterwegs. Silvi Schreiber hat die Theia besonders begeistert. Sie hat eine Kanufahrt auch gemacht, gemeinsam mit Franz Stromer.
1: Die Faszination beim Kanufahren ist ganz einfach die, dass es wirklich sehr, sehr entschleunigt ist und es kann fast jedermann machen. Mein jüngster Teilnehmer, den ich einmal gehabt habe, war 2,5 Jahre und die älteste Oma, die haben wir auch ins Boot gebracht und die war 90. Und das war auch gut und hat auch die Tour mitgemacht und war sehr cool.
0: Ja, ich verrate schon mal, ins Wasser gefallen ist sie nicht, aber Sie lernen Raabs an der Theia auch heute in Niederösterreich heute kennen, um 19 Uhr in ORF2 in ihrem Wohnzimmer. Ja, und wir packen hier alles zusammen und duckern mit dem Bus morgen in den Bezirk Neunkirchen. Da sind wir ab 13 Uhr in Schottwien bei der Radio Niederösterreich Sommertour.

0: Das ist der Mittwochnachmittag mit Radio Niederösterreich. Das Wichtigste aus Niederösterreich, Österreich und der Welt jetzt mit Christian Postel. Es ist 16 Uhr.
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2: Im Süden Frankreichs hat ein verheerender Waldbrand mehr als 2500 Hektar Vegetation vernichtet. Zahlreiche Menschen mussten ihre Häuser verlassen. Mittlerweile ist der Brand unter Kontrolle. Es gibt aber noch zahlreiche Glutnester. Christina Greuns berichtet.
3: Die Landschaft wirkt utopisch. Schwarze Stöcke ragen aus dem Boden, dort, wo zuvor Wald gestanden ist. Am Himmel ballen sich auffallend graue Wolken, sogenannte Feuerwolken. Sie bilden sich durch die immense Hitze und die Gase, die der Waldbrand verursacht. Das Feuer war gestern in der Nähe von Cotignac, nordöstlich von Marseille, ausgebrochen und breitete sich rasant aus. Innerhalb von Stunden mussten rund 400 Menschen ihre Häuser verlassen. Fast 1000 Feuerwehrleute sind im Einsatz. Mittlerweile ist das Feuer unter Kontrolle. Allerdings gibt es nach wie vor Glut.

0: Bürgermeister. An zahlreichen Stellen lodern die Flammen auf, wie die Feuerwehr mitteilt. Die Brandursache ist noch unklar. Allerdings kam es wegen der anhaltenden Trockenheit bereits in der vergangenen Woche zu einer Reihe von Großbränden in Frankreich.
1: Der Umbau des Geburtshauses von Adolf Hitler zum Polizeizentrum in Braunau am Inn ist abgeschlossen. Heute wurde es von Innenminister Gerhard Karner von der ÖVP feierlich eröffnet. Dem Umbau ist eine jahrelange Debatte vorausgegangen, wie das Gebäude angemessen genutzt werden kann. Erstmals kann Österreich über seinen Fluss des Jahres abstimmen. Der WWF hat 9 Flüsse aus allen Bundesländern nominiert und ein Online-Voting gestartet. Der Kandidat aus Niederösterreich ist der Kamp, der als besonders artenreicher Lebensraum gilt. Dass man ausgerechnet am ersten Urlaubstag krank wird, das kommt recht oft vor und wird in der Medizin als Leisure Sickness bezeichnet. Dahinter steckt, dass unser Kopf oft schneller in Urlaubsstimmung ist als unser Körper. Christian Panni mit den Einzelheiten.
2: Kopfweh, Halskratzen, Grippesymptome. Das kann einfach Pech sein, das kann aber auch System haben. Und zwar, wenn wir gestresst sind bis knapp vor Urlaubsbeginn. Unsere Stresshormone sind nämlich gut darin, Symptome zu unterdrücken, uns weiter funktionieren zu lassen, bis zum ersehnten Urlaubsstart, sagt Nina Lankes, Arbeitspsychologin bei der ÖGK.
3: Und wenn dann der Stress nachlässt, dann aktiviert sich das Immunsystem wieder und macht die ureigenste Aufgabe und versucht, den Körper zu regenerieren. Und dann spüren wir quasi diese Krankheitssymptome.
2: Man kann das aber verhindern, indem man sich dringende berufliche Fristen nicht bis unmittelbar vor dem Urlaub setzt oder indem man vor dem eigentlichen Urlaubsstart, wenn möglich, 1-2 Puffertage einplant.
1: Das Wetter bleibt wechselhaft. Die Radio Niederösterreich Wetteraussichten hat Clemens Kautzer.
4: Ja, viel Wolken am Himmel, dazwischen aber auch die Sonne zu sehen und der Abend verläuft ähnlich wechselhaft. Bewölkt mit meist trocken, erst in der zweiten Nachthälfte gibt es stellenweise etwas Regen. Der Wind nimmt ab und die Temperaturen sinken auf 8 bis 16 Grad. Morgen Donnerstag wechselhaft mit etwas Sonne, einigen Wolken, außerdem gibt es auch Regenschauer zwischendurch und stellenweise ein paar Gewitter. Der Wind wird kräftig und die Temperaturen, die bleiben gedämpft bei maximal 18 bis 26 Grad. Aktuell hat es in Mistelbach 26 Grad, Melkhorn, Schwechat und Wien 24 und in St. Pölten hat es 23 Grad. Das ist der schnellste Verkehrsservice im Land, hier bei uns auf Radio Niederösterreich. A1 Westautobahn Richtung Salzburg, kurz vorm Stetten Ost. Wie Radio Niederösterreich-Hörer melden, steht auf der zweiten Fahrspur ein LKW mit Anhänger. Ebenso A1 Westautobahn Richtung Wien. Die Unfallstelle bei St. Christophen ist geräumt, der Stau löst sich auf. Vor der Grenze Drasenhofen eine Viertelstunde Wartezeit bei der Ausreise nach Tschechien. Wien A23 Südosttangente Richtung Kagran. Vom Labergtunnel bis zum Handelskee brauchen Sie im Nachmittagsverkehr eine Viertelstunde länger. Und jeweils 10 Minuten länger brauchen Sie vor den Baustellen auf der Floridsdorfer Brücke stadtauswärts, auf der Weißgerberlände und auch auf der Grünbergstraße stadteinwärts. Eine gute und sichere Fahrt wünsche ich Ihnen.
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4: Irgendwie juckt's mich, Hummeln im Hintern, ja, ich muss mich bewegen, ich muss tanzen und da gibt's nur einen einzigen Song, der mich so zum Tanzen bringt wie kein anderer. Aber geht einfach immer. Dancing Queen gibt's gleich bei uns. Und vor kurzem war Rian noch beim Woodstock der Blasmusik, hat einen Spitzenauftritt hingelegt. Bei uns hier auf Radio Niederösterreich haben wir gleich seinen größten Hit.
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4: Ja, diese Situation kennen, glaube ich, viele von uns. Verwandtschaftstreffen in Kürze. Jetzt gibt's einmal Tanita Tikaram mit World Outside Your Window. Das sind die größten Hits aller Zeiten. Einen schönen Mittwochnachmittag wünsche ich Ihnen und viel Vergnügen.

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0: Alles Gute, liebes Gehirn. Ja, heute ist nämlich World Brain Day, also Weltgehirntag. Wie halten Sie denn eigentlich Ihr Gehirn so fit?
1: Ganz viel arbeiten und mit den Kindern sich beschäftigen. Immer wieder, jeden Tag aufs Neue.
2: Mit Sport, mit Lesen. Und Schlagzeug spielen ab und an.
3: Ich studiere Philosophie. Ja, das ist Philosophieren. Wir haben so Doku-Heft am Klo. Für mich ist mehr Deko, vielleicht verwenden es GästInnen.
4: Ich bin Tagesmutter und ich bin ständig gefordert. Ich denke mir, das hält einen ziemlich geistig fit.
5: Ich bin Profimusiker und wenn du nicht geistig fit bist, dann hast du eh schon verloren.
0: Ja, Musik spielen hält definitiv geistig fit. Musik hören vielleicht auch. Gleich bei uns, Glenn Campbell. Auch Bananarama. John Paul Young. Alles noch bis um halb hier bei uns. Davor ein bisschen was Sommerliches. Despacito. Oh, sí.
6: Ay.

0: Da pfeift das ist eins, der Glenn Campbell hier auf Radio Niederösterreich. Wir schauen auf die Straßen jetzt um 16.30 Uhr mit dem schnellsten Verkehrsservice im Land. Vor der Grenze Drasenhofen eine Viertelstunde Wartezeit bei der Ausreise nach Tschechien. Weiter nach Wien, A23 Südosttangente Richtung Kagran. Vom Labergtunnel bis zum Handelskee brauchen Sie im Nachmittagsverkehr eine Viertelstunde länger. Und jeweils 10 Minuten länger brauchen Sie auf der Floridsdorfer Brücke stadtauswärts, auf der Brigittenauer Lände vor der Nordbrückenauffahrt und auch auf der Grünbergstraße stadteinwärts. 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
1: In der Abhöraffäre um Vorwürfe von Machtmissbrauch, Freundalwirtschaft und Sexismus lehnt der Wiener Wirtschaftskammerpräsident Walter Ruck einen Rücktritt weiter ab. Heute findet eine Sitzung des ÖVP-Wirtschaftsbundes statt.

0: Eine neue Debatte gibt es um die Spritpreisbremse, denn in den letzten Wochen sind die Benzin- und Dieselpreise wegen des Irankrieges wieder deutlich gestiegen. Nun fordert der ÖGB, die Spritpreisbremse wieder einzuführen. Und Landeshauptfrau Stellvertreter und Verkehrslandesrat Udo Landsbauer von der FPÖ spricht sich dagegen aus, Gemeinden per Verordnung die eigenständige Radarüberwachung von Tempo 30 zu ermöglichen. Mit ihm werde es keinen Freibrief für neue Radarfallen geben, so Landsbauer.
1: 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Wetter. Heute Abend wechselnd bewölkt bei uns im Land und auch trocken in der zweiten Nachthälfte. Dann kommt aber stellenweise Regen, der Wind, der nimmt ab, die Temperaturen, die sinken meist auf 8 bis 16 Grad. Morgen am Donnerstag wechselhaft mit etwas Sonne und auch Wolken. Außerdem gibt es einige Regenschauer und stellenweise auch ein paar Gewitter. Der Wind weht kräftig und die Temperaturen bleiben gedämpft bei maximal 18 bis 26 Grad. Kultmusik aus Österreich ist das. Falco, der Kommissar. Dann gibt's Roxette mit Listen to Your Heart.

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1: Heimat großer Töchter heißt die Ausstellung von Malerin Barbara Pacholik. Sie hat Porträts von 20 Frauen gemalt, Frauen, denen sie in ihrer Ausstellung ein künstlerisches Denkmal setzt, weil sie täglich für eine gerechtere Gesellschaft kämpfen. Es ist eine wirklich persönliche Auswahl, die die Künstlerin da getroffen hat.
2: Zum Beispiel Melissa Erkurt beeindruckt mich sehr. Sie ist die Gründerin der Chefredaktion. Das ist ein junges Medienmagazin, das auf TikTok und Instagram unterwegs ist und jungen diversen Stimmen im Journalismus Gehör verschafft. Nicola Werdenig ist ehemalige Skirennläuferin und hat 2017 etwas ganz Arges gewagt, nämlich den ÖFB anzugreifen und hat sich geoutet, dass sie vergewaltigt wurde, wie sie 15 war. Also sie hat das Schweigen gebrochen und sexuellen Missbrauch im Sport thematisiert. Und aus diesem Outing und dann ihr Engagement schon davor, jahrelang, hat sich im Bereich Kunst, Kultur und Sport die Vertrauensstelle Vera mitentwickelt. Judith Kohlenberger zum Beispiel ist Migrationsforscherin und hat auf der WU Wien ein Institut gegründet und sie forscht eben zu Migration, Flucht und die aufnehmende Gesellschaft. Was braucht es? Was bringen die Menschen mit? Man braucht Daten. Und aus diesen Datensätzen hat dann sowohl

0: die aufnehmende als auch die ankommende Gesellschaft was davon, wenn man das wirklich dokumentiert.
1: Die Ausstellung, die verbindet auf der einen Seite klassische Porträtmalerei mit multimedial aufbereiteten Gesprächen. Wie sehr haben Ihnen persönlich diese Gespräche geholfen, die Bilder irgendwie aussagekräftiger zu gestalten?
0: Die Gespräche mit Ihnen waren sehr wichtig, weil ich dadurch die Person näher kennengelernt habe, abgesehen von der großen Recherche vor dem Interview. Das Feedback, was ich bekommen habe von den Frauen, ist, dass sie sich alle in meinem Blick wiedererkennen und sehr wohlfühlen damit. Und das ist natürlich ein wunderschönes Kompliment.
1: Die Ausstellung Heimat großer Töchter ist aktuell im Veranstaltungszentrum Katamaran der ÖGB in Wien zu sehen und ist gerade verlängert worden bis Ende September und kommt dann im November auch nach St. Pölten im Rahmen der Aktion 16 Tage gegen Gewalt.

angenehmen Mittwochnachmittag wünsche ich Ihnen kurz vor 3:45. Das ist der schnellste Verkehrsservice im Land. Vor der Grenze Drasenhofen eine Viertelstunde Wartezeit bei der Ausreise nach Tschechien. Wien A23 Südosttangente Richtung Kagran vom Labergtunnel bis hin zum Kandelske brauchen Sie im Nachmittagsverkehr eine Viertelstunde länger. Und jeweils 10 Minuten länger brauchen Sie auf der Floridsdorfer Brücke stadtauswärts, auf der Brigitte-Nauerlände vor der Nordbrückenauffahrt und auf der Grünbergstraße stadteinwärts.

0: gibt's Rockhymnen zu hören.
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0: Ja, vor allem für die Fans von Queen gibt's am Freitag etwas in der Bühne Burgersdorf. David Pearson.
2: Die Band Queen Theater bringt eine energiegeladene Show und viele legendäre Queen-Hits. Um 19.30 Uhr geht's los. Am Freizeitgelände in Ottenschlag im Bezirk Zwettl findet diese Woche das Sommerfest der Freiwilligen Feuerwehr statt. Mit Vergnügungspark. Am Freitag geht's um 20.30 Uhr los, am Samstag um 14 Uhr und am Sonntag um 11 Uhr. Bis Montag wird noch beim Weinfest in Guntramsdorf gefeiert. Heute live die Dirndl Rocker. Am Freitag Herzblut, am Sonntag der lustige Hermann und am Montag die Edelseher. Das Rock am Schrott-Festival am Firmengelände Stark in Irnfritz im Bezirk Horn findet am Samstag statt, mit einer Mischung aus Brass, Rock und Pop. Die Musikkapellen Langau und Irnfritz sind mit dabei und zum Beispiel die Band Krautschädel. Um 18.30 Uhr geht's los. Weitere Veranstaltungshinweise finden Sie auf noe.orf.at unter den Tipps.
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0: You Never Walk Alone hier bei uns auf Radio Niederösterreich. Angenehmen Mittwochnachmittag. Im Journalstudio ist bis jetzt Christian Postel.
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2: Der Wiener Wirtschaftskammerpräsident Ruck lehnt einen Rücktritt weiter ab. Die niederösterreichischen Grünen legen einen Hitzeschutzplan vor. Das Wetter wird morgen wieder wechselhaft. Die Diskussion über eine Ablöse des Wiener Wirtschaftskammerpräsidenten Walter Ruck geht weiter. Ihm wird nach einem abgehörten vertraulichen Gespräch vieles vorgeworfen, unter anderem Postenschacher und Freundalwirtschaft. Der Wiener ÖVP-Wirtschaftsbund hat Ruck heute gegen alle Rücktrittsaufforderungen die Mauer gemacht. Rainer Hasewar berichtet.
3: Der Kommentar des Sprechers von Walter Ruck fiel nach der Sitzung des ÖVP-Wirtschaftsbundes denkbar kurz aus. Wir kommentieren nicht und Walter Ruck tritt nicht zurück. Dem vorangegangen ist eine Krisensitzung des engsten Kreises um Walter Ruck. Ort, Dauer und ob er dort tatsächlich die Vertrauensfrage gestellt hat, all das ist offiziell nicht bekannt. Dem Vernehmen nach soll die Sitzung auf Schloss Herrnstein südlich von Wien stattgefunden haben. Ein Seminarhotel, das sich seit Jahrzehnten im Besitz der Wiener Wirtschaftskammer befindet. Das Ergebnis des Zusammentreffens, so man das so nennen will, ist nicht weiter verwunderlich. Der Wiener ÖVP-Wirtschaftsbund gilt als straff organisiert, sagen die einen, oder als ruckhörig, so die Kritiker. Etwas anderes als eine klare Rückenstärkung für Ruck ist nicht zu erwarten gewesen.
2: Für landwirtschaftliche Betriebe wird die Direktvermarktung immer wichtiger, sei es ein Hofladen, ein Onlineshop oder die Belieferung von Schulen oder Gasthäusern. Mit dem Direktverkauf erzielen viele Bäuerinnen und Bauern ein höheres Einkommen, ergibt eine neue Studie. Das zeigt auch ein Beispiel einer Direktvermarkterin aus Niederösterreich, Michael Fröschl.
4: Petra Lechner führt mit ihrem Mann einen Bio-Obstbaubetrieb zwischen Melk und St. Pölten. Früher waren die Schwiegereltern hier Ackerbauern, jetzt verkauft Lechner ab Hof Äpfel, Marillen, Zwetschgen und Säfte und beliefert Schulen, Gasthäuser und Großküchen in der Umgebung, was mehr Arbeit ist, aber auch wirtschaftlich mehr bringt.
5: Ich kann an und für sich meine Preise richtig kalkulieren und an den Konsumenten die entsprechenden Kosten auch weitergeben. Das ist eigentlich das, was unseren Betrieb den Fortbestand gesichert hat, sonst wäre das eigentlich, also wäre unser Betrieb nicht mehr im Vollerwerb tragbar gewesen.
4: 3 von 10 bäuerlichen Betrieben in Österreich vermarkten inzwischen ihre Produkte selbst, Tendenz steigend. Jeder 10. Landwirt überlegt, einen Hofladen, Onlineshop oder Verkaufsautomaten einzurichten, ergibt eine Studie im Auftrag der Landwirtschaftskammer.
2: In einem Produktionsbetrieb in Krumm-Nussbaum ist es heute zu einem Schadstoffaustritt gekommen. Nach einem Unfall mit einem Stapler sind laut Polizei 350 Liter einer farblosen Chemikalie ausgetreten. 3 Feuerwehren waren im Einsatz, um zu verhindern, dass der Schadstoff in die Umwelt gelangt. Verletzt wurde niemand. Niederösterreichs Grüne haben heute einen Maßnahmenplan für mehr Hitzeschutz vorgelegt. Dieser enthält etwa Wassermanagementpläne und die Schaffung von Kühloasen. Es seien Maßnahmen, um die Schwarz-Blau in der Landesregierung nicht herumkomme, so die Grünen. Simon Baumberger berichtet.
6: Ein 7-Punkte-Plan soll den Grünen zufolge Abhilfe gegen die Hitze schaffen. Darin enthalten sind etwa regionale Wassermanagementpläne, eine offensive Baumpflanzung in Gemeinden und die Schaffung von Kühloasen für heiße Tage. Dass all das dringend notwendig sei, habe zuletzt jeder beobachten können, so Landessprecherin Helga Krismer, auch sie selbst bei einem Spitalsbesuch.
7: Und da haben wir gedacht, in dem Spital da herinnen ist wirklich heiß. Das war in Baden, obwohl das eigentlich neu gebaut ist, noch nicht so ein alter Bau, war das fast schon unerträglich, wenn man da drinnen ist im Bett und sie nicht rühren kann. Und am schlimmsten empfunden habe ich in einem Baumarkt, wo eine an der Kasse, da ist wirklich das Wasser runtergeronnen.
6: Es brauche eine Wohnbauoffensive mit Fokus auf Hitzeschutz, wie etwa Außenrollos und Dämmung, vor allem für Spitäler und Pflegeheime. Außerdem dürfe es bei der Raumordnung keine Lücken mehr für Flächenverbrauch geben, so Krismer.
2: ÖVP-Landesgeschäftsführer Matthias Zauner entgegnet den grünen Forderungen, dass die Landesregierung schon vieles davon umsetze. Als Beispiele nennt er den Bodenbonus sowie Projekte zum Hochwasserschutz und zur Renaturierung von Gewässern. Aufgrund der Trockenheit spitzt sich jetzt die Situation auf der Donau immer mehr zu. Niederösterreich heute berichtet, Thomas Birkfellner.
8: Die Donaupegel sind mittlerweile so stark gesunken, dass weniger Kreuzfahrt- und Frachtschiffe unterwegs sind. Auswirkungen hat das in der Wachau auch auf die Rollfähre in Weißenkirchen. Dort können mittlerweile keine Autos mehr transportiert werden.
2: Und tierischen Zuwachs gibt es seit kurzem im Wolfforschungszentrum in Ernstbrunn.
8: 7 neue Grauwölfe haben dort ihr Zuhause bezogen. Sie kommen aus verschiedenen europäischen Wildtierparks. 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
2: In Niederösterreich heute, danke Thomas Birk-Fellner. Und damit zum Sport. Österreichs Fußballvereine sind gestern mit dem deutlichen Sieg von Sturm Graz in die Europacup-Qualifikation gestartet. Jetzt sind Rapid und die Austria gefordert. Klaus Fischer.
9: Ja, beide sind heute zu ihren ersten Auswärtsaufgaben in der Conference League Qualifikation angereist. Rapid spielt morgen in Andorra beim FC Santa Coloma und ist Favorit. Für Sportchef Markus Katzer ist der Aufstieg Pflicht, auch wenn der Gegner nicht wirklich bekannt ist.
10: Wenn ich ganz ehrlich bin, habe ich die Mannschaft davor nicht gekannt. Man darf keinen Gegner unterschätzen international, aber klar ist auch, dass wir Favorit sind.
9: Die Wiener Austria ist beim FK Liepāja in Lettland gefordert und ebenfalls Favorit. Beim Tennisturnier in Kitzbühel ist heute auch der letzte Österreicher im Achtelfinale des Einzelbewerbs ausgeschieden. Der Matzener Juri Rodionow verliert gegen den Argentinier Thomas Echeverri 2:6 und 6:7.
2: Im Lauf der Nacht, da kommen Regenschauer zu uns. Die Radio Niederösterreich Wetteraussichten hat Clemens Krautzer.
0: Ja, der Abend, der verläuft noch trocken, mit wechselnder Bewölkung, aber dann in der zweiten Nachthälfte geht's los mit etwas Regen. Der Wind nimmt ab und die Temperaturen, die sinken auf 8 bis 16 Grad. Morgen am Donnerstag dann wechselhaft mit etwas Sonne, einigen Wolken, außerdem gibt's immer wieder Regenschauer dazwischen, stellenweise auch ein paar Gewitter. Der Wind, der wird deutlich kräftiger als heute und die Temperaturen, die bleiben aber gedämpft bei maximal 18 bis 26 Grad. Im Augenblick hat es in St. Pölten und Wieselburg 26, Gänserndorf 25 und Krems und Wiener Neustadt 24 Grad. Kurzer Blick in die angrenzenden Bundesländer, Eisenstadt 26, Wien 25, Linz und Graz 24 Grad. 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Bei uns gibt es immer den schnellsten Verkehrsservice im Land. Es ist 17.06 Uhr. Vor der Grenze Drasenhofen 10 Minuten Wartezeit bei der Ausreise nach Tschechien. Burgenland B16 Ödenburger Straße zwischen dem Kreisverkehr Siegendorf und Klingenbach. Sperre nach einem Unfall. Ein Auto hat sich hier überschlagen. Es gibt zwar eine Umleitungsstrecke, aber Stau Richtung Schopron und eine Viertelstunde Zeitverlust. Wien A23 Südostangrenze Richtung Kagran. Von der Kanzlernkurve bis zum Handelsquai brauchen Sie im Nachmittagsverkehr 25 Minuten länger. Jeweils 10 Minuten länger brauchen Sie auf der Brigitte-Nauer-Lände vor der Nordbrückenauffahrt, auf der Weißgerber-Lände vor der Baustelle bei der Rotundenbrücke und auch auf der Grünbergstraße stadteinwärts.
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0: Es gibt so Songs, wenn man die hört, dann ist man gleich gut drauf. Man fühlt sich wohl und alles ist schön. Ich finde, der Song von Cliff Richard, der ist genauso ein Song. Herrlich für ein angenehmes Sommer-Nachmittagswetter bei uns in Niederösterreich. Gibt's gleich nach Austria 3 mit Freunde und das sind die Bee Gees mit Secret Love.

0: In den 80ern war es wirklich, neben Schulterpolstern und natürlich Dauerwelle und Co., der letzte Schrei, nämlich der Partnerlook. Egal ob beim Sport, beim Fortgehen, die haben sich gerade gleich angezogen. Und wie viele aus den 80ern, das jetzt mittlerweile auch wieder im Trend unter dem Motto Twinning is Winning. Ja, keine Frage, Partnerlook zieht Blicke auf sich, aber ist das generell was für Sie, wenn Sie sich mal so durchüberlegen?
1: Ja, ich finde schon süß.
2: Ach, das finden wir irgendwie ein bisschen albern, um ehrlich zu sein.
3: Also Partnerlook, zwingend notwendig ist es nicht, aber hin und wieder machen wir es einmal. Ne? Beim Tennisspielen, beim Sport, der haben wir ein bisschen was Gleiches, gell, oder?
1: Ja.
0: Ja. Ja gut, Begeisterung klingt aber wirklich auch anders, aber wer gerne auf so einen Partnerlook setzt, ja, es gibt ein, wie soll ich sagen, ein Beispiel aus England, nämlich bei den Royals. Kate, William und die Kids sind zum Beispiel alle in Blautönen gekleidet. Ist vielleicht auch eine Idee für die nächste Familienfeier, damit man nicht nur beim Sport im Partnerlook ist.

0: Münchner Freiheit hier bei uns auf Radio Niederösterreich. 17.30 Uhr, das ist der schnellste Verkehrsservice im Land. B8 Angerner Straße von Aderklar nach Deutsch-Wagram, 2 Kilometer Kolonnenverkehr. Burgenland, B16 Ödenburger Straße, zwischen dem Kreisverkehr Siegendorf und Klingenbach, Sperre nach einem Unfall. Ein Auto hat sich hier überschlagen. Es gibt zwar eine Umleitungsstrecke, aber der Stau Richtung Schopron baut sich auf und mittlerweile haben wir 40 Minuten Zeitverlust. Wien A23 Südosttangente Richtung Kagran, von der Hansaumkurve bis zum Handelskeh brauchen Sie im Nachmittagsverkehr 25 Minuten länger. Und jeweils 10 Minuten länger brauchen Sie auf der Brigitte-Nauer-Lände vor der Nordbrückenauffahrt, auf der Weißgerber-Lände vor der Baustelle bei der Rotundenbrücke und auf der Grünbergstraße Richtung Stadteinwärts. 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
1: Die Diskussion über eine Ablöse des Wiener Wirtschaftskammerpräsidenten Walter Ruck geht weiter. Ihm werden unter anderem Postenschacher und Freundalwirtschaft vorgeworfen. Der Wiener ÖVP-Wirtschaftsbund hat Ruck heute gegen alle Rücktrittsaufforderungen die Mauer gemacht. Der Umbau des Geburtshauses von Adolf Hitler zum Polizeizentrum in Braunau am Inn ist abgeschlossen. Heute wurde es von Innenminister Gerhard Karner von der ÖVP feierlich eröffnet. Dem Umbau ist eine jahrelange Debatte vorausgegangen, wie das Gebäude angemessen genutzt werden kann. Und Niederösterreichs Grüne haben einen Maßnahmenplan für mehr Hitzeschutz vorgelegt. Die 7 Punkte enthalten etwa regionale Wassermanagementpläne, eine offensive Baumpflanzung und die Schaffung von Kühloasen für heiße Tage.
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Wetter, ja, angenehme Sommertemperaturen aktuell bei uns in Niederösterreich, nicht allzu heiß. Am Abend ist es dann wechselnd bewölkt und trocken. Erst in der zweiten Nachthälfte geht es dann stellenweise langsam los mit dem Regen. Der Wind nimmt ab und die Temperaturen sinken meist auf 8 bis 16 Grad. Morgen am Donnerstag ist wechselhaftes Wetter, wieder einmal angesagt mit etwas Sonne und Wolken. Außerdem gibt es einige Regenschauer und stellenweise auch ein paar Gewitter. Der Wind wird deutlich kräftiger als heute bei Temperaturen zwischen 18 und 26 Grad.

0: Mireille Mathieu feiert heute ihren 80. Geburtstag. Sie gehört zu den erfolgreichsten Chanson- und Schlagersängerinnen Europas. Mehr als 1200 Lieder in 11 Sprachen und Millionen verkaufter Tonträger gehen auf ihr Konto. Bis heute steht sie auf der Bühne, Isabella Bergner.
1: So viel Stimmkraft vereint in 1,53 Meter. Mireille Mathieu, der Spatz von Avignon, gut erkennbar an dem Barschenkopf, den sie bis heute trägt. In ihrer Heimatstadt Avignon begann alles 1946. Und zwar in sehr einfachen Verhältnissen, als ältestes von 14 Kindern.
2: Ich erinnere mich, am Sonntag, da sind wir immer durch Avignon spaziert, die ganze Familie, sind gemeinsam auf den Markt gegangen. Und weil ich noch klein war, habe ich damals meist Kinderlieder gesungen oder Lieder aus der Kirche, also Kirchenlieder. Und später, als ich größer wurde, viel von Edith Piaf. So hat eigentlich bei mir alles angefangen.
1: Gleichzeitig nimmt Mathieu Gesangsunterricht und gewinnt einen Talentewettbewerb im französischen Fernsehen. Der Start einer Weltkarriere. Besonders im deutschsprachigen Raum entwickelt sich eine treue Fangemeinde. Trotz ihres Erfolgs bleibt Mireille Mathieu ihrer Familie eng verbunden. Sie heiratet nie und hat keine eigenen Kinder. Seit Jahren wohnt sie mit einer Schwester, ihrer engsten Vertrauten, in einer WG. Bescheidenheit und Disziplin prägen bis heute ihr Leben.
3: Ich lebe meine Leidenschaft. Vielleicht hat der liebe Gott es mir geschenkt, dass ich so gerne singe. Einfach unglaublich.
1: Mit 80 möchte sie noch einmal sehen, wie viele mit ihr singen. Bei ihrer Abschiedstournee macht sie auch Halt in Österreich. Im November ist sie in Bregenz zu hören.
0: Und jetzt ist sie bei uns auf Radio Niederösterreich zu hören, gemeinsam mit Peter Alexander. Goodbye, my love, happy birthday, Mireille Mathieu.

Peter Alexander und Mireille Mathieu waren das hier auf Radio Niederösterreich. Sie feiert heute ihren 80. Geburtstag. Und jetzt schauen wir auf die Straßen mit dem schnellsten Verkehrsservice im Land. B8 Angener Straße von Aderklar nach Deutsch-Wagram. 2 Kilometer Kolonnenverkehr. Burgenland B16 Ödenburger Straße zwischen dem Kreisverkehr Siegendorf und Klingenbach. Sperre nach einem Unfall. Ein Auto hat sich hier überschlagen. Es gibt zwar eine Umleitungsstrecke, aber Stau Richtung Schopron und derzeit 40 Minuten Zeitverlust. Wien A22 Donauuferautobahn in Richtung Tangente. Die Unfallstelle kurz nach dem Tunnel Kaisermühlen ist geräumt. Der Stau beginnt sich aufzulösen. A23 Südosttangente in Richtung Kagran. Von der Hansankurve bis zum Handelskeh brauchen Sie im Nachmittagsverkehr 25 Minuten länger. Und jeweils 10 Minuten verlieren Sie auf der Brigitte-Nauer-Lände vor der Nordbrückenauffahrt, auf der Weißgerber-Lände vor der Baustelle bei der Rotundenbrücke und auf der Grünbergstraße stadteinwärts.

haben Sie einen angenehmen Mittwochnachmittag. Das ist Radio Niederösterreich mit dem Besten aus Österreich auch. Bilgeri hier, Some Girls Are Ladies. Es ist 17.53 Uhr.

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5: Ich hoffe, Sie haben einen angenehmen und entspannten, das war jetzt eine Kombination, Mittwochabend im Radio-Journalstudio ist jetzt Christian Postel.
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7: In der Ukraine soll ein neuer Armeechef die Gegenangriffe verstärken. Haftstrafe für einen Niederösterreicher, der seine Partnerin verletzt und misshandelt haben soll. Das Wetter wird morgen wechselhaft. Die Ukraine hat heute wieder Ziele in Russland mit Drohnen angegriffen. Die russischen Behörden melden 2 Tote und mehrere Verletzte. Mit einem neuen Armeechef will der ukrainische Präsident Selenskyj die Gegenangriffe weiter verstärken, Hartmut Fiedler berichtet.
8: Der Wechsel an der Spitze der ukrainischen Streitkräfte war abrupt. Als neuen Oberkommandierenden hat Präsident Volodymyr Selenskyj Generalmajor Michailo Drapaty ernannt. Es ist zugleich ein Generationswechsel. Drapaty, 43 Jahre alt und seit 1,5 Jahren Kommandant der Armee, löst den 60-jährigen Oleksandr Sirski ab, einen Offizier der alten Schule. Der neue Oberkommandierende hat via Facebook angekündigt, die ukrainische Gegenoffensive gegen Russland, die unter anderem auf weitreichende Drohnen setzt, in den nächsten Wochen und Monaten zu verstärken.
7: In Spanien tobt wieder ein verheerender Waldbrand, diesmal im Nordosten der Hauptstadt Madrid, auf einer Fläche so groß fast wie Wien. Aus Madrid berichtet Josef Manola.
9: Nordöstlich von Madrid wütet zurzeit der gefährlichste Waldbrand in Spanien. Die Flammen breiten sich aus, der heiße Wind facht sie immer wieder an. Bei 40 Grad im Schatten und minimaler Luftfeuchtigkeit können die Löschhubschrauber nur wenig ausrichten. Ein Bürgermeister erzählt von einer Feuerwalze, die nicht zu stoppen war. Premierminister Pedro Sánchez hatte erst heute Zeit, das Katastrophengebiet zu besuchen.
10: 22 grande incendios.
9: Im Vergleich zum Vorjahr ist die vierfache Fläche den Flammen zum Opfer gefallen. Bewohner mussten mehrere Nächte in einer Sporthalle in Sicherheit verbringen. Heute kehrten die ersten in ihre Häuser zurück. Das Dorf ist gerettet, sagt eine Einwohnerin, aber die Natur ist abgebrannt.
7: Nach Berichten des Standards über Chats freiheitlicher Politiker mit identitären Funktionär Martin Sellner fordert jetzt Neos Landesparteivorsitzende Indra Collini den Rücktritt von FPÖ-Klubobmann Reinhard Teufel. Das Schweigen Teufels zu den Vorwürfen im Bericht sei nicht länger hinnehmbar, wenn Teufel nicht in der Lage sei, sich unmissverständlich von einer rechtsextremen Bewegung zu distanzieren, müsse er zurücktreten, so Collini. Ein 28-jähriger Mann ist am Landesgericht Korneuburg zu einer teilbedingten Freiheitsstrafe von 18 Monaten verurteilt worden. Er soll seine damalige Partnerin verletzt und misshandelt haben. Den Vorwurf des versuchten Mordes haben die Geschworenen verneint. Sarah Prankl berichtet.
11: Der Angeklagte soll im November des Vorjahres seine Frau mit den Händen am Hals gepackt auf den Boden geworfen und gewürgt haben. Die Frau konnte sich wehren und in die Küche fliehen. Verurteilt wurde der Mann auch wegen des Vergehens der Freiheitsentziehung. Vor 3 Jahren soll der 25-Jährige seine damalige Partnerin für 2 Tage und 2 Nächte gefangen gehalten haben. Das Urteil lautet 12 Monate bedingt, 6 Monate unbedingt. Da der Angeklagte die unbedingte Strafe schon verbüßt hatte, wurde er enthaftet. Dem Opfer muss er rund 1.400 Euro Strafe zahlen. Das Urteil ist nicht rechtskräftig, weil die Staatsanwaltschaft keine Erklärung abgegeben hat.
7: In Österreich und vielen anderen Ländern werden zu oft zu starke Antibiotika verschrieben. Das zeigt eine neue Studie. Dadurch können Krankheitserreger resistent und die Antibiotika unwirksam werden. Raphael Krapscher.
12: In einkommensstarken Regionen wie Europa werden nicht nur zu viele Antibiotika verschrieben, es sind oft auch die falschen. Zu oft kommen etwa sogenannte Watch-Antibiotika zum Einsatz, also stärkere Mittel, die eigentlich nur für ganz bestimmte Infektionen gedacht sind, erklärt die Epidemiologin Aislinn Cook.
10: Das größte Problem in Europa, aber auch in den meisten anderen Teilen der Welt, sind diese Watch-Antibiotika. Unsere Studie zeigt, dass in 99% der von uns untersuchten Länder zu viele davon eingesetzt werden. Auch Österreich ist da keine Ausnahme.
12: Je öfter starke Antibiotika im Einsatz sind, desto schneller entwickeln Bakterien auch Resistenzen gegen sie. Laut Cook sollte daher auch in Österreich künftig stärker darauf geachtet werden, dass bei Infektionen auch wirklich die richtigen Antibiotika verschrieben werden.
7: Das Wetter bleibt wechselhaft. Die Radio Niederösterreich Wetteraussichten hat Clemens Krautzer.
13: Ja, heute am Abend bleibt es wechselhaft und trocken. In der zweiten Nachthälfte, da geht es dann stellenweise los mit etwas Regen. Der Wind nimmt ab und die Temperaturen sinken auf 8 bis 16 Grad. Morgen am Donnerstag wieder wechselhaft, das kennen wir mittlerweile schon, mit etwas Sonne, mehr Wolken und es gibt dazwischen aber auch Regenschauer. Immer wieder stellenweise auch ein paar Gewitter mit dabei. Der Wind, der weht kräftig und die Temperaturen, die bleiben aber gedämpft vorerst bei maximal 18 bis 26 Grad. Erst Richtung Wochenende kratzen wir wieder am 30er. St. Pölten am Stetten derzeit 25 Grad, in Horn, Retz und Bruck an der Leiter hat es 24 und ganz ähnliche Temperaturen auch in den angrenzenden Bundesländern. Eisenstadt 26, Wien 25, Linz und Graz 24 Grad. Das ist der schnellste Verkehrsservice im Land. B123 Mauthausener Straße auf der Umfahrung Piburg in Richtung Mauthausen. 10 Minuten mehr Fahrzeit wegen Überlastung. Wien A22 Donauuferautobahn in Richtung Tangente. Der Tunnel Kaisermühlen, der war kurz gesperrt nach einem Auffahrunfall, ist aber seit kurzem wieder frei. Der Stau löst sich jetzt auf. A23 Südosttangente in Richtung Kagran. Von der Hansankurve bis zum Handelsgeh brauchen Sie im Nachmittagsverkehr 20 Minuten länger. Auf der Grünbergstraße statt ein Stau und eine Viertelstunde Zeitverlust vor der Baustelle bei der Schönbrunner Brücke. Und Burgenland B16 Ödenburger Straße zwischen dem Kreisverkehr Siegendorf und Klingenbach. Die Sperre ist jetzt aufgehoben, die Unfallstelle ist geräumt, vorläufig aber noch bis zu 20 Minuten Zeitverlust in Richtung Schopron.
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13: Musik für Ihren Mittwochabend gibt es jetzt gleich von Peter Gabriel, Stefanie Werger, Mariah Carey und das sind Mike Oldfield und Maggie Reilly mit Moon Light Shadow.

So, und jetzt wird es ein bisschen nostalgischer bei uns auf Radio Niederösterreich. Roxette, das war die Musik der 80er und 90er, was den Rock betrifft. Einfach grandiose Hits, die sie da wirklich ja, im Jahresrhythmus fast schon rausgebracht haben. Und die spielen gleich in Wien auf der Donauinsel und zwar alle ihre großen Hits bei ihrer Back Again Tour. Per Gessle steht da mit der neuen Sängerin Lena Philipsson auf der Bühne, fast 7 Jahre nach dem Tod von Sängerin Madri Fredriksson. Sie ist heute Abend aber im Herzen mit dabei, sagt Per Gessle, und sie bleibt auch unvergessen. Dennoch soll die Show heute ein echtes Roxette-Feeling liefern und alle, die vielleicht heute am Abend dort sind, die können sich jetzt schon ein bisschen einstimmen und einmal testen, wie textsicher sie sind. Roxette, The Look, hier auf Radio Niederösterreich. Viel Spaß beim Konzert und allen anderen auch viel Spaß beim Zuhören.

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2: Es ist 18.30 Uhr, Sie hören Radio Niederösterreich und das ist jetzt der schnellste Verkehrsservice im Land. Wien A23 Südosttangente Richtung Kagran, von der Hansaunkurve bis zum Handelskeh brauchen Sie im Abendverkehr vorläufig noch 10 Minuten länger. Und auf der Grünbergstraße stadteinwärts staunt bis zu 20 Minuten Zeitverlust vor der Baustelle bei der Schönbrunner Brücke. 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
3: In Frankreich dürfen Jugendliche unter 15 Jahren keine Konten mehr in sozialen Medien anlegen. Das Verbot soll ab September gelten. Soziale Medien sind unter anderem Instagram, TikTok oder Facebook. Frankreich ist damit das erste Land in der EU, das so ein Verbot einführt. Die Entscheidung über den künftigen Fraktionsvorsitz von CDU und CSU im Deutschen Bundestag ist gefallen. Der bisherige Kanzleramtsminister Thorsten Frey soll übernehmen, nachdem Jens Spahn wegen der Leihmutter-Affäre zurücktreten musste. Und ein 28-jähriger Mann ist am Landesgericht Korneuburg zu einer teilbedingten Freiheitsstrafe von 18 Monaten verurteilt worden. Er soll seine damalige Partnerin verletzt und misshandelt haben.
2: 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Wetter heute am Abend wechselnd bewölkt und auch trocken. In der zweiten Nachthälfte, also nach Mitternacht, gibt es dann stellenweise etwas Regen bei uns. Der Winter nimmt ab und die Temperaturen, die gehen runter auf meist 8 bis 16 Grad. Morgen am Donnerstag dann weiterhin wechselhaft mit...

Und Sonne, aber weniger Sonne als Wolken. Außerdem gibt es immer wieder Regenschauer dazwischen. Stellenweise auch ein paar Gewitter. Der Wind weht deutlich kräftiger als heute und die Temperaturen, die steigen morgen auf 18 bis 26 Grad.

0: Die einzigartige Helene Fischer hier bei uns auf Radio Niederösterreich. Die neue Fußball-Europacup-Saison, die hat für Österreich gestern schon einmal sehr gut begonnen. Sturm Graz ist auf dem besten Weg in die dritte Qualifikationsrunde der Champions League. Klaus Fischer, jetzt steigen die beiden Wiener Traditionsvereine ein.
1: Ja, und zwar in der Qualifikation der Conference League gegen nicht ganz so glanzvolle Gegner. Die Wiener Austria bestreitet morgen das zweite Rundenhinspiel beim FK Liepāja in Lettland. Trainer Stefan Helm ist jedenfalls bereit für den Gegner.
2: Es ist eine gut organisierte Mannschaft, die auch ein, zwei richtig gute Individualisten dabei hat. Zum Beispiel einen Topscorer aus der Liga, den sie vor kurzem dazugeholt haben.
1: Rapid spielt auch bei einem Außenseiter, und zwar beim FC Santa Coloma in Andorra. Da ist man ebenfalls klarer Favorit. Teamspieler Maximilian Wöber steht vor einem Wechsel von Leeds United zum deutschen Bundesliga-Aufsteiger Schalke 04. Meister LASK holt den ehemaligen St. Pölten-Spieler Robert Lubicic, der war zuletzt bei AEK Athen in Griechenland tätig. Im Josef-Keiblinger-Stadion in Tulln findet am kommenden Wochenende der Tullnerfelder Fußballcup statt. 12 Mannschaften aus dem Tullnerfeld sind dabei, darunter Zwentendorf, Atzenbruck, Würmler und auch Gastgeber Tulln. Das Organisationsteam um Stefan Watzinger-Damm hat sich einiges vorgenommen.
3: 12 Teams aus der Region kämpfen um den Pokal und da wird es ganz bestimmt sehr actionreich werden. Rund um das Event ist natürlich auch ganz viel geplant für Familie und Kinder. Playground Skills Challenge, einen Test, wenn Hüpfburg, Bobby Currys, DJ und natürlich auch eine Aftershow-Party.
1: Los geht's am Samstag in Tulln um 10 Uhr. Die Sieger der 4 Vorrundengruppen sind dann beim Finaltag am Sonntag dabei. Beim Tennisturnier in Kitzbühel ist heute auch der letzte Österreicher im Achtelfinale des Einzelbewerbs ausgeschieden. Der Matzener Juri Rodionow verliert gegen den Argentinier Echeverri 2:6 und 6:7. Die 17. Etappe der Tour de France gewinnt der Belgier Jasper Philipsen im Massensprint. Der gesamtführende Slowene Tadej Pogacar hat an der Spitze weiter 4,5 Minuten Vorsprung. Beim Leichtathletik-Meeting in der Slowakei schafft Sprinterin Kristanja Williams die Qualifikation für die Europameisterschaft in Birmingham. Die Athletin der Union St. Pölten verbessert den nationalen Rekord über die 100 Meter auf 11,06 Sekunden. Sie wird in ihrem Lauf Dritte. Ihre Teamkollegin Magdalena Lindner wird in 11,26 Fünfte. Sie schafft damit eine persönliche Bestleistung. In Schwechat findet derzeit die Unter-15-Europameisterschaft im Baseball statt. Österreich ist mit Siegen gegen Bulgarien und Russland ins Turnier gestartet. Heute geht's gegen Ungarn weiter. Die EM läuft noch bis Samstag in der Franz-Schuster-Straße. Österreichs Sportreporter-Legende Michael Kuhn ist im Alter von 88 Jahren verstorben. Der gebürtige Wiener hat fast 3 Jahrzehnte für den ORF kommentiert. Er war vor allem bei Fußballspielen und Skirennen im Einsatz.

0: von Bryan Adams hier bei uns auf Radio Niederösterreich. Wegen der anhaltenden Trockenheit spitzt sich die Situation auf der Donau immer mehr zu. Die Fernsehsendung Niederösterreich heute berichtet gleich in ORF 2. 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

0: Supertramp mit Dreamer Wanders hier auf Radio Niederösterreich. Mittwochabend das Wichtigste aus Niederösterreich, Österreich und der Welt mit Christian Postel. Es ist 19 Uhr.
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2: Die Entscheidung über den künftigen Fraktionsvorsitz von CDU und CSU im Deutschen Bundestag ist gefallen. Der bisherige Kanzleramtsminister Thorsten Frey soll übernehmen, nachdem Jens Spahn wegen der Leihmutter-Affäre zurücktreten musste. Andreas Jölli.
3: Die Entscheidung für Thorsten Frey ist keine große Überraschung, hat er doch als Favorit für den Posten gegolten und wollte schon einmal Fraktionschef werden. Jetzt haben sich offenbar Friedrich Merz und Markus Söder, die beiden Parteichefs der Union, auf Thorsten Frey verständigt, in enger Absprache mit den Abgeordneten von CDU und CSU, sagt der Kanzler.
4: Wir stehen dazu auch in Gesprächen mit der Bundestagsfraktion. Ich habe mit den Landesgruppenvorsitzenden eine ausführliche Videokonferenz abgehalten. Wir hören also in die Fraktion hinein, was auch deren Anforderungen und Wünsche sind.
3: Thorsten Frey kennt das politische Geschäft im Bundestag. War in der letzten Legislaturperiode parlamentarischer Geschäftsführer und sitzt seit 13 Jahren im Bundestag.
5: Voller Tatendrang. Jetzt kann es richtig losgehen,
3: sagte Thorsten Frey 2013. Jetzt braucht Friedrich Merz einen neuen Kanzleramtsminister. Möglicherweise könnte es auch zu einer größeren Regierungsumbildung kommen. Offiziell wird Thorsten Frey in einer Woche von der CDU-CSU-Fraktion gewählt.
2: Die französische Regierung geht gegen Beamte vor, die Drogen nehmen. Nach unangekündigten Speicheltests in Ministerien sind jetzt mehrere Staatsbedienstete entlassen worden. Laut Premierminister Le Cornu hatten viele von ihnen Zugang zu Geheiminformationen. Aufgrund der Trockenheit spritzt sich jetzt die Situation auf der Donau immer mehr zu. Die Donaupegel sind mittlerweile so stark gesunken, dass weniger Kreuzfahrts- und Frachtschiffe unterwegs sind. Die Rollfähre in Weißenkirchen kann mittlerweile keine Autos mehr transportieren. Saudi-Arabien wird mit Unterstützung der USA ein eigenes Atomprogramm aufbauen für eine rein zivile Nutzung der Kernkraft, wie betont wird. Einige Nachbarländer sind trotzdem alarmiert, Markus Müller berichtet.
6: Saudi-Arabien will mehr Strom für seine wirtschaftliche Entwicklung und der soll künftig nicht nur mit Öl und Gas erzeugt werden, sondern auch mit Atomenergie. Jetzt dürfte es eine Einigung mit den USA geben und dabei geht es nicht nur um den Bau von Kraftwerken, sondern auch um die Anreicherung von Uran, die ebenfalls in Saudi-Arabien stattfinden soll. Angereichertes Uran wird für die Stromgewinnung benötigt. Es kann aber auch die Grundlage für Atomwaffen sein. Die USA hatten vor dem Verkauf von Atomtechnologie bisher strenge Garantien dafür gefordert, dass genau diese Anreicherung nicht passiert. Bisher hat in der Region nur Israel Atomwaffen. Die Machtbalance im Nahen Osten würde sich mit einer saudischen Bombe also deutlich verschieben.
2: Im Laufe der Nacht kommen Regenschauer zu uns. Die Radio Niederösterreich Wetteraussichten hat Clemens Kratzer.
0: Ja, zum Glück erst in der zweiten Nachthälfte. Der Abend, der verläuft noch ruhig und wechselhaft, trocken. Der Wind, der nimmt ab und die Temperaturen, die sinken meist auf 8 bis 16 Grad. Dann, wie gesagt, in der zweiten Nachthälfte geht's los mit dem Regen. Morgen Donnerstag wechselhaft, da ist alles dabei. Sonne, Wolken, aber auch immer wieder einige Regenschauer verbreitet über Niederösterreich und stellenweise auch ein paar Gewitter. Der Wind, der weht kräftig und die Temperaturen, die bleiben weiterhin gedämpft bei maximal 18 bis 26 Grad. St. Pölten, Langenlois, Mistelbach, Wiener Neustadt, überall 25 Grad derzeit, 24 hat es in Wien und 23 in Waidhofen an der Ips. Der Blick auf die Straßen um 19.04 Uhr. Sie hören Radio Niederösterreich. Wien A4 Ostautobahn stadteinwärts, kurz vor dem Knoten Prater. Nach einem Unfall ist nur die Überholspur frei, 1,5 Kilometer Stau. Und auf der Grünbergstraße stadteinwärts staunt bis zu 10 Minuten Zeitverlust vor der Baustelle bei der Schönbrunner Brücke. Gute Fahrt!
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0: Und einer meiner Lieblingssongs hier auf von der EAV. Ein Klassiker.
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0: Gibt's gleich hier bei uns. Chris Rea macht den Anfang. Wir haben auch noch Wax Bridge to Your Heart dabei. Und Smokey mit Living Next Door to Alice. Das sind die größten Hits aller Zeiten.

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1: Gleich geht's weiter mit Musik, aber diese Meldung ist gerade bei uns reingekommen. A2 Südautobahn Richtung Graz, kurz vor der Raststation Zöbern. Vorsicht, ein defektes Fahrzeug steht nicht abgesichert am rechten Fahrstreifen. Ich wiederhole noch einmal, wenn Sie gerade unterwegs sind in dem Bereich. A2 Südautobahn in Fahrtrichtung Graz, kurz vor der Raststation Zöbern. Vorsicht, ein defektes Fahrzeug steht nicht abgesichert auf dem rechten Fahrstreifen. Gute Fahrt weiter.

0: Ja, was sollen wir denn jetzt nur machen? Das ist Radio Niederösterreich am Abend. 19.20 Uhr haben wir es. Ja, 6 Wochen lang haben wir jeden Abend Fußball geschaut. Und seit Sonntag ist Schluss damit. Freuen Sie sich über das oder fehlen Ihnen die Matches am Abend schon?
1: Es ist mal ganz gut ohne Fußball nach 6 Wochen. Ich glaube, es war ein bisschen zu lange.
2: Ja, wir haben eigentlich schon immer zugeschaut, die Match, und schon ein bisschen mitgefiebert und eigentlich zu Hause auch ein bisschen gesetzt. Jetzt haben wir wieder Freizeit.
3: Ja, jetzt haben wir mehr Zeit für die Frauen. Gell?
4: Also wir werden das vermissen, weil wir haben wirklich viel geschaut. Aber jetzt müssen wir uns wieder umgewöhnen. Schauen wir wieder anders Fernsehprogramm.
0: Zum Beispiel die Doku The Americas, wilde Abenteuer. Da geht es heute Abend um 20.15 Uhr in ORF1 um die Anden. Oder ORF2, da startet die neue Staffel Himmel, Herrgott, Sakrament. Was Sie da genau erwartet, das hören wir gemeinsam um kurz nach halb hier auf Radio Niederösterreich.

0: 19.30 Uhr, das ist Radio Niederösterreich mit dem schnellsten Verkehrsservice im Land. Eine Meldung gibt es von der A2 der Südautobahn Richtung Graz, kurz vor der Raststation Zöbern. Vorsicht, ein defektes Fahrzeug steht hier auf dem rechten Fahrstreifen. Ansonsten sind uns keine Störungen gemeldet worden, wenn Sie das entdeckt haben. Stern 300 wählen, da kommen Sie in unsere Verkehrsredaktion. Vielen Dank jetzt schon. Jetzt hören Sie die Nachricht in einfacher Sprache hier bei uns auf Radio Niederösterreich.
1: Am Mikrofon ist Konstantin Hahn. Die USA haben in der letzten Nacht die iranische Hauptstadt Teheran angegriffen. Es war der erste Angriff auf Teheran seit fast 2 Monaten. Unter anderem wurden militärische Einsatzzentralen, Drohnenlager und Flugzeuggaragen angegriffen. Mit den neuen Angriffen möchten die USA den Iran schwächen. Sie möchten verhindern, dass iranische Kämpfer Schiffe in der Straße von Hormus angreifen. In Frankreich dürfen Jugendliche unter 15 Jahren keine Konten mehr in sozialen Medien anlegen. Das Verbot soll ab September gelten. Soziale Medien sind zum Beispiel Instagram, TikTok oder Facebook. Frankreich ist damit das erste Land in der Europäischen Union, das so ein Verbot einführt. Die Plattformen müssen jetzt ein System zur Altersüberprüfung einrichten. Strafen für Jugendliche oder ihre Eltern soll es nicht geben. Das Geburtshaus von Adolf Hitler in der Stadt Braunau in Oberösterreich ist fertig umgebaut. Heute ist dort ein neues Polizeizentrum eröffnet worden. Vor dem Umbau ist jahrelang darüber diskutiert worden, wie das Gebäude genutzt werden soll. Das Projekt Diskurs Hitlerhaus wollte eine Ausstellung, die an Menschen erinnert, die Juden vor Verfolgung im Nationalsozialismus gerettet haben. Das wollte aber das Innenministerium nicht. Bundespräsident Alexander Van der Bellen hat heute die 80. Bregenzer Festspiele eröffnet. Die Bregenzer Festspiele sind ein jährliches Kulturfest in Vorarlberg. Es gibt eine große schwimmende Bühne für Theateraufführungen und Opern am Bodensee. Der Bundespräsident hat bei der Eröffnung gesagt, dass hart an der Verteidigung der Demokratie gearbeitet werden müsse. Als Herzstück des Festivals feiert am Abend die Oper La Traviata von Giuseppe Verdi Premiere. Das waren die Nachrichten in einfacher Sprache. Redaktion Christine Meyer-Bohusch und Lorenz Lohr.
0: Das Radio Niederösterreich Wetter, das schauen wir uns jetzt gemeinsam an. Am Abend ist es wechselnd bewölkt, aber es bleibt trocken. Erst in der zweiten Nachthälfte, da geht's los mit stellenweise etwas Regen. Der Wind nimmt ab, die Temperaturen gehen runter auf 8 bis 16 Grad. Morgen am Donnerstag wechselhaft, Sonne, Wolken mit dabei. Außerdem gibt's einige Regenschauer, die durchziehen und auch stellenweise.

0: Ja, für Stefan Zinner, Erwin Steinhauer und Co. heißt es ab heute Abend wieder Himmel, Herrgott, Sakrament. Dann startet nämlich die zweite Staffel der bayerischen Serie bei uns in ORF2. Alexander Ludwig, was erwartet uns in der neuen Staffel?
1: Ja, Kirchenasyl, Beziehungsstress und der ständige Druck aus Rom. Die neuen Drehbücher von Regisseur Franz Xaver Bogner verlangen den Figuren auch in der zweiten Staffel alles ab.
2: Pfarrer Reiser, entscheide dich, lass die Finger von dieser Frau und der Familie und kehre zu deinem Priesteramt und zu deinem Keuschheitsgelübde zurück. Dann will ich noch einmal ein Auge zudrücken.
3: Ich bleibe mit dieser Frau zusammen und ich bleibe Pfarrer.
1: Die Serie wagt sich neuerlich an die brandaktuellen Zerreißproben zwischen Glauben, Pflicht und der Liebe. Für Hauptdarsteller Stefan Zinner ist genau diese Relevanz Kern des Erfolgs.
4: Es muss reale kritische Debatten anstoßen. Es muss darum gehen, weil sonst ist es so Pillepalle.
1: Die Mischung aus Humor und Kirchenkritik rund um den unkonventionellen Münchner Pfarrer Hans Reiser sei, so der Schauspieler, bisher auch beim Publikum sehr gut.

0: gut angekommen.
1: Der Nachbar hat gesagt, das passt, also ist ein hohes Lob in Bayern.
0: Auch in Staffel 2 wieder an seiner Seite Anna Schäfer, Susi Stach und der österreichische Publikumsliebling Erwin Steinhauer als sein mächtiger Gegenspieler Kardinal Bronnenmeier. Für Stefan Zinner bei den Dreharbeiten ein absolutes Highlight.
1: Ich spiele wahnsinnig gern mit ihm, weil er eben was auf dem Kasten hat und auch noch menschlich top. Also das gibt es jetzt auch nicht immer, die Kombination im Filmbusiness. Und ist auch immer ein Highlight, wenn ich mit Erwin Steinhauer eine Szene gehabt habe. Ist schon Champions League.
2: Ich höre aber nur die Kirche. Um mich geht's. Also entschuldige, wenn ich jetzt ein bisschen ordinär werde, ja. Aber für einen theologischen Diskurs hast man da deinen Arsch zu weit unten, ja?
3: Himmel, Herrgott, Sakrament, die zweite Staffel ab heute um 20.15 Uhr in ORF 2.

Black Velvet hier auf Radio Niederösterreich. Ab 20 Uhr, also nach den Nachrichten, Wetter und Verkehr, in 6 Minuten starten, gibt es bei uns gesungen und gespielt und danach für Freunde der Blasmusik. Ich bin Clemens Krautzer, ich darf jetzt schon auf Wiederschauen sagen, aber ich verabschiede mich natürlich musikalisch. Die Commodores mit Three Times a Lady gibt's gleich nach Albano und Romino Power. Tu Solanto, tu. Das sind die größten Hits aller Zeiten hier auf Radio Niederösterreich. Schönen Abend wünsche ich.

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1: Am Mikrofon ist Felix Schneider-Storm. Nach mehreren Verzögerungen hat die sogenannte Auszeit-WG für strafunmündige Intensivtäter jetzt ihren Betrieb aufgenommen. Vor rund einer Woche ist ein 13-jähriger Bursche in die Einrichtung in Wien-Simmering eingezogen. Mehr gibt die Stadt aus Gründen des Kinderschutzes nicht bekannt. Petra Thalhammer-Jeschek berichtet.
2: Da alle anderen Maßnahmen bei dem 13-Jährigen nicht gefruchtet haben, wird er nun in der Auszeit-WG angehalten, aufgrund akuter Selbst- und Fremdgefährdung. Zuvor wurde eine psychische Diagnose festgestellt. Das Kind ist nach dem Heimaufenthaltsgesetz untergebracht. Wien betrete hier Neuland und leiste Pionierarbeit, sagt die zuständige Stadträtin Bettina Emmerling von den NEOS.
3: Es gilt jetzt wirklich auch bundesweit einheitlich eine Regelung zu schaffen, damit wir rascher und unkompliziert in ganz Österreich solche Einrichtungen schaffen können.
2: Kritikern entgegnet Emmerling.
3: Die Alternative wäre, nichts zu machen oder wegzuschauen. Dementsprechend habe ich gesagt, nein, wir gehen diesen Schritt.
2: Gedacht ist die Maßnahme für Kinder, die wiederholt schwere Taten gesetzt haben. In der Wohngemeinschaft sollen Kinder im Alter von 11 bis 13 Jahren betreut werden, die zu den sogenannten Intensivtätern zählen. Sie haben etwa Delikte wie Raub oder Einbrüche begangen.
1: US-Präsident Donald Trump bekräftigt seine Drohungen, als Vergeltungsmaßnahme iranische Infrastruktur zu bombardieren. Sollte der Iran ein Schiff in der Straße von Hormuz angreifen, würden die USA eine Brücke oder ein Kraftwerk bombardieren und zerstören, so Trump. Bereits vergangene Woche hatten Medien über Angriffe des US-Militärs auf mehrere Brücken und einen Flughafen im Iran berichtet. Eine offizielle Bestätigung gab es dafür aber nicht. In Deutschland dürfte die Entscheidung über den künftigen Fraktionsvorsitz von CDU und CSU im Bundestag gefallen sein. Thorsten Frey soll übernehmen, nachdem Jens Spahn wegen der Leihmutter-Affäre zurücktreten musste. Thorsten Frey gilt als enger Vertrauter von Kanzler Merz. Mehr von Andreas Jölli aus Deutschland.
4: Die Entscheidung für Thorsten Frey ist keine große Überraschung, hat er doch als Favorit für den Posten gegolten und wollte schon einmal Fraktionschef werden. Jetzt haben sich offenbar Friedrich Merz und Markus Söder, die beiden Parteichefs der Union, auf Thorsten Frey verständigt, in enger Absprache mit den Abgeordneten von CDU und CSU, sagt der Kanzler.
5: Wir stehen dazu auch in Gesprächen mit der Bundestagsfraktion. Ich habe mit den Landesgruppenvorsitzenden eine ausführliche Videokonferenz abgehalten. Wir hören also in die Fraktion hinein, was auch deren Anforderungen und Wünsche sind.
4: Thorsten Frey kennt das politische Geschäft im Bundestag. War in der letzten Legislaturperiode parlamentarischer Geschäftsführer und sitzt seit 13 Jahren im Bundestag.
6: Voller Tatendrang. Jetzt kann es richtig losgehen,
4: sagte Thorsten Frey 2013. Jetzt braucht Friedrich Merz einen neuen Kanzleramtsminister. Möglicherweise könnte es auch zu einer größeren Regierungsumbildung kommen. Offiziell wird Thorsten Frey in einer Woche von der CDU-CSU-Fraktion gewählt.
1: Die EU-Kommission hat der Übernahme des Hollywood-Urgesteins Warner Brothers durch den Konkurrenten Paramount vor kurzem unter Auflagen zugestimmt. Dabei geht es um den Vertrieb von Filmen in Europa, wie aus einer Mitteilung der Brüsseler Wettbewerbshüter hervorgeht. Das waren die Nachrichten mit Felix Schneider-Storm. Zum Wetter.
7: Von 18 bis 26, maximal 28 Grad reichen die Höchstwerte morgen und übermorgen bei uns. Vor allem morgen gibt auch der Wind, aus West bis Nordwest kommend, wieder ein durchaus kräftiges Lebenszeichen von sich. Mit gelegentlichen Regenschauern ist von Salzburg ostwärts zu rechnen. Von Freitag auf Samstag setzt sich von Westen her sonniges und schwachwindiges Hochdruckwetter durch. Am Samstag zeichnet sich daher gutes Wander- und Badewetter ab. Am Sonntag hingegen drohen in vielen Regionen unseres Landes Schauer.

0: Schauer und Gewitter. So viel zum Wetter von Manfred Bauer.
1: Jetzt noch ein Blick auf die Straßen mit dem schnellsten Verkehrsservice im Land, hier bei uns auf Radio Niederösterreich. A4 Ostautobahn Richtung Budapest, kurz nach dem Flughafen, bei Kilometer 14 ist wegen einer Fahrzeugpanne der rechte Fahrstreifen gesperrt. Und A2 Südautobahn Richtung Graz, kurz vor der Raststation Zöbern, das defekte Fahrzeug ist von der Fahrbahn entfernt worden. Gute und sichere Fahrt und jetzt viel Vergnügen natürlich mit dem Programm von Radio Niederösterreich.
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3: Einen schönen guten Abend und herzlich willkommen. Für alle Volksmusikfreunde gibt's heute wieder traditionelle Lieder und Weisen und den Beginn machen drei Gruppen aus Vorarlberg. Für den Auftakt mit der Stiefelwichspolka sorgt jetzt gleich die Stubenmusik Fink. Weiter geht es mit dem Gesangverein Hohenems und dem Volkslied »O du schöner Rosengarten«, überliefert aus Lothringen. Einen Marsch aus Bietzau hören wir dann noch vom Vorarlberger Volksmusikquintett.

Von Vorarlberg reisen wir jetzt musikalisch weiter nach Tirol. Die Stachuspolka spielt eingangs die aus der gleichnamigen Fernsehsendung bekannte Liebste Weißpartie. Darauf folgen die Tuxer Sänger mit dem Almlied »Wie bin aufgegangen«. Der Haxenschmeißerwalzer erklingt dann noch aufgespielt von der Tiroler Kirchtagmusik. Viel Vergnügen nun mit Volksmusik aus Tirol.

Nach Liedern und Weisen von Gruppen aus Tirol setzen wir jetzt fort mit Ensembles aus allen vier Vierteln Niederösterreichs. Die Rekrutenpolka musiziert eingangs die Bauernkapelle der Trachtenkapelle Buchberg am Schneeberg. Über eine Waldviertler Spezialität, die Waldviertler Knödel, singt danach der gemischte Chor Rabsander Theier. Mit der Polka Masur im Eichenwald stellt sich daraufhin der Musikverein Zistersdorf ein. Zum Abschluss bei Gesungen und Gespielt hören wir heute den Kammsägermarsch in einer Aufnahme der Niederrabohrm. Danach geht es weiter mit Musik für alle Freunde der Blasmusik. Weiterhin einen schönen Abend mit Radio Niederösterreich wünscht Edgar Niemeczek.

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1: Herzlich willkommen und einen schönen guten Abend, liebe Freunde der Blasmusik. Am 22. Juli 1961, also vor exakt 65 Jahren, wurde im niederösterreichischen Neunkirchen Manfred Sternberger geboren. Im Laufe seines bisherigen Lebens machte er sich als Musikpädagoge, Kapellmeister der Stadtkapelle Glocknitz, Landeskapellmeister des Niederösterreichischen Blasmusikverbandes, als Moderator Kollege der Sendungen für Freunde der Blasmusik und als Komponist einen Namen. Wir hören aus Anlass seines halbrunden Geburtstags im ersten Musikblock unserer heutigen Sendung drei Kompositionen aus verschiedenen Epochen seines Schaffens. Zunächst die Festival Music, gespielt vom Sinfonischen Blasorchester Retz, danach die Trachtmusikkapelle Windhag mit dem Konzertstück Carpe Diem, frei übersetzt Nütze den Tag, und als drittes die Militärmusik Niederösterreich mit dem Werk Am Limes, das an die Zeit der Römer und deren Donaugrenze erinnert.

Neben Konzertantenwerken komponiert Manfred Sternberger auch Ausbildungsliteratur sowie Unterhaltungsstücke, speziell Märsche, für Blasmusik. Wir hören aus diesen Bereichen zunächst den beliebten Straßenmarsch »I like Blasmusik«, danach das Werk »Butterfly« für drei Trompeten und als drittes den Marsch »Aqua Termarum«. Zuerst aber der Marsch »I like Blasmusik«, den Manfred Sternberger der ehemaligen Geschäftsführerin des Niederösterreichischen Blasmusikverbandes Marianne Leeb gewidmet hat und der darum auch im Trio das Motiv des Liedes »Mariandl« beinhaltet. Bitte sehr, Herr Kapellmeister.

Mit der heutigen Blasmusiksendung möchte ich meinem jahrzehntelangen Weggefährten und Freund Manfred Sternberger zu seinem heutigen 65. Geburtstag gratulieren. Wir alle wünschen ihm noch viele unbeschwerte Jahre voller Schaffensfreude im Kreis seiner Familie, Frau, Kinder und Enkelkinder. Passend zu diesen Geburtstagsgrüßen auch die nächsten drei Werke aus seiner Feder. Als erstes das Stück A Little Piece of Freedom, gefolgt vom Konzertmarsch Il Professore, beide Werke gespielt von seiner Stadtkapelle Glocknitz. Und zum Abschluss hören wir noch einige Teile der Komposition Overture of a New Life, die er anlässlich der Geburt eines seiner Enkelkinder geschrieben hat. Mein Name ist Gerd Schnabel, ich freue mich aufs nächste Mal und wünsche Ihnen allen noch einen schönen Abend mit Radio Niederösterreich.

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1: Am Mikrofon ist Felix Schneider-Storm. Für landwirtschaftliche Betriebe wird die Direktvermarktung immer wichtiger. Sei es ein Hofladen, ein Online-Shop oder die Belieferung von Schulen und Gasthäusern. Mit dem Verkauf ihrer Produkte direkt an die Kunden erzielen viele Bäuerinnen und Bauern ein höheres Einkommen. Das ergibt eine neue Studie. Und das zeigt auch ein Beispiel einer Direktvermarkterin aus Niederösterreich, über die Michael Fröschl berichtet.
2: Petra Lechner führt mit ihrem Mann einen Bio-Obstbaubetrieb zwischen Melk und St. Pölten. Früher waren die Schwiegereltern hier Ackerbauern. Jetzt verkauft Lechner ab Hof Äpfel, Marillen, Zwetschgen und Säfte und beliefert Schulen, Gasthäuser und Großküchen in der Umgebung. Was mehr Arbeit ist, aber auch wirtschaftlich mehr bringt.
3: Ich kann an und für sich meine Preise richtig kalkulieren und an den Konsumenten die entsprechenden Kosten auch weitergeben. Das ist eigentlich das, was unserem Betrieb den Fortbestand gesichert hat, sonst wäre das eigentlich, also wäre unser Betrieb nicht mehr im Vollerwerb tragbar gewesen.
2: 3 von 10 bäuerlichen Betrieben in Österreich vermarkten inzwischen ihre Produkte selbst, Tendenz steigend. Jeder 10. Landwirt überlegt, einen Hofladen, Online-Shop oder Verkaufsautomaten einzurichten, ergibt eine Studie im Auftrag der Landwirtschaftskammer.
1: Die EU-Botschafter in Brüssel ringen weiter um eine Einigung auf das 21. Sanktionspaket gegen Russland. Nach dem Vorschlag für die neuen Sanktionen letzten Monat hatten mehrere Mitgliedstaaten Einspruch erhoben, darunter auch Österreich wegen der Raiffeisenbank International. Zuletzt spießte es sich laut Insidern an Griechenland, dass Beschränkungen seiner Schifffahrt und das geplante Verbot für den Transit von russischem Flüssiggas ablehnte. In Frankreich hat die Hitzewelle im Juni fast 5.700 Menschenleben gefordert. Laut vorläufigen Daten lag die Sterblichkeit im Juni um mehr als ein Drittel über dem Durchschnitt. Besonders betroffen sind und waren ältere Personen ab 75 Jahren. Die meisten zusätzlichen Todesfälle gab es im Großraum Paris. Die Regionen arbeiten jetzt an der Gesundheitsprävention gegen Hitze, etwa an Abkühlungsräumen. Beim Tennis-Sandplatzturnier in Kitzbühel ist auch der letzte Österreicher im Hauptbewerb ausgeschieden. Juri Rodionow unterliegt dem Argentinier Thomas Echeverri. Wolfgang Eichinger.
4: Thomas Echeverri, die Nummer 4 des Turniers in Kitzbühel, war der klare Favorit, hat das im ersten Satz auch klar bestätigt und Juri Rodionow hat nicht zu seinem Spiel gefunden. Echeverri gewinnt 6:2 und führt auch im zweiten Satz bei 4:1 überlegen. Nur Juri Rodionow zeigt enormen Kampfgeist und zwingt den Argentinier ins Tiebreak, verliert da aber 4:7.
5: Natürlich ist es immer bitter zu verlieren, aber ich glaube, ich kann mit erhobenem Haupt vom Platz gehen, besonders nach dem 2:6, 1:4, dass ich mich noch zurückgekämpft habe im zweiten Satz zeigt mir und ich glaube auch den anderen, dass mein Siegeswille da war. Aber ja, man muss auch sagen, dass der Echeverri heute sehr gut gespielt hat und verdient gewonnen hat.
4: Und Juri Rodionow verpasst damit leider den erstmaligen Einzug ins Viertelfinale beim Heimturnier in Kitzbühel.
1: Das waren die Nachrichten mit Felix Schneider-Storm. Zum Wetter.
6: Gemäßigt bleiben die Nachmittagstemperaturen in den kommenden 2 Tagen. Am Wochenende zeichnen sich dann gebietsweise wieder Höchstwerte um 30 Grad ab. Dabei bleibt das Wetter am Samstag stabil, am Sonntag drohen Schauer und Gewitter. Zuvor gibt es morgen einen wechselhaften Donnerstag mit lebhaftem bis kräftigem Nordwestwind und übermorgen einen weitgehend trockenen, im Westen und Süden ungetrübt sonnigen Freitag. Dazu 18 bis maximal 28 Grad, in 2000 Meter Seehöhe an beiden Tagen 6 bis 12 Grad. So viel zum Wetter von Manfred Bauer.
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1: Zum Nachtjournal begrüßt Sie Felix Schneider-Storm. Das sind einige der Themen. In der Wiener Wirtschaftskammer zeichnet sich auch nach der heutigen Sitzung kein Rücktritt von Präsident Walter Ruck ab. In der Ukraine gibt Präsident Zelensky dem öffentlichen Druck nach und löst den Armeekommandanten durch einen deutlich jüngeren General ab. In der Nähe der spanischen Hauptstadt Madrid hat ein Waldbrand bereits 32.000 Hektar Land zerstört. Und das Wetter in Österreich morgen wird wechselhaft und windig. In der Affäre um Vorwürfe von Machtmissbrauch, Freundalwirtschaft und Sexismus lehnt der Wiener Wirtschaftskammerpräsident Walter Ruck einen Rücktritt weiter ab. Daran hat auch die heutige Sitzung des ÖVP-Wirtschaftsbundes nichts geändert. Rainer Hasewar berichtet.
2: Der Kommentar des Sprechers von Walter Ruck fiel nach der Sitzung des ÖVP-Wirtschaftsbundes denkbar kurz aus. Wir kommentieren nicht und Walter Ruck tritt nicht zurück. Dem vorangegangen ist eine Krisensitzung des engsten Kreises um Walter Ruck. Ort, Dauer und ob er dort tatsächlich die Vertrauensfrage gestellt hat, all das ist offiziell nicht bekannt. Dem Vernehmen nach soll die Sitzung auf Schloss Herrnstein südlich von Wien stattgefunden haben. Ein Seminarhotel, das sich seit Jahrzehnten im Besitz der Wiener Wirtschaftskammer befindet. Das Ergebnis des Zusammentreffens, so man das so nennen will, ist nicht weiter verwunderlich. Der Wiener ÖVP-Wirtschaftsbund gilt als straff organisiert, sagen die einen, oder als ruckhörig, so die Kritiker. Etwas anderes als eine klare Rückenstärkung für Ruck ist nicht zu erwarten gewesen.
1: Nach jahrelangem Umbau wurde das Hitler-Geburtshaus in Braunau in Oberösterreich zur Polizeidienststelle. Die Renovierung hat sich daran orientiert, wie das Geburtshaus im 18. Jahrhundert ausgesehen hat. Die Umgestaltung soll die Anziehungskraft des Hitler-Geburtshauses auf Neonazis und Hitler-Verehrer brechen. Die neue Nutzung des alten Hitler-Geburtshauses wird nicht von allen nur positiv gesehen, wie Beate Tomasowitsch berichtet.
3: Eine Expertenkommission hat sich für eine soziale oder behördliche Nutzung ausgesprochen. Das Haus sollte für immer der Erinnerung entzogen werden. Erst 2019 wurde entschieden, dass die Polizei eine neue Dienststelle im alten Hitler-Geburtshaus bekommen soll. Die Nutzung durch die Polizei kritisch gesehen, hat der Braunauer Historiker Florian Kotanko.
4: Es hat mich dann einigermaßen beruhigt, als ich erfuhr, dass hier auch Schulungen angeboten werden sollen für Polizistinnen und Polizisten, die eines demokratisch verfassten Rechtsstaates würdig sind und dementsprechend.
3: Im Innenministerium verweist man darauf, dass die heutige Polizei für Demokratie, Rechtsstaatlichkeit und Menschenwürde stehe. Der Umbau des Hitler-Geburtshauses hat rund 20 Millionen Euro gekostet.
1: Die Polizei hat einen der drei mutmaßlichen Trainsurfer gefasst. Der junge Mann aus Wien ist am Wochenende außen an einem ICE-Zug unter anderem durch den Choralmtunnel mitgefahren und das bei Geschwindigkeiten bis zu 200 km/h. Jetzt fahndet die Polizei nach zwei weiteren Trainsurfern, berichtet Angela Ellersdorfer-Tronschnick.
5: Ein anonymer Hinweis und die hochauflösenden Bilder aus den Überwachungskameras der ÖBB haben die Polizei auf die Spur des 19-Jährigen gebracht. Er ist bereits gestern einvernommen worden. Was er gesagt hat, das wird aus ermittlungstaktischen Gründen noch nicht bekannt gegeben. Denn der 19-Jährige war nicht allein am ICE-Zug unterwegs. Er ist ja mit zwei weiteren Trainsurfern, wie berichtet, am Samstag im Bahnhof Kühnsdorf auf den bereits fahrenden Zug geklettert und außen mitgefahren. Dem 19-Jährigen droht jetzt ein Gerichtsprozess. Er muss aber auch die Kosten für den Polizeieinsatz bezahlen. Zudem will auch die ÖBB Schadenersatzforderungen für die ausgefallenen Züge stellen.
1: Nach mehreren Verzögerungen hat in Wien die sogenannte Auszeit-WG für strafunmündige Intensivtäter ihren Betrieb aufgenommen. Wie ein Sprecher der zuständigen Stadträtin Bettina Emmerling bestätigt, ist vor rund einer Woche ein 13-jähriges Kind eingezogen. Details werden aus Gründen des Kinderschutzes nicht genannt. Der Aufenthalt verlaufe bisher nach Plan. Ein weiteres Kind soll in Kürze folgen, heißt es. Wir schauen ins Ausland, konkret in die Ukraine. Der ukrainische Präsident Volodymyr Zelensky hat dort heute die Führung der Streitkräfte neu besetzt. Der bisherige Oberbefehlshaber wurde abgesetzt und ein neuer ernannt. Auslöser war ein Konflikt zwischen der alten Armeeführung und dem schon davor abgesetzten Verteidigungsminister, begleitet von tagelangen öffentlichen Protesten. Mehr von Hartmut Fiedler.
6: Der Wechsel an der Spitze der ukrainischen Streitkräfte war abrupt. Als neuen Oberkommandierenden hat Präsident Volodymyr Zelensky Generalmajor Michailo Drapaty ernannt.
7: Перше, я визначив, що новим головнокомандувачем Збройних сил України стане Михайло Драпати.
6: Es ist zugleich ein Generationswechsel. Drapaty, 43 Jahre alt und seit eineinhalb Jahren Kommandant der Armee, löst den 60-jährigen Alexander

0: das Sirski ab, einen Offizier der alten Schule. Der neue Oberkommandierende hat via Facebook angekündigt, die ukrainische Gegenoffensive gegen Russland, die unter anderem auf weitreichende Drohnen setzt, in den nächsten Wochen und Monaten zu verstärken.
1: In Spanien hat ein verheerender Waldbrand im Nordosten von Madrid nach Behördenangaben inzwischen rund 32.000 Hektar Land zerstört. Das Feuer in der Provinz Guadalajara zählt damit zu den größten Bränden der letzten Jahre. Bei einem Besuch rief Ministerpräsident Pedro Sánchez zu einem parteiübergreifenden Abkommen im Kampf gegen den Klimanotstand auf. Josef Manola berichtet aus Spanien.
2: Nordöstlich von Madrid wütet zurzeit der gefährlichste Waldbrand in Spanien. Die Flammen breiten sich aus, der heiße Wind facht sie immer wieder an. Bei 40 Grad im Schatten und minimaler Luftfeuchtigkeit können die Löschhubschrauber nur wenig ausrichten. Ein Bürgermeister erzählt von einer Feuerwalze, die nicht zu stoppen war. Premierminister Pedro Sánchez hatte erst heute Zeit, das Katastrophengebiet zu besuchen.
3: 22 grandes incendios.
2: Im Vergleich zum Vorjahr ist die vierfache Fläche den Flammen zum Opfer gefallen. Bewohner mussten mehrere Nächte in einer Sporthalle in Sicherheit verbringen. Heute kehrten die ersten in ihre Häuser zurück. Das Dorf ist gerettet, sagt eine Einwohnerin, aber die Natur ist abgebrannt.
1: Ein Bericht von Josef Manola aus Spanien war das. Und die Tagesmeldungen vom Sport, die fasst jetzt noch Wolfgang Eichinger zusammen.
4: Sturm Graz ist gestern perfekt in die Qualifikation für die Champions League gestartet. Der 4:0 Heimsieg gegen Heart of Midlothian sollte dann auch im Rückspiel in Schottland für den Aufstieg in die dritte Quali-Runde reichen. Morgen sind Rapid und Austria in der Conference League-Qualifikation im Einsatz. Beide Mannschaften sollten den Aufstieg in die dritte Runde schaffen. Die Austria spielt in Lettland gegen Liepāja, Rapid in Andorra gegen Santa Coloma. Teamspieler Maxi Wöber wechselt von Leeds United zum Aufsteiger in die deutsche Bundesliga zum Traditionsklub Schalke 04. Wöber hat einen Einjahresvertrag unterzeichnet. Robert Lubicic hat bei Meister und Cupsieger LASK unterschrieben. Die Linzer haben den Mittelfeldspieler leihweise für ein Jahr von AEK Athen verpflichtet. Beim Tennisturnier in Kitzbühel ist leider kein Österreicher mehr im Einsatz. Juri Rodionow ist heute im Achtelfinale gegen den Argentinier Echeverri mit 2:6 und 5:7 ausgeschieden. Beim Frauenturnier in Hamburg scheitert Sinja Kraus ebenfalls im Achtelfinale. Und die 17. Etappe der Tour de France gewinnt der Belgier Jasper Philipsen. Der Slowene Tadej Pogacar hat alles kontrolliert und bleibt souverän Gesamtführender.
1: Vielen Dank, Wolfgang Eichinger. Und zum Abschluss folgt noch der Wetterbericht von und mit Manfred Bauer.
5: Mit 18 bis 26 Grad sind die Höchstwerte auch morgen nach wie vor gedämpft. Und der Wind aus West bis Nordwest wird wieder ein kräftiges Lebenszeichen von sich geben. Mit gelegentlichen Regenschauern und einzelnen Gewittern ist in der Osthälfte unseres Landes zu rechnen. Übermorgen am Freitag ist es dann weitgehend trocken, im Westen und Süden zudem nahezu ungetrübt sonnig. Der Samstag dürfte stabiles Wander- und ideales Badewetter bieten, der Sonntag in vielen Regionen unseres Landes Schauer und Gewitter.
1: Das war das Nachtjournal. Noch einen möglichst angenehmen Abend wünscht Felix Schneider-Sturm.
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1: Am Mikrofon ist Felix Schneider-Storm. Sehr hohe Schadenersatzforderungen drohen drei jungen Männern, die außen auf einem Zug mitgefahren sind. Die Polizei hat jetzt alle drei sogenannte Trainsurfer ausgeforscht. Mit ihrer Aktion haben sie vergangenes Wochenende die Choralmbahnstrecke stundenlang lahmgelegt. Die drei Männer zwischen 17 und 20 Jahren werden angezeigt und die Polizei werde ihnen die Kosten für den großen Polizeieinsatz verrechnen, sagt Polizeisprecher Matthias Kogelnig.
2: Wie hoch diese Kosten sind, muss erst evaluiert werden. Das heißt also, es wird geschaut, wie viele Minuten diverse Polizeistreifen im Einsatz waren und auch der Polizeihubschrauber war zur Fahndung im Nahbereich der Gleise im Einsatz.
1: Auch die ÖBB dürften Schadenersatz von Zehntausenden Euro fordern. Die von der Regierung geplante Reform der Wehrpflicht könnte am Montag beim Sommerministerrat in der Schwarzenberg-Kaserne in Salzburg präsentiert werden. Allerdings wird weiter um die konkrete Ausgestaltung gerungen. Laut Informationen der Austria-Presseagentur sind sich ÖVP und SPÖ weitgehend einig. Die Neos halten noch an einem freiwilligen Modell fest. Der Sportwagenbauer Porsche will laut Medienberichten mindestens 5000 weitere Stellen abbauen. Porsche-Chef Michael Leiters plane demnach, bis 2035 zwischen 5000 und 6000 Jobs zu streichen, berichtet die Zeitung Bild heute. Auch das Manager-Magazin berichtet über einen weiteren Arbeitsplatzabbau in dieser Größenordnung. Damit würde die Volkswagen-Tochter ihr derzeitiges Abbauprogramm verdoppeln. Porsche äußerte sich zu diesen Berichten bisher nicht. Frankreich führt als erstes europäisches Land ein Social-Media-Verbot für Kinder ein. Die Nationalversammlung hat gestern Abend mit großer Mehrheit dafür gestimmt. Ab dem 1. September dürfen unter 15-Jährige keine Konten mehr in sozialen Netzwerken einrichten. Für bereits bestehende Profile gilt eine Übergangsfrist bis Anfang des kommenden Jahres. Leonie Heitz berichtet aus Paris.
3: C'est une avancée majeure.
4: Einen großen Fortschritt nennt Präsident Emmanuel Macron das Social-Media-Verbot auf seinem Instagram-Kanal.
3: La France.
4: Frankreich öffnet in Europa den Weg für den Schutz unserer Kinder und Jugendlichen. Ab September dürfen unter 15-Jährige in Frankreich keine Konten mehr auf Plattformen wie TikTok oder Instagram haben. Durchgesetzt werden soll das mit einer verpflichtenden Altersüberprüfung. Die Regierung will Kinder und Jugendliche vor Cybermobbing, Sucht und den psychischen Folgen sozialer Medien schützen. Ob das gelingt, ist allerdings fraglich. In Australien umgehen viele Jugendliche vergleichbare Regeln mit Fake-Profilen oder Konten älterer Personen.
1: In Argentinien sorgt derzeit die spanische Popsängerin Rosalía für Aufregung. Sie hatte ein Video auf Instagram geteilt, in dem über die argentinische Fußballmannschaft, die beim WM-Finale verloren hat, gespottet wird. Das sorgte für Empörung bei ihren argentinischen Fans. Viele wollen ihre Karten für Rosalías Konzerte in Buenos Aires zurückgeben. Die Sängerin entschuldigte sich daraufhin öffentlich und betonte ihre Liebe zu Argentinien. Das waren die Nachrichten mit Felix Schneider-Storm. Zum Wetter.
5: Auf 17 bis 7, im Freiwald bis 5 Grad kühlt es bis morgen früh ab. Einzelne Regenschauer, die in Ober- und Niederösterreich auftauchen, kündigen einen insgesamt wechselhaften Donnerstag an. Die meisten Schauer sowie einzelne Gewitter werden im Gebiet von Salzburg ostwärts durchziehen. Zudem wird der Nordwestwind neuerlich lebhaft auffrischen. Den meisten Sonnenschein dürfte es in Vorarlberg und im Tiroler Oberland geben. Die Temperaturen erreichen 18 bis 26, in 2000 Meter Seehöhe 6 bis 12 Grad. So viel zum Wetter von Manfred Bauer.
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1: Es ist Donnerstag, der 23. Juli. Im Studio ist Felix Schneider-Storm. In Braunau in Oberösterreich ist nach jahrzehntelangem Hin und Her eine Polizeistation in jenem Haus eröffnet worden, in dem einst Adolf Hitler geboren wurde. Die neue Nutzung hat eine Expertenkommission empfohlen, in der unter anderem der Historiker Oliver Rathkolb gesessen ist. In der Zeit im Bild 2 verteidigt er die Entscheidung, kein Museum zu errichten. Hitler und seine Familie seien nur kurz in dem Haus gewesen.
2: Hier gibt es überhaupt keine Bezüge zum Nationalsozialismus. Das Monster Adolf Hitler war damals noch nicht existent. Aber, und das ist das große Problem, Geburtshäuser von Diktatoren haben etwas Mystisches. Sie sind ein Wallfahrtsort für Rechtsextreme, die Diktatoren huldigen. Das sehen wir in Italien bei Mussolinis Geburtsort genauso wie in Georgien bei Stalins Geburtsort. Und wenn Sie nach Nordkorea fliegen, dann erfahren sie dasselbe am Geburtsort von Kim Il-sung. Und genau diese Mythologie, dieses Besondere des Geburtsortes eines Diktators wollten wir brechen.
1: Sagt der Zeithistoriker Oliver Rathkolb in der Zeit im Bild 2. Die USA machen dem abgesetzten venezolanischen Präsidenten Nicolas Maduro ab Juni des kommenden Jahres den Prozess. Ein Bundesgericht in New York setzte den Termin heute in Anwesenheit Maduros fest. Dem 63-Jährigen droht eine lebenslange Haftstrafe wegen Drogenterrorismus, wie es heißt. Die Staatsanwaltschaft wirft Maduro und seiner 69 Jahre alten Ehefrau Cilia Flores vor, sich an der Spitze Venezuelas mit Drogenkartellen verbündet und tonnenweise Kokain in die USA geschmuggelt zu haben. Beide hatten Anfang Jänner in New York auf nicht schuldig plädiert. In der Demokratischen Republik Kongo hat die Ebola-Epidemie mittlerweile mehr als 1000 Menschenleben gefordert. Laut der Gesundheitsbehörde der Afrikanischen Union verbreitet sich die Krankheit schneller als je zuvor. Ein Hauptproblem sind mangelnde Medikamente und Impfungen. Konflikte und Widerstand der Gemeinschaft erschweren die Eindämmung weiter. Selbst Ersthelfer werden in gefährlichen Gebieten attackiert. Die WHO warnt, dass die tatsächliche Zahl der Erkrankungen weitaus höher sein könnte. Auf der italienischen Insel Sizilien kämpfen Feuerwehrleute gegen zahlreiche Waldbrände. Seit dem Wochenende sind die Einsatzkräfte wegen mehr als 1000 Bränden zu Löscharbeiten ausgerückt, wie die Feuerwehr mitteilt. Im Zentrum der Insel mussten wegen eines seit Tagen wütenden Feuers rund 100 Bewohner sowie 22 Patienten einer Klinik in Sicherheit gebracht werden. Gleichzeitig haben heftige Unwetter mit Hagel in Norditalien erhebliche Schäden verursacht. Besonders betroffen waren die Regionen Emilia-Romagna, Lombardei und Venetien. In der Provinz Ferrara schlugen Hagelkörner so groß wie Ping-Pong-Bälle ein. In der Provinz Ravenna stürzten mehr als 100 Bäume um, Straßen wurden gesperrt und Sturmböen haben unter anderem das Dach einer Schule abgedeckt. Schwer betroffen ist auch die Landwirtschaft in den betroffenen Regionen. Obstplantagen, Gemüsefelder und Ackerflächen sind dort zerstört. Die Fußballclubs Rapid und die Wiener Austria steigen heute in die zweite Qualifikationsrunde für die Conference League ein. Die Gegner dürften für beide Mannschaften kein Problem darstellen, wie berichtet Wolfgang Eichinger.
3: Ja, die Austria ist nach Lettland geflogen und spielt ab 17 Uhr gegen Liepāja und das im Badeort Jūrmala. Das ist nahe der Hauptstadt Riga. Baden gehen darf für Kapitän Mandi Fischer heute nur die lettische Heimmannschaft, auf keinen Fall die Austria.
4: Erstes Pflichtspiel ist immer so, man weiß nicht genau, wo man steht. Da müssen wir gleich von Anfang an performen und unsere 100% abrufen.
3: Verletzungssorgen in der Verteidigung. Einige Spieler, darunter Abwehrchef Dragovic, waren zuletzt angeschlagen, dürfen trotzdem kein großes Problem sein. Keine Probleme sollte auch Rapid in Andorra gegen Santa Coloma bekommen, mein Sportchef Markus Katzer.
5: Klar ist auch, dass wir Favorit sind und auch über diese Mannschaft dann auch am Ende drüber kommen müssen in zwei Spielen.
3: Spielbeginn in Andorra ist um 19 Uhr. 350 Rapid-Fans haben die Reise mitgemacht. Die Rückspiele dann in Wien nächste Woche Mittwoch und Donnerstag.
1: Der Wiener Sportreporter Michael Kuhn ist tot. Er ist im Alter von 88 Jahren verstorben. Kuhn galt als Koryphäe des Sportjournalismus in Österreich. Er war jahrzehntelang für den ORF und die Kronenzeitung tätig. Bekannt wurde er unter anderem als Kommentator vieler Fußballspiele und Skirennen. Das waren die Nachrichten mit Felix Schneider-Storm. Das Wetter.
6: Wechselhaft und windig ist dieser Donnerstag im Gebiet von Salzburg ostwärts. Hier ziehen einzelne, teils gewitterige Regenschauer durch. Der Nordwestwind wird neuerlich lebhaft bis kräftig. Die Temperaturen erreichen 18 bis 26, in 2000 Meter Seehöhe 6 bis 12 Grad. Morgen am Freitag ist es weitgehend trocken, im Westen und Süden zudem nahezu ungetrübt sonnig. Der Samstag dürfte stabiles Wander- und Badewetter bieten, der Sonntag hingegen in vielen Regionen Schauer und Gewitter. So viel zum Wetter von Manfred Bauer.
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1: Am Mikrofon Adam Michalech. Es ist 1 Uhr. Kinder und Jugendliche verzichten beim E-Scooter-Fahren oft auf den Helm, trotz hohem Verletzungsrisiko und steigenden Unfallzahlen. Im Zuge einer Studie der Medizinischen Universität Graz sind von knapp 400 Kindern und Jugendlichen die Ambulanzkarten ausgewertet worden, berichtet Angelika Offner.
2: Mehr als 80% der verletzten Kinder und Jugendlichen sind ohne Helm unterwegs gewesen. Erst im Mai wurde die Helmpflicht für E-Scooter-Fahrerinnen und Fahrer bis zum 16. Lebensjahr eingeführt.
3: Wir haben nachweislich einen Helm bei nur 14% der Patienten. Also da ist sicherlich ein starker Verbesserungsbedarf in der Aufklärung.
2: So Georg Singer, Studienautor und Kinderchirurg am Uniklinikum. 2/3 der Verletzten waren Buben.
3: Das durchschnittliche Alter war bei 12 Jahren. Ungefähr. Wir sehen aber Verletzungen schon im Alter von 1 Jahr, die Kinder mitfahren am E-Scooter und natürlich bis zum 17. Lebensjahr.
2: Die meisten Unfälle passierten aus eigenem Verschulden. Bei jedem 10. Unfall war ein Kraftfahrzeug beteiligt. Am häufigsten wurden Kopf- und Halsverletzungen sowie Knochenbrüche behandelt. Rund jedes 6. Kind musste stationär aufgenommen werden.
1: An Frankreichs Atlantikküste nahe der Stadt Bordeaux sind tausende Touristen wegen eines Waldbrandes in Sicherheit gebracht worden. Der in der Ortschaft Saumos ausgebrochene Brand hat sich auf eine Fläche von 800 Hektar ausgedehnt, heißt es von den örtlichen Behörden. Ein Feuerwehrgroßaufgebot kämpft bei extrem ungünstigem Wetter derzeit gegen die Flammen. Verletzte sind bisher nicht gemeldet worden. Beim Tennis-Sandplatz-Turnier in

0: Kitzbühel ist auch der letzte Österreicher im Hauptbewerb ausgeschieden. Juri Rodionow unterliegt dem Argentinier Thomas Echeverri, Wolfgang Eichinger.
1: Thomas Echeverri, die Nummer 4 des Turniers in Kitzbühel, war der klare Favorit, hat das im ersten Satz auch klar bestätigt und Juri Rodionow hat nicht zu seinem Spiel gefunden. Echeverri gewinnt 6:2 und führt auch im zweiten Satz bei 4:1 überlegen. Nur Juri Rodionow zeigt enormen Kampfgeist und zwingt den Argentiniens Tiebreak, verliert da aber 4:7.
2: Natürlich ist es immer bitter zu verlieren, aber ich glaube, ich kann mit erhobenem Haupt vom Platz gehen, besonders nach dem 2:6, 1:4, dass ich mich noch zurückgekämpft habe im zweiten Satz zeigt mir und ich glaube auch den anderen, dass mein Siegeswille da war. Aber ja, man muss auch sagen, dass der Echeverri heute sehr gut gespielt hat und verdient gewonnen hat.
1: Und Juri Rodionow verpasst damit leider den erstmaligen Einzug ins Viertelfinale beim Heimturnier in Kitzbühel.
0: Und jetzt zum Wetter und zu Thomas Vostal.
3: Der Donnerstag bringt uns im Großteil von Österreich wechselhaftes Wetter, vor allem im Gebiet von Salzburg bis zum Burgenland. Hier zeigt sich zwar zeitweise die Sonne, aber der kräftige Nordwestwind bringt auch einige dichte Wolken und stellenweise kurze Schauer oder Gewitter. Völlig trocken und überwiegend sonnig ist es heute am ehesten in Vorarlberg und im Tiroler Oberland. In den nächsten Stunden ist es noch recht frisch, am Nachmittag hat es dann halbwegs warme 18 bis 26 Grad. Am Freitag überall mehr Sonne, zeitweise dichte Wolken und ein paar Regentropfen vielleicht noch stellenweise im Osten.
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1: Im Studio Adam Michalech, es ist 2 Uhr. Für strafunmündige Intensivtäter gibt es in Wien-Simmering jetzt eine sogenannte Auszeit-WG. Ein 13-Jähriger ist dort bereits eingezogen, berichtet Petra Thalhammer-Jeschek.
2: Da alle anderen Maßnahmen bei dem 13-Jährigen nicht gefruchtet haben, wird er nun in der Auszeit-WG angehalten, aufgrund akuter Selbst- und Fremdgefährdung. Zuvor wurde eine psychische Diagnose festgestellt. Das Kind ist nach dem Heimaufenthaltsgesetz untergebracht. Wien betrete hier Neuland und leiste Pionierarbeit, sagt die zuständige Stadträtin Bettina Emmerling von den NEOS.
3: Es gilt jetzt wirklich auch bundesweit einheitlich eine Regelung zu schaffen, damit wir rascher und unkompliziert in ganz Österreich solche Einrichtungen schaffen können.
2: Kritikern entgegnet Emmerling.
3: Die Alternative wäre, nichts zu machen oder wegzuschauen. Dementsprechend habe ich gesagt, nein, wir gehen diesen Schritt.
2: Gedacht ist die Maßnahme für Kinder, die wiederholt schwere Taten gesetzt haben. In der Wohngemeinschaft sollen Kinder im Alter von 11 bis 13 Jahren betreut werden, die zu den sogenannten Intensivtätern zählen. Sie haben etwa Delikte wie Raub oder Einbrüche begangen.
1: Der Stellenabbau beim Sportwagenbauer Porsche dürfte größer werden als bisher angenommen. Weitere 5000 Jobs sollen bis 2035 gestrichen werden. Derzeit sollen Unternehmen, Betriebsrat und die Gewerkschaft über einen Sparplan verhandeln. Auch beim Mutterkonzern Volkswagen werden derzeit zahlreiche Jobs gestrichen. Rapid und die Wiener Austria steigen heute in die zweite Qualifikationsrunde für die Conference League ein. Wolfgang Eichinger, die Gegner dürften für beide Mannschaften aber kein Problem darstellen.
4: Ja, die Austria ist nach Lettland geflogen und spielt ab 17 Uhr gegen Liepāja und das im Badeort Jūrmala. Das ist nahe der Hauptstadt Riga. Baden gehen dafür Kapitän Mandy Fischer heute nur die lettische Heimmannschaft, auf keinen Fall die Austria.
5: Erstes Pflichtspiel ist immer so, man weiß nicht genau, wo man steht. Da müssen wir gleich von Anfang an performen und unsere 100% abrufen.
4: Verletzungssorgen in der Verteidigung. Einige Spieler, darunter Abwehrchef Dragovic, waren zuletzt angeschlagen, dürfen trotzdem kein großes Problem sein. Keine Probleme sollte auch Rapid in Andorra gegen Santa Coloma bekommen, mein Sportchef Markus Katzer.
6: Klar ist auch, dass wir Favorit sind und auch über diese Mannschaft dann auch am Ende drüber kommen müssen.